0: Regen und teils heftigen Gewittern. Im Unterschied zu heute kann es morgen überall nass werden.
1: Hier ist Ö3 mit dem schnellsten Verkehrsservice Österreichs und wir sind bei euch in Niederösterreich. Auf der A2 Südautobahn Richtung Graz steht kurz nach Wöllersdorf ein defektes Fahrzeug im Baustellenbereich auf der ersten Spur. Aktuell dort bitte besonders vorsichtig fahren, die Polizei ist bereits verständigt. Und S3 Weinviertler Schnellstraße Richtung Wien, eine Sperre wegen Bauarbeiten zwischen Obermalleebahn und Stockerau Nord. Der Verkehr wird bis Montag früh ab Göllersdorf über die B19 und die B4 umgeleitet. Gute Fahrt.
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1: Ja, hello, hello. Und Ray Dalton, der ist auch mit am Start. Lelia.

0: Diese Stimme. Wow. Die ist einfach alles. So unfassbar schön, kratzig, sanft, gefühlvoll. Whatever it might be, er kann's einfach. Teddy Swims in der Ö3 Hitnacht. Und apropos besondere Stimmen, die jetzt kennt sie sicher auch alle.
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0: So ist es. Ab geht's in die 2000er. I'm with you, Avril Lavigne. So super, super schön und auch ewig nimmer gehört eigentlich. Jetzt bei uns auf Ö3.

Ja, ja, Sweet Dreams, die habe ich auch, wenn ich dran denke, dass es einfach keine 2 Wochen mehr dauert, dann ist Fußball-WM. Und ja, sicher, viele von euch werden jetzt sagen, mach, Fußball ist eh uninteressant. Aber ja, so eine WM, die ist ja viel mehr als einfach nur Fußball. 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
2: 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Hier ist Ö3 mit dem schnellsten Verkehrsservice Österreichs. Es ist ganz genau 2:30 und grundsätzlich läuft's. Nur in Niederösterreich wird gearbeitet. Auf der S3 der Weinviertler Schnellstraße Richtung Wien eine Sperre zwischen Obermalleebahn und Stockerau Nord. Der Verkehr wird ab Göllersdorf über die B19 und die B4 umgeleitet. Das Ganze geht noch bis Montag in der Früh, aber ansonsten läuft's. Also gute Fahrt.
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Also wenn der Sommer heuer nicht genau so wird, wie sich der Song anhört, dann wollen wir ihn nicht. Enrique Iglesias, Duele el Corazón. 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

Also, wenn ihr jetzt um kurz vor drei noch mit mir wach seid, dann macht ihr alles ganz genau richtig, weil in 10 Minuten starten wir mit einer ganzen Stunde 80s. So cool. Peter Schilling, Major Tom ist mit dabei oder auch der. In 10 Minuten ist es soweit, dann starten wir rein in eine ganze Stunde ausschließlich 80er. Ich sag's euch, das wird ziemlich herrlich.

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1: Am Mikrofon ist Rainer Hans, es ist 3 Uhr. Österreichische Unternehmen erhoffen sich durch das Mercosur-Freihandelsabkommen jetzt große Aufträge in Brasilien, der wichtigsten Volkswirtschaft Südamerikas. Brasilien will Mercosur jetzt auch nutzen, um das Land zu modernisieren. Gerade in den Bereichen Infrastruktur, erneuerbare Energien und Umweltschutz rechnet man sich hierzulande große Chancen aus, zum Zug zu kommen, berichtet es unserer Wirtschaftsredaktion Volker Obermeier.
2: Mit dem Start des EU-Mercosur-Abkommens vor einem Monat sei das Interesse gestiegen, mehr nach Brasilien zu liefern, sagt Günter Sucher, der Wirtschaftsdelegierte in Sao Paulo. Gerade bei Sanierung und Erweiterung könnten österreichische Firmen leichter zum Zug kommen.
3: Die Industrie ist etwas veraltet und alles, was mit Modernisierung zu tun hat, ist sehr stark nachgefragt. Oder etwa auch Ausbau des Schienennetzes, Häfenausbau und eben auch Umweltinfrastruktur.
2: An die 1000 heimische Unternehmen beliefern derzeit Brasilien. Das Exportvolumen beträgt mehr als 1 Milliarde Euro. Das macht das Land zum mit Abstand wichtigsten Handelspartner in Südamerika. Mit dem Freihandelsabkommen samt Zoll- und Bürokratieerleichterungen sollen auch die Chancen steigen, sich gegen die Konkurrenz aus China sowie den USA durchzusetzen.
1: Das US-Militär hat im Ostpazifik erneut ein Schiff angegriffen und dabei 3 Menschen getötet. Das Schiff sei in Drogenschmuggelaktivitäten verwickelt gewesen, heißt es in einem Posting der Armee auf X. Nähere Details sind bisher nicht bekannt. Die Fußball-WM im kommenden Sommer könnte für einige ÖFB-Spieler zum großen Sprungbrett werden. Ein Drittel des WM-Kaders liebäugelt in den nächsten Monaten mit einem Vereinswechsel, berichtet Daniel Kulowitz.
4: David Alaba, Xaver Schlager oder Patrick Wimmer werden im Sommer definitiv einen neuen Club aufsuchen. Bei Sascha Kalajdzic steht eine Rückkehr in die deutsche Bundesliga im Raum. Transfergerüchte zu Schalke will der ÖFB-Stürmer derzeit aber nicht kommentieren.
5: Da jetzt auch nicht viel zum Sagen. Also für mich ist das Hier und Jetzt das Wichtigste und die WM mit Österreich und ich möchte sie so gut wie möglich abschließen. Ich möchte der Mannschaft helfen, mit der Mannschaft die Nation stolz machen und alles andere ist für mich jetzt uninteressant.
4: Auch die Aktie Marco Friedl ist derzeit im Aufwind. Der Werder Bremen-Legionär freut sich speziell im Nationalteam über ein gestiegenes Standing.
6: Weil man schon klar sagen muss, vor 1,5 Jahren war die Situation eine andere um mich. Unfassbar toller Moment, dann als der Kader verkündet worden ist. Und dementsprechend bin ich sehr happy, dass ich es jetzt geschafft habe.
4: Als Linksfuß in der Abwehr darf sich der Tiroler Marco Friedl berechtigte Hoffnungen machen, auch bei der WM in die Startelf von Ralf Rangnick zu rutschen.
1: Und jetzt zum Wetter und zu Nathalie Auer.
7: Bis zu 30 Grad wurden es gestern in Lienz. Und auch das Wochenende bringt uns Sommertemperaturen. An den Nachmittagen hat es meist so zwischen 24 und 30 Grad. Dazu gibt es zeitweise Sonnenschein. Schauer und Gewitter sind diesmal aber auch dabei. Heute kann euch vor allem von Salzburg bis ins Burgenland ein gewittriger Schauer erwischen. Morgen sind Schauer und Gewitter dann überall möglich. Stellenweise können die Gewitter auch heftig ausfallen, mit Starkregen und gefährlichen Sturmböen. Und unbeständig werden auch die ersten Junitage.
8: Okay. Hier ist Ö3 mit dem schnellsten Verkehrsservice Österreichs. Und falls ihr gerade in Niederösterreich unterwegs seid, könnt euch das interessieren. Auf der S3 Weinviertler Schnellstraße Richtung Wien gibt es zwischen Obermalleebahn und Stockeron Nord eine Sperre wegen Bauarbeiten. Der Verkehr wird ab Göllersdorf noch bis Montag früh über die B19 und die B4 umgeleitet. Ansonsten läuft's aber. Also gute Fahrt euch.
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8: Und die wird so, so gut heute. Tracy Chapman, Belinda Carlisle, Salt and Pepper und auch Bruce Springsteen sind da gleich mit dabei. Der Boss, den Start, den macht jetzt aber Lionel Richie mit You Are. Also, ich sage mal so, wenn ihr die 80er feiert, dann seid's heute genau richtig.

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0: Der ist so, so, so schön. Tracy Chapman um ganz genau 3:30. Hier ist Ö3 mit dem schnellsten Verkehrsservice Österreichs. Hello, hello, auch zu euch in die Autos. Und wir sind in Niederösterreich. S3 Weinviertler Schnellstraße Richtung Wien. Eine Sperre wegen Bauarbeiten zwischen Obermallebahn und Stockerau Nord. Obermallebahn und Stockerau Nord. Der Verkehr wird ab Göllersdorf über die B19 und die B4 umgeleitet. Das Ganze dauert noch bis Montag 5 Uhr. Ansonsten läuft's aber. Also gute Fahrt.
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0: Ja, und um es schon in WM-Sprache zu sagen, es ist gerade Halbzeit. Und jetzt geht's weiter. Hansi Lang, Phil Collins, Peter Schilling und Maggie Reilly sind gleich mit dabei. Reinstarten tun wir jetzt aber mit dem Culture Club und Do You Really Wanna Hurt Me? Also ich glaube, die nächste halbe Stunde, die hat richtig Potenzial. Also starten wir rein.

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1: Am Mikrofon ist Rainer Horns, es ist 4 Uhr. Top-Thema heute in Tirol und rundherum, die Blockade der Brenner-Autobahn ab dem späten Vormittag, mit der die Menschen im Wipptal gegen die massive Verkehrsbelastung protestieren wollen. Ab 11 Uhr wird der Brenner-Korridor für den gesamten Durchreiseverkehr gesperrt. Viele warnen vor einem Verkehrskollaps, berichtet Christiane Knapp.
2: Hunderte Polizeikräfte sind heute im Einsatz, um ein Verkehrschaos möglichst schon an den Tiroler Landesgrenzen abzuwenden. Ab dem Zeitpunkt der Sperre werden Autofahrer gestoppt, sie müssen umdrehen und großräumig ausweichen. Ausgenommen ist der Ziel- und Quellverkehr. Beispielsweise dürfen auch Urlauber weiterfahren, die eine Buchungsbestätigung im betroffenen Gebiet vorweisen. Ab 11 Uhr ist die gesamte Brennerroute, sowohl die Autobahn A13 als auch das niederrangige Straßennetz im Wipptal, komplett gesperrt. Die Blockade ist bis 19 Uhr anberaumt. Der Unmut darüber ist im benachbarten Ausland groß, aber auch im Bundesland Salzburg. Man befürchtet da wie dort ein Chaos im Reiseverkehr über den heutigen Tag hinaus.
1: Um einen Prozess abzuwenden, haben sich mehrere Social-Media-Unternehmen jetzt mit einem Schulbezirk im US-Bundesstaat Kentucky auf einen Vergleich geeinigt. Die Konzerne hinter Insta, YouTube, Snapchat und TikTok zahlen 27 Millionen Dollar. Ursprünglich hatte der Bezirk aber 60 Millionen gefordert. So viel brauche man, um den negativen Auswirkungen von Social Media auf die mentale Gesundheit der Kinder und Jugendlichen entgegenzuwirken. Novak Djokovic ist bei den Tennis French Open in Paris in der dritten Runde ausgeschieden. Er verliert gegen den brasilianischen Jungstar Fonseca mit 5:7 im fünften Satz, berichtet Wolfgang Eichinger.
3: Novak Djokovic geht gegen den 19-jährigen Joao Fonseca zwar mit 2:0 in Führung, aber dann übernimmt der Brasilianer das Kommando, kann auf 2:2 ausgleichen. Und der entscheidende fünfte Satz dann hochdramatisch und nach fast 5 Stunden Spielzeit serviert der Brasilianer mit 3 Assen in Folge aus. Das perfekte Geburtstagsgeschenk von Fonseca an seine Mutter, die im Tennisstadion mitjubelt.
4: Happy Birthday, Mom. Thank you very much.
3: Und für Novak Djokovic ist wieder mal der Traum vom 25. Grand-Slam-Turniertitel geplatzt. Aber der 39-jährige Serbe kann sich nach diesem Spiel nicht viel vorwerfen.
4: Yeah, I don't think I've done too much wrong. He was just better.
3: Novak Djokovic hat in seiner langen Karriere bis zu dieser Niederlage in 461 Grand-Slam-Spielen nur ein Spiel nach einer 2:0-Satzführung verloren. Und das gegen einen Österreicher. 2010 in Paris gegen Jürgen Melzer.
1: Wir kommen zu den Wetteraussichten. Das jetzt Nathalie Auer für Sie.
5: Zeitweise sonnig wird es heute und mit der Sonne steigen die Temperaturen kräftig nach oben. Am Nachmittag hat es 24 bis 31 Grad. Im Lauf des Tages ziehen aber auch Wolken durch und die bringen ab Mittag ein paar Regenschauer und Gewitter. Die meisten gewitterigen Schauer gibt es heute von Salzburg bis ins Burgenland. Außerdem kann in Schauer- und Gewitternähe starker bis stürmischer Wind auffrischen. Morgen geht es dann wechselhaft weiter mit Sonne, Wolken und teils heftigen Gewittern. Im Unterschied zu heute kann es morgen überall nass werden.
6: Hier ist Ö3 mit dem schnellsten Verkehrsservice Österreichs und in Niederösterreich wird ordentlich gearbeitet. Auf der S3 Weinviertler Schnellstraße Richtung Wien eine Sperre zwischen Obermarlebahn und Stockerau Nord. Der Verkehr wird bis Montag früh ab Göllersdorf über die B19 und die B4 umgeleitet. Ansonsten läuft's aber, also gute Fahrt euch.
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6: 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Na dann, ab geht's ins Wochenende, ab geht's in diesen Samstag. Cool, dass ihr entweder noch oder mittlerweile auch schon mit mir wach seid. Immerhin ist es 4:15. Da ist sogar Taylor Swift schon mit dabei.

Sind wir mittlerweile eigentlich schon an dem Punkt angelangt, dass wir uns über den Regen heute und morgen fast ein bisschen freuen? Schon, oder? Gerade im Wetter haben wir es gehört bei der Nathalie. Nach den wirklich Traumtageln in den letzten Wochen geht es jetzt wieder los mit den ersten Sommergewittern, ein bisschen Regen, also ein bisschen Abkühlung. Schadet ja eigentlich eh nicht, oder? Solange man halt den Umbrella dabei hat. Rihanna und Jay-Z, ein Lied über den Regenschirm. Es gibt nichts, was es nicht gibt.

Also, folgende Situation. Stellt euch mal vor, ihr wollt ohne einen einzigen Schluck Alkohol zu trinken auf eine 30er-Feier gehen, wisst aber ganz genau, dass das dort so ein bisschen belächelt, ein bisschen verhöhnt wird. Sollte man da trotzdem hingehen? Genau das ist das Dilemma vom Simon bei Frag das ganze Land heute. Und ich meine, ja, 30er-Feier, klar wäre man da auch ohne Alkohol gern dabei, allein dem Freund zuliebe. Aber andererseits den ganzen Abend belächelt werden und so klassische Sätze hören wie, hey, ein Getränk geht immer, tu doch nicht so. Es ist schon ungut und nervig, oder? Darüber wird heute intensivst diskutiert bei Frag das ganze Land ab 16 Uhr. Gerne aber auch jetzt schon her mit eurer Meinung. Soll der Simon zur 30er-Feier gehen? Ja oder nein? 0800 600 600.

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2: Kurz nach 4:30 ist es. Hier ist Ö3 mit dem schnellsten Verkehrsservice Österreichs und bei euch in Niederösterreich wird gearbeitet. Auf der S3 Weinviertler Schnellstraße Richtung Wien eine Sperre zwischen Obermalleebahn und Stockerau Nord. Der Verkehr wird bis Montag früh ab Göllersdorf über die B19 und die B4 umgeleitet. Ansonsten läuft es aber ganz gut, also machen wir weiter mit der Musik.
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Wie auch immer, manche Kombis an Künstlern zustande kommen, dass es rauskommt, aber sie hauen einfach unglaublich gut hin. Yes. Eros Ramazzotti und Tina Turner, what a Kombi. Aber die zwei gibt's auch noch. Elton John und Dua Lipa, cooler Mix aus 80ern und modernem Sound. Herrlich ist der. Und da gibt's jetzt noch so einen Kombi, die ist ganz neu. Sabrina Carpenter und Madonna schauen aus wie Mutter und Tochter. Und jetzt machen sie auch noch Musik gemeinsam. Bring Your Love heißt er, ganz neu. Und jetzt bei uns auf E3. Ask yourself.

Guten Morgen am Samstag, da ist die Ö3-Hitnacht. Es ist 10 vor 5 und so früh aufstehen, sind wir ehrlich, es ist schon ein bisschen zach. Aber, großes Aber, dass es einfach um die Uhrzeit schon hell ist, das macht irgendwie so viel aus, oder? Da steht man gleich mit ein bisschen mehr Motivation auf. Dazu noch Tayo Cruz und der Start.

0: And I believe, dass heute ein guter Tag wird. Ist ja auch Samstag. Hier ist Ö3 und jetzt starten wir gleich rein ins Wochenende. Metallica ist mit dabei und auch Alex Warren spiele ich euch. Davor gibt es aber noch das News-Update von Rainer Hans. Es ist ganz genau 5 Uhr.
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2: Lebenslange Haft für das Messerattentat von Villach, 15 Jahre Haft für den Hauptangeklagten im Fall des geplanten Anschlags auf eins der Taylor Swift-Konzerte. Die Schuldsprüche in den beiden Terrorprozessen diese Woche werden in der islamistischen Szene Signalwirkung haben. Das sagt der Deradikalisierungsexperte Musa Al-Hassan Diaw vom Verein Derad.
3: Also die hohen Urteile bewirken zumindest teilweise sicher Vorsicht. Es ist generalpräventiv offensichtlich notwendig, so sieht es die Justiz und wir teilen das auch. Ein Urteil ist gefallen, das eben übereinstimmt mit dem, was hätte geschehen können, nämlich eine Straftat mit schwer verletzten oder getöteten Personen. Und das hat selbstverständlich seine Signalwirkung, ja.
2: Juristische Niederlage für US-Präsident Donald Trump. Das große Kulturzentrum in Washington, das seit Dezember Trump Kennedy Center heißt, muss wieder zu seinem ursprünglichen Namen zurückkehren, nämlich nur Kennedy Center. Das hat jetzt ein Bundesgericht entschieden. Außerdem hat der Richter die von Trump angekündigte Schließung des Kulturzentrums wegen umfassender Renovierungsarbeiten vorläufig gestoppt. Gelsen können lernen, Insektenabwehrmittel zu tolerieren. Das zeigt jetzt eine neue Studie. Unter sehr bestimmten Voraussetzungen werden sie sogar davon angezogen, berichtet aus der Ö3 Wissenschaftsredaktion Raphael Krapscher.
4: Ein Forschungsteam hat es geschafft, Gelbfiebermücken zu trainieren. Die Insekten durften zuerst an einem Beutel mit warmem Blut saugen und rochen dabei den in Insektenschutzmitteln gängigen Wirkstoff DEET. Danach wurde das Blut entfernt und nur noch DEET gesprüht. Der Verhaltensforscher Claudio Lazzari erklärt:
5: Nach nur 4 Durchgängen versuchten fast 60% der mit DEET trainierten Gelsen trotzdem zu stechen, sobald sie den Wirkstoff rochen. 4 Durchgänge haben gereicht, um diese Verhaltensänderung auszulösen.
4: Die Gelsen haben offenbar gelernt, den Wirkstoff mit Futter in Verbindung zu bringen und wurden sogar von ihm angezogen. Lazzari gibt trotzdem Entwarnung. Für diese Konditionierung brauche es spezielle Laborbedingungen, die in der Natur kaum vorkommen. Gelsenschutzmittel mit DEET bleiben also weiterhin wirksam, solange man die Packungsanleitung befolgt.
2: Und heute Abend steigt das Finale der Fußball-Champions League. Titelverteidiger Paris Saint-Germain trifft auf die bisher ungeschlagene Mannschaft Arsenal London. Ö3-Reporter Wolfgang Eichinger.
6: Es ist das Duell Tormaschine gegen Bollwerk, die effektivsten Torjäger gegen die beste Abwehr. 44 Tore konnte PSG in dieser Champions League-Saison schießen, aber Arsenal hat nur 6 Gegentreffer zugelassen. Und Arsenal kann unter Trainer Mikel Arteta zum ersten Mal die Champions League gewinnen und damit Vereinsgeschichte schreiben.
7: We're gonna prepare that game with the intention to win and write a new story in the club's history, that's for sure.
6: Es ist auch das Duell zweier spanischer Trainer. Luis Enrique greift mit Paris Saint-Germain nach dem zweiten Titel in Folge.
8: Es wird ein schwieriges Finale, wenn beide Teams unterschiedliche Stärken haben. Aber ich denke, es wird ein schönes Finale.
6: Anpfiff zum Champions-League-Finale in Budapest ist heute Abend 18 Uhr.
2: Und jetzt zu Nathalie Auer.
9: Bis zu 30 Grad wurden es gestern in Lienz. Und auch das Wochenende bringt uns Sommertemperaturen. An den Nachmittagen hat es meist so zwischen 24 und 30 Grad. Dazu gibt es zeitweise Sonnenschein. Schauer und Gewitter sind diesmal aber auch dabei. Heute kann euch vor allem von Salzburg bis ins Burgenland ein gewittriger Schauer erwischen. Morgen sind Schauer und Gewitter dann überall möglich. Stellenweise können die Gewitter auch heftig ausfallen, mit Starkregen und gefährlichen Sturmböen. Und unbeständig werden auch die ersten Junitage.
0: Okay. Hier ist Ö3 mit dem schnellsten Verkehrsservice Österreichs und in Niederösterreich wird an diesem Wochenende gearbeitet. Auf der S3 Weinviertler Schnellstraße Richtung Wien eine Sperre zwischen Obermalibern und Stockeron Nord. Der Verkehr wird bis Montag früh ab Göllersdorf über die B19 und die B4 umgeleitet. Ansonsten läuft's aber an diesem sehr frühen Samstag. Also gute Fahrt euch.
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0: Ja, good morning in the morning. Cool, dass ihr auch jetzt schon mit dabei seid. Gemeinsam geht's rein in den Samstag. Ihr holt euch mal ganz entspannt den ersten Kaffee und ich spiele euch ein bisschen Musik dazu. Alex Warren ist das. Fever Dream.

Mit den Beats von Alle Farben geht's ab in den Samstag. Guten Morgen, 5.12 Uhr ist es und neben diesen ganzen elektronisch produzierten Songs und Effekten, da tut manchmal auch eine simple, ganz ehrlich gezupfte E-Gitarre nicht schlecht. Metallica, Nothing Else Matters, genau so starten wir jetzt rein in den Samstag. Da ist der Elias Herzog. Guten Morgen.

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Also, ganz oft ist es ja so, dass eine Künstlerin oder ein Künstler in eine Stadt kommt, ein Konzert spielt und sich dann wieder vertschüsst. Aber nicht Harry Styles. Mm-mm. 10-mal hintereinander spielt der Mann gerade die Johann Cruyff Arena in Amsterdam, danach 12-mal Wembley Stadium und dann ab September einfach 30-mal im Madison Square Garden in New York. Völlig verrückt. Ich meine, 30-mal hintereinander die gleiche Venue ausverkaufen. Das ist schon eine Leistung. Aber wenn es halt einer kann, dann ist es wohl er. Harry Styles, jetzt für euren Start in den Samstag. Auf für drei. Und wo wir schon bei Stadien sind, Champions League-Finale ist heute auch.

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0: Halb sechs ist es gleich. Das ist der schnellste Verkehrsservice Österreichs. Und da sind wir bei euch in Niederösterreich auf der S3 Weinviertler Schnellstraße Richtung Wien. Eine Sperre wegen Bauarbeiten zwischen Obermalebahn und Stockerau Nord. Der Verkehr wird bis Montag früh noch ab Göllersdorf über die B19 und die B4 umgeleitet. Ansonsten läuft's aber an diesem frühen Samstag. Also gute Fahrt euch.
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Er hier ist auf jeden Fall mit dabei, Nico Santos.

Er ist einfach einer der coolsten DJs, die wir in dem Land jemals haben werden und auch jemals gehabt haben. Parov Stelar für euren Start in den Samstag. Viertel vor sechs ist es. Gleich übernimmt Philipp Bergsmann mit der Ö3 Wecker Weekend Edition von der Hitnacht. War's das für heute? Ist ja auch mittlerweile viel zu hell für die Hitnacht. Also, ab geht's. Gleich geht's los mit dem Wecker.

0: 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Ich nehm das Lied mal auf. Sie weiß ganz genau, für wen es ist.
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0: So. Bereit?
1: Ja.
0: Sehr gut. Der Ö3-Wecker in der Wochenendausgabe. Einen schönen guten Morgen am Samstag. Gleich mit Linkin Park und J-Lo. Davor News Update zum Aufstehen. Laura Graf, es ist 6 Uhr.
1: Guten Morgen.
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1: Autofahrer im Westen Österreichs brauchen heute gute Nerven. Die Brenner Autobahn ist ab 11 Uhr für den gesamten Durchreiseverkehr gesperrt, weil die Menschen im Wipptal gegen die massive Verkehrsbelastung protestieren. Viele warnen vor einem Verkehrskollaps. In Tirol, Ö3-Reporterin Christiane Knapp.
3: Hunderte Polizeikräfte sind heute im Einsatz, um ein Verkehrschaos möglichst schon an den Tiroler Landesgrenzen abzuwenden. Ab dem Zeitpunkt der Sperre werden Autofahrer gestoppt, sie müssen umdrehen und großräumig ausweichen. Ausgenommen ist der Ziel- und Quellverkehr, beispielsweise dürfen auch Urlauber weiterfahren, die eine Buchungsbestätigung im betroffenen Gebiet vorweisen. Ab 11 Uhr ist die gesamte Brennerroute, sowohl die Autobahn A13 als auch das niederrangige Straßennetz im Wipptal, komplett gesperrt. Die Blockade ist bis 19 Uhr anberaumt. Der Unmut darüber ist im benachbarten Ausland groß, aber auch im Bundesland Salzburg. Man befürchtet da wie dort ein Chaos im Reiseverkehr über den heutigen Tag hinaus.
1: Der türkische Präsident Recep Tayyip Erdogan versucht offenbar, sich mit allen Mitteln an der Macht zu halten. Alle, die ihm politisch gefährlich werden könnten, werden gerichtlich verfolgt, sagen Beobachter. Zuletzt ist der Chef der CHP, der größten und stärksten Oppositionspartei der Türkei, gerichtlich abgesetzt worden. In Istanbul, Ö3-Korrespondentin Rosa Leyen.
4: Özgür Özel, der per Gericht abgesetzte Chef der CHP, der größten Oppositionspartei der Türkei, will nicht kampflos aufgeben. Im März vor einem Jahr wurde der wichtigste Gegner Erdogans inhaftiert, der Istanbuler Oberbürgermeister Ekrem İmamoğlu, auch von der CHP. Damals hatte die Politologin Gönül Toll von einem Riesenschritt in eine russische Autokratie geschrieben, in der der Präsident seine eigenen Gegner wählt.
5: So with this latest move.
4: Mit diesem Schritt denke ich, dass sie im Grunde fast unmöglich machen, dass Menschen ihre eigenen Anführer wählen und ihren Willen an der Wahlurne zum Ausdruck bringen. Özgür Özel will so bald wie möglich einen Parteitag einberufen und die Spitze der CHP neu wählen lassen. Es ist völlig unklar, ob es so kommen wird.
1: Das US-Militär hat im Ostpazifik erneut ein Schiff angegriffen und dabei 3 Menschen getötet. Das Schiff sei in Drogenschmuggelaktivitäten verwickelt gewesen, heißt es in einem Posting der Armee auf X. Seit September greifen die USA immer wieder angebliche Drogenschiffe im Pazifik und in der Karibik an. Novak Djokovic ist bei den Tennis French Open in Paris in der 3. Runde ausgeschieden. Er verliert gegen den brasilianischen Jungstar Fonseca mit 5:7 im 5. Satz. Ö3-Reporter Wolfgang Eichinger.
6: Novak Djokovic geht gegen den 19-jährigen Joao Fonseca zwar mit 2:0 in Führung, aber dann übernimmt der Brasilianer das Kommando, kann auf 2:2 ausgleichen. Und der entscheidende 5. Satz dann hochdramatisch und nach fast 5 Stunden Spielzeit serviert der Brasilianer mit 3 Assen in Folge aus. Das perfekte Geburtstagsgeschenk von Fonseca an seine Mutter, die im Tennisstadion mitjubelt.
7: Happy birthday, Mom. Thank you very much.
6: Und für Novak Djokovic ist wieder einmal der Traum vom 25. Grand-Slam-Turniertitel geplatzt. Aber der 39-jährige Serbe kann sich nach diesem Spiel nicht viel vorwerfen.
7: Yeah, I don't think I've done too much wrong. He was just better.
6: Novak Djokovic hat in seiner langen Karriere bis zu dieser Niederlage in 461 Grand-Slam-Spielen nur ein Spiel nach einer 2:0-Satzführung verloren. Und das gegen einen Österreicher. 2010 in Paris gegen Jürgen Melzer.
1: Und jetzt zu Carmen Schüssling.
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8: Also die Gassi-Runde mit dem Hund, die geht in Brunn am Gebirge schon mit kurzer Hose. Es hat schon 20 Grad hier, deutlich kälter, aber noch in Vöcklabruck oder in Ims, da sind es 9 Grad im Moment. Und heute wechseln längere sonnige Phasen mit ein paar Wolkenfeldern. In Tschechien, da sind schon jetzt erste Regenschauer unterwegs. Die können uns im Mühlviertel und im Waldviertel demnächst einmal leicht streifen. Viel ist das aber nicht. Und am Nachmittag, da müssen wir dann aber von Salzburg ostwärts schon mit Regenschauern und Gewittern rechnen. Und diese Gewitter, die werden heute punktuell ziemliche Sturmböen bringen. Also da sind Böen so um die 80 Kilometer pro Stunde möglich. Das heißt, aufpassen. Die Höchstwerte vor den Gewittern heute 25 bis 31 Grad.
0: Okay, ab in den Süden. Der schnellste Verkehrsservice Österreichs auf Ö3, kurz nach 6. Walter in Salzburg, da rollt der Urlauberreiseverkehr schon.
9: Ja, auf der A10 dauert es zwischen Zederhaus und der Mautstelle St. Michael derzeit 30 Minuten länger. Und in Niederösterreich, da ist die S3 Richtung Wien bis Montag früh zwischen Obermallebern und Stockerau Nord für Bauarbeiten gesperrt. Der Verkehr wird ab Göllersdorf über die B19 und die B4 umgeleitet.
0: Kommt gut in den 30. Mai. Ich bin heute schon vor dem Wecker aufgewacht, so mit Vogelgezwitscher. Es war sehr romantisch. Mit dieser Melodie im Ohr.
8: Das haben die Vögel gezwitschert.
0: Ja, das haben mir die Vögelchen ins Ohr gezwitschert. So schaut's aus. Heute Champions League Grande Finale. Und es spielen
8: Arsenal
0: gegen,
8: habe ich vergessen,
9: Paris Saint-Germain.
0: Jawohl. So schaut's aus. Frau. Alles klar. Carmen und Walter drehen völlig durch. Arsenal gegen Paris. Übrigens Anstoß schon um 18 Uhr, gell? Damit ihr mir da nichts verpasst.
9: Ja, werde die Chips bereitstellen.
0: Sehr brav, sehr brav. Und bis dahin liegt noch ganz viel Samstag vor uns. Los geht's jetzt mal mit J-Lo und David Guetta. Save me tonight. Das ist ein gutes Stichwort. Walter, Carmen und Philipp von uns, guten Morgen.
9: Guten Morgen.

0: New Divide, neue Lage. 10 Tage bis zum E3-Konzert von Linkin Park im Happelstadion. Hard Rock und dazu vielleicht hart gefeiert. Guten Morgen.
1: Wir sind jetzt gerade vom Burg gekommen, haben gerade E3 auftritt und machen sie jetzt eine gute Eierspeise.
0: Eierspeise, herrlich.
2: Geht immer zum Frühstück, oder?
0: Ja, unbedingt. Das Frühstück der Champions. Also es geht rein in den Samstag oder vielleicht erst heim vom Narzissenfest. Und dazu gemütlich, geschmeidige Musik zum Aufstehen. Jetzt von Louis Capaldi und Someone You Loved. Schönen guten Morgen am Samstag, der Ö3-Wecker in der Wochenendausgabe. Es ist gleich 14 nach 6.
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0: Madness im Ö3-Wecker am Samstag. Das Gute gewinnt. Und heuer auf der Ö3-Bühne am Donauinselfest. Line-up bei uns online. Eure Musik, euer Hitradio und gleich Legende. Lionel Richie und Dancing on a Ceiling. Das ist schon ein gutes Stichwort. Legende. Morgen ist Sportreporter Adi Niederkorn zum allerletzten Mal bei uns auf Ö3 zu hören. Im Frühstück bei mir, bei Claudia Stöckl. Er hatte ja am Pfingstsamstag seinen letzten Live-Einsatz bei einem Match und geht nach über 40 Jahren, nach tausenden Fußballspielen, Skirennen, Olympiareportagen und Sportlerinterviews in die mehr als verdiente Pension. Die Ö3-Wecker-Kombo hat dem Adi aber jetzt schon einen, ich würde sagen, sehr würdigen Abschiedssong gebastelt.
1: Unglaublich!

0: Das Spiel ist aus!
1: Bravo, Legende, vielen, vielen Dank für alles und wir gönnen es Carmen, dem Adi, dass er diese WM auch mal gemütlich in Ruhe daheim von der Couch schauen kann, oder? Unbedingt. Ö3-Sportchef, Außerdienst, Adi Niederkorn. Morgen zu Gast, Frühstück bei mir, wie gewohnt, ab 9 hier bei uns auf Ö3.

0: James Arthur mit Blindside auf Ö3. Schönen guten Morgen am Samstag. Es ist kurz nach 6:30. Bis zur letzten Sekunde recherchiert für eure Strecke am Weg durchs Wochenende. Walter Dunger aus der Ö3 Verkehrsredaktion.
1: Wir sind in Salzburg auf der 10. Tauernautobahn Richtung Villach. Zwischen Knoten Pongau und Lammertal-Hütter ist nach einem Unfall die Überholspur gesperrt. Hier gibt es noch keinen Stau, aber zwischen Flacher Winkel und Zederhaus, da wird der Verkehr für circa eine Viertelstunde angehalten. Grund ist da der Rückstau von der Mautstelle St. Michael. Da gab es bisher ein Plus von 20 Minuten, aber der Rückstau ist so enorm, dass die Polizei hier den Verkehr anhält und blockt. In Tirol wird es heute auf der Brenner-Autobahn zwischen Innsbruck und dem Brenner eine Demonstration geben. Daher ist die Brenner-Autobahn gesperrt von 11 bis 19 Uhr. Auch die Brennerstraße, die B182, wird für den Durchzugsverkehr gesperrt. Ausweichen geht nur großräumig, zum Beispiel über die Schweiz oder die Taunautobahn, die jetzt schon verstopft ist, oder die Bürner-Autobahn. Aber hier wird eben, wie gesagt, durch das Reisewochenende ohnehin bereits starker Verkehr erwartet. Wenn möglich, bitte Fahrten nach und durch Tirol verschieben.
0: Laura Graf.
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3: Die neue Weiterbildungszeit löst die Bildungskarenz ab. Ab übernächster Woche, also 8. Juni, kann man sie beantragen. Es gibt deutlich höhere Anforderungen. So kann man etwa nicht mehr direkt nach der Elternkarenz Weiterbildungszeit nehmen. Die Ausbildung muss mindestens 20 Wochenstunden füllen. Und es gibt keinen Rechtsanspruch. Das heißt, das AMS kann einen Antrag auch ablehnen. Der kleinste EU-Staat Malta wählt heute ein neues Parlament. Und alles deutet auf eine vierte Legislaturperiode für die regierende Labour-Partei von Regierungschef Robert Abela hin. Die Mitte-Links-Partei liegt in den Umfragen weiter vor der oppositionellen nationalistischen Partei. Etwa 340.000 Menschen in Malta sind wahlberechtigt. Und in Deutschland werden WM-Trikots jetzt zum Politikum. 75 Euro kostet ein Adidas-Kindertrikot der deutschen Nationalmannschaft. Viel zu viel, findet die Union und fordert von Adidas einen niedrigeren Preis. Der Sportartikelhersteller hat sich noch nicht dazu geäußert. Und jetzt zu Carmen Schüssling.
4: Ja, das Wetter stellt sich um mit heute vom trockenen und heißen Maisommer auf deutlich gewitteranfälligere Luft. Und bis Mitte der kommenden Woche kommen damit in manchen Regionen über 60 Liter Regen pro Quadratmeter zusammen. Zwar nicht flächendeckend und manchmal auch sehr viel Regen in kurzer Zeit, aber immerhin ein bisschen was, um die Trockenheit ein wenig zu lindern. Heute Nachmittag ist das Gewitterrisiko zum Beispiel schon von Salzburg ostwärts erhöht. Und diese Gewitter, die haben stellenweise heftige Sturmböen im Gepäck. Davor lässt sich überall ein paar Stunden lang die Sonne blicken und die Temperaturen, die legen auch kräftig zu. Es wird sehr warm bis heiß. Heute Nachmittag 25 bis 31 Grad.
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0: Der Ö3-Wecker in der Wochenendausgabe. Schönen guten Morgen am Samstag, es ist 6.40 Uhr. So, aus welchen Filmen kennen wir Hollywood-Star Kevin James?
1: Filme, puh, aber Serie King of Queens, da hat er immer im Bett gegessen.
0: Das ist vollkommen richtig. Dazu Hitch the Date Doctor, gemeinsam mit Will Smith. Oder der Kaufhauskopf, also eher so Slapstick-Komiker bei allem Respekt. In seinem neuen Film Solo Mio zeigt er sich aber jetzt von seiner romantischen Seite. Schönen guten Morgen, Ö3-Filmchef P.A. Straubinger. Funktioniert Kevin James auch als Lover so in einer Romantikkomödie?
2: Schönen guten Morgen. Also mich hat er nicht überzeugt und auch die Geigs in Solo Mio könnten besser zünden. Dafür gibt es prominente Gastauftritte von Andrea Bocelli und Ed Sheeran.
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2: Kevin James hat als Zeichenlehrer Matt Taylor für seine große Liebe die Traumhochzeit in Italien organisiert. Aber am Altar erlebt er die Demütigung seines Lebens, denn die Braut lässt ihn sitzen. Weil das Hochzeitspackage durch Italien inklusive Ed Sheeran-Konzert aber schon bezahlt ist, startet er einfach alleine in die Hochzeitsreise.
4: Allein auf Hochzeitsreise?
5: Hochzeitsreise, Urlaub, nennen Sie es, wie Sie wollen.
6: Ich bin Claudia, ich stehe auf deine Haare.
2: Auf der Habenseite punktet Solo Mio mit schönen Italienbildern, musikalischen Gastauftritten von Andrea Bocelli und Ed Sheeran und am Ende nimmt das Drehbuch auch eine gelungene, überraschende Wendung. Bis dahin mangelt es für eine Romantikkomödie aber sowohl an der berührenden Romantik als auch an ausreichend zündenden Points. Bringt 5 mäßig unterhaltsame Movie-Minute-Empfehlungspunkte. Alternativ startet diese Woche auch noch der trashige Road-Movie-Dämonenschocker Passenger. Was immer ihr euch anschaut, ich wünsche viel Spaß im Kino.
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0: euer verlässlicher Begleiter durchs Wochenende, der Ö3-Wecker am Samstag. Einen schönen guten Morgen. In 9 Minuten ist es 7 Uhr. Jetzt Update aus der Verkehrsredaktion. Walter, die Ö3-Gemeinde bremst für Hunde.
1: Genau, das ist eine Meldung für den Grenzbereich Wien-Niederösterreich, für die Stadtgrenze A2 Südautobahn bzw. A23 Südosttangente Richtung Kagran. Zwischen dem Knoten Vösendorf und Inzersdorf befindet sich ein Hund auf der Fahrbahn. Bitte hier vorsichtig fahren, der Asfinag Streckendienst ist auf der Zufahrt.
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4: Hier ist Ö3, eure Musik, euer Hitradio zum Aufstehen am Samstag, letztes Maiwochenende mit Bryan Adams und Ray Dalton. Davor jetzt Laura Graf, es ist 7 Uhr.
5: Guten Morgen.
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5: Die neue Bildungskarenz. Jetzt Weiterbildungszeit steht in den Startlöchern, aber sie ist deutlich strenger geregelt als ihre Vorgängerin. Ab übernächster Woche kann man die Weiterbildungszeit beim AMS beantragen. Ö3-Reporterin Eva Haslinger.
7: Höhere Zugangshürden und strengere Anforderungen, das bringt die neue Weiterbildungszeit. AMS-Chef Johannes Kopf.
8: Ich glaube, es gibt sehr sinnvolle, wesentliche Einschränkungen, die diesen früheren Missbrauch doch massiv bekämpfen.
7: Um dieses Modell zu nutzen, muss man seit mindestens einem Jahr beim aktuellen Dienstgeber beschäftigt sein. Früher genügte ein halbes Jahr. Es wird nicht mehr möglich sein, unmittelbar nach einer Elternkarenz eine Weiterbildungsbeihilfe in Anspruch zu nehmen. Die Ausbildung muss mindestens 20 Wochenstunden umfassen. Bei Studien müssen 20 ECTS pro Semester absolviert werden. Außerdem hat man keinen Rechtsanspruch auf eine Beihilfe. Das AMS kann den Antrag ablehnen, wenn es eine Bildungsmaßnahme für nicht sinnvoll hält. Bei besser verdienenden Beschäftigten muss der Arbeitgeber 15% der Förderung übernehmen.
5: Großeinsatz der Feuerwehr in Feldkirchen in Kärnten. 11 Feuerwehren mussten gestern zu einem Brand in einer Lagerhalle ausrücken. Weil auch Gasflaschen gelagert waren, ist sogar die Kobra angerückt, um im Notfall Flaschen aufzuschießen. In Kärnten, Ö3-Reporter Lukas Schelander.
9: Eine der gelagerten Gasflaschen explodiert bereits vor dem Eintreffen der Sondereinheit. Zu diesem Zeitpunkt ist zum Glück niemand mehr in der Halle. Augenzeugen berichten von einer Explosion, die bis in die Knochen zu spüren war. Spätestens da war auch für die Feuerwehren schnell klar, das ist kein normaler Einsatz, sagt Bezirksfeuerwehrkommandant Werner Pugel.
10: Es hat sich dann Gott sei Dank herausgestellt, dass diese Flaschen eben alle ungefährlich sind. Die Kobra hat das Objekt eben beflogen mit den Drohnen und es hat sich dann herausgestellt, wir brauchen da nichts.
9: Insgesamt stehen 11 Feuerwehren aus 3 Bezirken stundenlang im Einsatz. 3 Personen wurden leicht verletzt.
11: Meines Wissens jetzt haben wir einen verletzten Atemschutzträger und ein paar, die sich verbrannt haben.
9: Was den Brand ausgelöst hat, ist noch unklar.
5: Rückschlag für US-Präsident Donald Trump. Das Trump Kennedy Center, das große Kulturzentrum in Washington, das er umbenannt hat, muss Trump im Namen wieder streichen. Die neuen Schilder müssen runter. In Washington, Israel-Korrespondent Markus Müller.
12: Die Umbenennung war illegal und muss rückgängig gemacht werden. Das derzeitige Trump Kennedy Center muss also wieder nur Kennedy Center heißen. Der große Kulturkomplex im Zentrum der Hauptstadt Washington mit Opernsaal, Konzertsaal und Theaterbühne muss außerdem weiterhin geöffnet bleiben. Das Weiße Haus hat angekündigt, das Zentrum im Sommer für unbestimmte Zeit schließen zu wollen, offiziell für Renovierungsarbeiten. Tatsächlich hatten nach der Umbenennung aber viele Künstler ihre Auftritte abgesagt und es war schwer, überhaupt ein Programm erstellen zu können. Auch die geplante Errichtung eines Ballsaals beim Weißen Haus war vor kurzem durch ein Gerichtsurteil untersagt worden. Die Regierung hat den Bau bisher aber trotzdem aus, wie es heißt, Sicherheitsgründen fortgesetzt.
5: Und in Dänemark soll der verwesende Buckelwal jetzt an Land gezogen werden. Er liegt derzeit vor der Küste der Insel Anholt. Kommende Woche soll der Kadaver untersucht werden. Der Wal hatte sich vom Atlantik in die Ostsee verirrt, ist immer wieder gestrandet und schließlich gestorben. Und jetzt zu Carmen Schüssling.
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13: Ja, Hochboris weiß, was los ist, auch an diesem Wochenende. Okay, schlechter Reim, aber
14: da üben wir noch.
13: Unterschied nur, ja, zu den letzten Tagen, wir sind nicht mehr mittendrin in diesem Hoch, sondern nur noch am Rand. Und das bedeutet, wir haben nicht mehr Sonne pur, sondern auch Wolkenfelder. Ein paar ziehen jetzt schon zum Aufstehen durch. Im Waldviertel gibt es aktuell auch ein paar Regentropfen. Im Lauf des Nachmittags müssen wir dann von Salzburg ostwärts mit Gewittern rechnen. Die können punktuell heftige Sturmböen bringen. Wenn bei euch also ein Gewitter aufzieht, heute bitte Vorsicht. Und Generell legt der Wind heute zu, der wird lebhaft, kommt aus Nordwest und auch auf dem Baum hier vor unserem Studio, draußen vorm Fenster, da wackeln schon die Blätter. Temperaturen legen zu, es wird sommerlich warm, am Nachmittag teilweise auch schwül, bei 24 bis 31 Grad heute.
4: So, geht doch mal. Wie war das jetzt mit dem Boris?
13: Ja, er weiß, was los ist. Es ist ein Boris, schlechter Reim.
4: Ja, so schlimm ist auch wieder nicht. Alles gut, alles gut. Für die Uhrzeit ist absolut stabil. 5:05. Einen schönen guten Morgen. Kommt gut in den Samstag. Wir begleiten euch mit dem schnellsten Verkehrsservice Österreichs und Walter Dunger.
1: Wir starten in Salzburg A10, Autobahn Richtung Villach. Blockabfertigung bei Flachau-Winkel. Grund ist der Stau vor der Mautstelle St. Michael. Insgesamt 30 Minuten Zeitverlust. Und man kann es gar nicht oft genug sagen, heute wird die A13, Brenner-Autobahn von 11 bis 19 Uhr zwischen Innsbruck und dem Brenner gesperrt. Grund ist eine Großdemonstration. Auch die Brennerstraße, die B182, wird für den Durchzugsverkehr gesperrt. Ausweichen geht nur wirklich großräumig, zum Beispiel über die Schweiz, über die Tauernautobahn oder die B

0: spüren Autobahn. Aber hier wird durch das Reisewochenende ohnehin bereits starker Verkehr erwartet. Wenn möglich, also bitte Fahrt nach und durch Tirol verschieben.
1: Okay, danke dir, Walter. Früh aufstehen am Wochenende, wenn dann, nur mit Unverschämt guter Musik. Kelly Clarkson, Carmen, der Song und du, ihr habt eine Vergangenheit.
2: Ja, wenn du jemanden mal wirklich zahmschreien willst, dann wählst du bei SingStar diesen Song aus.
1: Zahmschreien grundsätzlich oder nur bei SingStar?
2: Nein, nur bei SingStar.
1: Ah, so, okay. Wie uns Carmen Schüssling zahmschreit. Mit Kelly Clarkson gleich nach Ray Dalton.
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1: Von uns schönen guten Morgen.

0: 9 nach 7, schönen guten Morgen am Samstag und weiter geht's, eure Musik, euer Hitradio mit Carmen Schüsslings Singstar-Song, wo sie ihre Gegnerinnen und Gegner reihenweise zerlegt hat.
1: Stimmt.
0: Komm mit.
1: Kelly Clarkson, Since You've Been Gone.
0: Richtig, und der Song startet mit?
1: Lass mal laufen.
0: Here's the thing,
1: we started as friends.
0: Weiter.
1: Irgendwas mit cool, Pretend, keine Ahnung.
0: Ja, fast, genau.
1: Nicht mehr so textsicher.
0: Yeah, Since You've Been Gone oder so. Guten Morgen.

0: James Bond und Computerspiele. Das ist eine sehr lange Liebesgeschichte und die bekommt jetzt eine Fortsetzung. Das Spiel der Woche ist Ö3-Game-Expertin Xinjiang.
1: 007 First Light. Servus Philipp, guten Morgen Österreich.
0: Guten Morgen. Mein Bond-Moment, so als ich 15 war, hat mir mein Papa 007 Nightfire für Nintendo GameCube zum Geburtstag geschenkt, beziehungsweise wollte es. Das Spiel war erst ab 16. Die Mama relativ unentspannt. Ich habe es dann trotzdem spielen dürfen.
1: Nightfire war nicht schlecht. Also
0: ja,
1: mein
0: absolut.
1: Bond-Moment war GoldenEye, das beste James Bond-Game ever. Aber der Thron wackelt.
0: Wirklich?
1: Ja, nach 14 Jahren Warten hat sich das Game voll ausgezahlt. 1,5 Millionen Stück bereits in den ersten 24 Stunden verkauft. Glamour Galas, neue Grafik, Aston Martin fahren, es ist alles dabei.
0: Okay, das ist eine Ansage. Shin, wer erwartet uns da als Agent?
1: Das ist genau die richtige Frage, nämlich ein Nicht-Doppel-Null-Agent, nämlich James Bond, ganz in seinen Anfängen jung und muss sich seine zwei Nuller noch verdienen. Und für alle, die bereits 16 sind, ab auf die Homepage. Dort gibt's alle Infos zum Game.
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0: Bryan Adams.
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0: Run to You und die Festivalsaison läuft auch schon langsam an und nimmt so richtig Fahrt auf. Dieses Wochenende ja schon einige Feste. Narzissenfest, die Pride in Klagenfurt oder viele Feuerwehrfeste. Zu den Festival, los geht's dann in Nickelsdorf, Burgenland, Nova Rock ab dem 11. Juni. Und seit dieser Woche ist das Line-Up für die Ö3-Bühne am Donauinselfest draußen.
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0: Nico Santos bei uns auf der Ö3-Bühne und jetzt auf Ö3, All-Time-High.

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9: Ö3 ist hier, schönen guten Morgen, es ist kurz nach 7:30. Der schnellste Verkehrsservice Österreichs. Wir sind bei euch in Tirol. Da wird ja heute die A13, die Brenner Autobahn zwischen Innsbruck und dem Brenner gesperrt. Walter, das geht von 11 bis 19 Uhr.
10: Richtig. Grund ist eine Großdemonstration. Auch die Brennerstraße, die B182, wird für den Durchzugsverkehr gesperrt. Ausweichen geht nur großräumig, zum Beispiel über die Schweiz, über die Tauernautobahn oder Pyrnautobahn. Aber hier wird durch das Reisewochenende ohnehin bereits starker Verkehr erwartet. Auf der Tauernautobahn zum Beispiel hatten wir heute schon Blockabfertigung. Wenn möglich, also bitte Fahrt nach und durch Tirol verschieben. Weiter mit dem News-Update und Laura Graf.
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12: Weil sie vermeintliche Pädophile verfolgt und attackiert haben sollen, sind am Landesgericht Salzburg am Abend 4 selbsternannte Pädohunter zu 9,5 bis 12 Jahren Haft verurteilt worden. Die Geschworenen haben die 3 Männer und eine Frau wegen versuchten Mordes schuldig gesprochen. Die Urteile sind noch nicht rechtskräftig. Nach dem ersten Erfolg soll die Rettungsaktion in einer Höhle in Laos heute fortgesetzt werden. Ein Goldsucher ist gestern erfolgreich aus der überfluteten Höhle geholt worden. 4 weitere Überlebende sitzen weiterhin fest. Die Goldsucher sind vor 10 Tagen von Fluten und einem Erdrutsch überrascht worden. Und Arsenal-Fans bekommen in Budapest ein eigenes Flughafenterminal. Die ungarische Hauptstadt rüstet sich für das Champions-League-Finale heute Abend zwischen dem FC Arsenal und Paris Saint-Germain. Für den Budapester Flughafen wird es das verkehrsreichste Wochenende des Jahres. Um auf die Menschenmassen vorbereitet zu sein, wird das geschlossene Terminal 1 extra wiedereröffnet. Und jetzt zum Wetter mit Carmen Schüssling.
9: Moment. Du hast gerade das so betont, so Arsenal-Fans. Bist du Arsenal-Fan?
12: Gar kein Bias da. Ich schaue mir das Ganze in Ruhe an. Wer gewinnt, gewinnt.
9: Ja, wer gewinnt, gewinnt. Okay, was tippen wir?
12: Arsenal.
9: Ah, doch. Okay.
12: Aber ich sagen müssen jetzt.
9: Walter Kahn?
13: Ich sage 1-0 PSG.
9: Oh, okay. Mhm,
10: Walter. Ja, 2-1 Arsenal.
9: Ja, gehe ich mit dir.
10: Die Engländer machen das Triple.
9: Gehe ich mit dir, alles klar.
10: Alle europäischen Titel.
9: So, danke schön. Jetzt darfst du.
13: Genau, vor dem Match schauen wir uns jetzt einmal an, wie das Wetter wird. Nämlich egal, ob Laufrunde, ob der kurze Weg zum Bäcker oder doch der Weg in den Wochenenddienst, so wie auch wir heute. Wer in Achenkirch oder in Bad Mitterndorf jetzt schon unterwegs ist, der könnte durchaus noch einen Pulli vertragen. Es sind aktuell nämlich nur 8 Grad. Mit der Sonne steigen die Temperaturen heute kräftig. Es wird warm mit 24 bis 31 Grad. Die Hitzepole sind Vorarlberg, Tirol und Kärnten. Gibt aber doch ein paar Unterschiede zum Wetter gestern. Wir haben neben der Sonne auch Wolkenfelder. In Ober- und Niederösterreich bereits die ersten Regentropfen. Und am Nachmittag ziehen dann eben Gewitter herein von Tschechien. Die können punktuell wirklich heftig werden. Vor allem der stürmische Wind kann da Probleme machen. Von Salzburg ostwärts. Morgen dann auch im Westen Gewitter.

0: Der Ö3-Wecker in der Wochenendausgabe. Einen schönen guten Morgen. Es ist 7.42 Uhr und es sind insgesamt drei in Großbuchstaben und mit Rufzeichen drei Kreuzbandrisse. Diese Krankenakte, die liest sich wirklich wie eine aus dem Skizirkus. Aber auch Fußballern kann diese scheußliche Verletzung aus der Bahn werfen. Mehrmals passiert unserem Nationalstürmer Riesen Sascha Kalajdzic. Mehrfach abgeschrieben, aber jetzt doch, und zwar völlig zu Recht, dabei im ÖFB-WM-Kader von Ralf Rangnick. Das tut der geschundenen Fußballerseele schon gut, oder? Guten Morgen, Ö3-Reporter Dani Kulowitz.
1: Also gleich mal vorweg, bei ihm brauche ich meistens eine Leiter fürs Interview. Guten Morgen, es grüßt ein 2-Meter-Lackel.
2: Hallo Ö3-Gemeinde, hier ist Sascha Kalajdzic. Wir haben uns den großen Traum erfüllt, wir fahren zur WM.
1: Und mit ihm war vor wenigen Wochen eigentlich nicht zu rechnen.
3: Rein realistisch gesehen war schon eine sehr, sehr harte Aufgabe und von dem her bin ich auch sehr stolz.
1: Drei Kreuzbandrisse binnen 4 Jahren haben beim Jungpapa Spuren hinterlassen.
3: Also ich habe schon dran geglaubt. Deswegen bin ich auch hier, weil der Glaube dich auch irgendwie antreibt.
1: Aber er war laut Didi Kübauer auch einer der Hauptverantwortlichen für den Sensationsmeistertitel und Cupsieg des LASK.
4: Wenn der Junge nicht diese Verletzungen gehabt hätte, weil was der mit 2 Metern macht und mit die Viers macht, da würden andere stricken ohne Ende und der hat eine unglaubliche Kontrolle über seinen Körper.
1: Seine Torgefahr kann bei der WM den Unterschied ausmachen.
3: Dass das Standing des Nationalteams nochmal ein anderes ist, dass es wirklich auch nochmal noch eine größere Ehre ist heute, vielleicht als noch vor ein paar Jahren, beziehungsweise hat es einen anderen Stellenwert auch, glaube ich, für die Fans und für die Nation. Auf jeden Fall die Krönung jetzt einmal.
1: Und es könnte keinen besseren Zeitpunkt geben. Wir erleben gerade den besten Sascha Kalajdzic aller Zeiten.
3: Ob ich jetzt der beste Sascha bin oder in der besten Zeit, das wird sich zeigen.
0: Ja, das zeigt er dann hoffentlich am kommenden Montag beim letzten Test, bevor es losgeht, wirklich mit der WM gegen Tunesien. Michael Patrick Kelly, jetzt mit 3 Wecker.

0: Kaigo im Ö3-Wecker, es ist 10 vor 8, guten Morgen mit Save My Love. Und das ist ein sehr gutes Stichwort. Molto Romantico, die Hochzeitssaison schiebt jetzt so richtig an. Nächste Woche, der 6.6.26, ein Traumdatum. Und heute heiraten auch schon viele. Der Markus schreibt uns zum Beispiel gerade, er ist heute zu Bräutigam auf der Hochzeit von einem seiner besten Freunde, dem Ben. Herzlichen Glückwunsch, geheiratet wird in Enns. Und er schreibt, Carmen, bitte hilf uns, der Bräutigam ist wegen des Wetters leicht angespannt.
1: Naja, aktuell ist es ja bewölkt bei 17 Grad in Enns, aber die Sonne wird rauskommen. Es wird heute ein sommerlicher Tag, hat bis zu 28 Grad am Nachmittag. Boah, also eh recht warm für den Bräutigam, falls er schwarz angezogen ist, weiß man nicht.
0: Soll gleich daheim lassen?
1: Genau,
0: okay.
1: Manche sind auch weiß angezogen. Das ist ja immer unterschiedlich. Im Lauf des Nachmittags und Abends steigt dann die Gewittergefahr. Kann also sein, dass ein Gewitter daherkommt. Das bringt auf jeden Fall Glück, sollte das der Fall sein. Und ähnliches Wetter heute eigentlich im der gesamten Osthälfte Österreichs. Also sommerlich warm mit Gewittergefahr am Nachmittag und Abend.
0: Okay, top. Das heißt, die Feier geht sich fürs erste Mal draußen aus. Du hast ja auch gesagt, gell, die Hochzeit von deiner besten Freundin mit, da war es schier und das war die beste, oder wie?
1: Das war die beste, weil alle

0: wir sind im Hauptraum geblieben, Indoor, weil es hat geregnet und war wirklich saukalt noch dazu.
1: Okay,
0: die
1: okay,
0: Party
1: okay.
0: ist ewig gegangen.
1: Geil. Okay, und so als kleiner Pro-Tipp noch von mir zum Mitnehmen. Falls es bei der Hochzeit ein Champions League Public Viewing gibt, dann das vielleicht zumindest nach drinnen verschieben und um Erlaubnis bitten bei der Braut. Ne?
0: Das wäre das Wichtigste, ja.
1: Okay.

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10: Ö3 ist hier aus dem müden, schweren Aug. Wird gleich das Auge des Tigers. Eye of the Tiger Survivor gleich auf Ö3 im Mix mit Michael Schulte. Davor jetzt Laura Graf. Es ist 8 Uhr.
11: Schönen guten Morgen.
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11: Lebenslange Haft für das Attentat von Villach. 15 Jahre Haft für den Hauptangeklagten im Fall des geplanten Anschlags auf eins der Taylor Swift-Konzerte. Die Schuldsprüche in den beiden Terrorprozessen diese Woche werden in der islamistischen Szene Signalwirkung haben. Das sagt der Deradikalisierungsexperte Musa Al-Hassan Diaw vom Verein Derad.
13: Also die hohen Urteile bewirken zumindest teilweise sicher Vorsicht. Es ist generalpräventiv offensichtlich notwendig, so sieht es die Justiz und wir teilen das auch. Ein Urteil ist gefallen, das eben übereinstimmt mit dem, was hätte geschehen können, nämlich eine Straftat mit schwer verletzten oder getöteten Personen. Und das hat selbstverständlich seine Signalwirkung.
11: Sagt der Deradikalisierungsexperte zum Urteil nach dem geplanten Anschlag auf ein Taylor Swift-Konzert. Ein Social-Media-Verbot könne zwar helfen, Radikalisierung einzudämmen, Jugendliche würden aber immer Wege finden, sich zu vernetzen, so Al-Hassan Diaw. Österreichische Unternehmen erhoffen sich durch das Mercosur-Freihandelsabkommen jetzt große Aufträge in Brasilien, der wichtigsten Volkswirtschaft Südamerikas. Brasilien will Mercosur jetzt auch nutzen, um das Land zu modernisieren. Aus der Ö3-Wirtschaftsredaktion Volker Obermeier.
14: Mit dem Start des EU-Mercosur-Abkommens vor einem Monat sei das Interesse gestiegen, mehr nach Brasilien zu liefern, sagt Günter Sucher, der Wirtschaftsdelegierte in Sao Paulo. Gerade bei Sanierung und Erweiterung könnten österreichische Firmen leichter zum Zug kommen.
15: Die Industrie ist etwas veraltet und alles, was mit Modernisierung zu tun hat, ist sehr stark nachgefragt. Oder etwa auch Ausbau des Schienennetzes, Häfenausbau und eben auch Umweltinfrastruktur.
14: An die 1000 heimische Unternehmen beliefern derzeit Brasilien. Das Exportvolumen beträgt mehr als 1 Milliarde Euro. Das macht das Land zum mit Abstand wichtigsten Handelspartner in Südamerika. Mit dem Freihandelsabkommen samt Zoll- und Bürokratieerleichterungen sollen auch die Chancen steigen, sich gegen die Konkurrenz aus China sowie den USA durchzusetzen.
11: Die NASA kommt womöglich nicht so schnell zum Mond wie geplant. Die Explosion einer Blue Origin-Rakete gestern in Cape Canaveral könnte den Zeitplan verzögern. Das Unternehmen von Amazon-Gründer Jeff Bezos hat jetzt eine Untersuchung der Explosion eingeleitet und begutachtet die Schäden. Reporter Rainer Hans.
16: Neben der Rakete selbst ist auch die Startrampe schwer beschädigt worden, so sehr, dass die Behörden in Florida Anrainer davor warnen, angeschwemmte Trümmerteile zu berühren. Der Raumfahrtexperte Will Whitehorn spricht von einem weiteren Rückschlag für Blue Origin, vor allem im direkten Wettstreit mit dem großen Rivalen SpaceX, dem Unternehmen von Elon Musk.
17: This is a setback for its ability to compete with Elon Musk.
16: Die nun kaputte Rakete sollte ja nächste Woche neue Satelliten für Amazons eigenes Netzwerk Leo ins All bringen. Es soll Musks Starlink-System Konkurrenz machen. Blue Origin brauche jetzt schnell wieder einen Erfolg, so Experte Whitehorn.
17: They need a successful launch.
16: Bis die kaputte Rampe, die einzige Startvorrichtung für die New Glenn-Rakete, repariert ist, könnte es aber Wochen oder Monate dauern. Und das kann jetzt auch zum Problem für die NASA-Mondmission werden, denn die Rakete soll eine zentrale Rolle spielen bei der Vorbereitung einer neuen bemannten US-Mondbasis. Die NASA sagt, man prüfe die möglichen Auswirkungen der Explosion.
11: Und im Burgenland freut man sich über zahlreiche Störche. In Rust am Neusiedlersee sind 80 Storchenküken gezählt worden, 10 mehr als im Vorjahr. Trotz des trockenen Frühjahrs finden die Brutpaare offenbar genug Futter, zeigt sich der Storchenverein Rust überrascht. Und jetzt zu Carmen Schüssling.
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1: Das Wetter stellt sich jetzt schrittweise um. Es bleibt zwar warm am Wochenende, hat auch heute Nachmittag 24 bis 31 Grad, aber die Luft wird anfälliger für Regenschauer und Gewitter. Erste Tropfen sind schon jetzt im Waldviertel dabei und am Nachmittag und Abend müssen wir dann eben von Salzburg ostwärts mit Gewittern rechnen. Die können punktuell Sturmböen bringen von um die 70, vielleicht sogar 80 Kilometer pro Stunde. Also Vorsicht, wenn es plötzlich windig wird. Davor scheint aber mal für ein paar Stunden die Sonne. Blauen Himmel haben wir aktuell im Gailtal in St. Johann in Tirol oder am Stubenbergsee in der Steiermark. Und übrigens, falls wer einen Sprung in den See wagen möchte, der hat so um die 20 Grad. Morgen steigt dann auch von Vorarlberg bis Kärnten die Gewittergefahr.
10: Kurz nach 8, der schnellste Verkehrsservice Österreichs auf Ö3. Auf den Asfinag-Verkehrskameras, da sehen wir noch Lkw auf der A13. Walter, es wird sich aber bald ändern.
2: Ja, in einer Stunde um 9 Uhr startet der erste Teil der Brennersperre, nämlich für den Lkw-Verkehr. Von 11 Uhr bis 19 Uhr ist dann die Brenner-Autobahn zwischen Innsbruck und dem Brenner für den gesamten Verkehr gesperrt. Grund ist da eine Großdemonstration, auch die Brennerstraße. Die B182 wird für den Durchzugsverkehr gesperrt. Ausweichen geht dann nur großräumig, zum Beispiel über die Schweiz, über die Tauernautobahn oder Pyrnautobahn. Aber hier wird durch das Reisewochenende ohnehin bereits starker Verkehr erwartet. Wenn möglich, also bitte Fahrten nach und durch Tirol verschieben.
10: Kommt gut in den Samstag und wenn bei euch gerade so der erste Kaffee ins Getriebe tropft, dann schmeckt und klingt er gleich hervorragend. Mit Amy McDonald und Michael Schulte. Da ist der Philipp Bergsmann von uns. Einen schönen guten Morgen.
18: Morgen.
2: Morgen.

0: Guten Morgen Österreich und guten Morgen in einem Land, in dem wir aufeinander schauen und zusammenhelfen.
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0: Auch heute sind bei der Lebensmittelhilfe von Ö3 und dem Roten Kreuz wieder hunderte Freiwillige im Einsatz. Sie sammeln Überschusslebensmittel bei Supermärkten und Produzenten ein und geben sie an Menschen weiter, denen damit einfach wirklich geholfen ist. Und seit letzter Woche läuft da eine ganz besondere Initiative, die auf die Arbeit der Team Österreich-Tafel aufmerksam macht. Bei Herz am Herd kochen insgesamt 18 Spitzenköchinnen und Köche für die Gäste der Team Österreich-Tafel. Und zwar ein Kartoffelgulasch. Herrlich. Im Burgenland kochen heute Melanie und Jürgen Tschentschitz auf. Und in der Steiermark, da kochen Philipp Ditschek und einen schönen guten Morgen, die Jamie Reisinger.
2: Hi Philipp. Genau, richtig.
0: Kocht ihr zwei gemeinsam oder er sein Gulasch und du deins?
2: Also wir haben uns das jetzt so ausgeschnappt, dass wir jeweils unser eigenes Gulasch kochen.
0: Okay, macht das Sinn? Zu viele Köchinnen und Köche verderben den Brei?
2: Ganz richtig.
0: Die Frage ist jetzt, welches wird besser?
2: Ja, das ist jetzt die Frage. Ich glaube, das lassen wir die Gäste entscheiden. Also nein, ich glaube, darum geht es gar nicht. Es geht darum, dass wir einem wunderschönen Projekt einfach ein bisschen mehr Aufmerksamkeit geben. Ich glaube, das ist das Allerwichtigste.
0: Das hast du sehr diplomatisch gelöst und damit hast du natürlich vollkommen recht. Liebe Jamie, ihr seid ja sehr gut eingespannt und viel beschäftigt. Warum hast du gesagt, hey klar, da bin ich fix dabei?
2: Du, ganz einfach. Ich finde, wir Spitzenköche und Köchinnen kriegen sowieso so viel Aufmerksamkeit. Und ich glaube, man kann, anstatt dass man immer nur da sitzt und diese Lorbeeren quasi einstraft, das auch nützen für was Positives und anderen Menschen helfen, denen es vielleicht nicht so gut geht.
0: Jetzt hilft ja die Team Österreich-Tafel Menschen in Notlagen. Was glaubst du, wie wird diese Begegnung heute für dich sein?
2: Ja, sicher sehr interessant. Also ich lasse mich überraschen. Und ich glaube, wichtig ist, dass wir dort sind, dass wir Gaudi haben, dass wir das Gulasch hergeben.
0: Mit Betonung aufs Gulasch, das wird extrem wichtig. Ja,
2: auf absolut. Gulasch, genau.
0: Wer die Hilfe der Team Österreich-Tafel braucht oder selber einfach mithelfen will, alle Infos dazu online bei uns, Ö3 Homepage. So, und jetzt noch, Jamie,
2: ja?
0: Schneller Pro-Tipp fürs perfekte Kartoffelgulasch.
2: Ganz viel Liebe. Es ist immer Liebe und im Zweifelsfall viel Butter.
0: Viel Butter und Stichwort viel Liebe, viel Salz, oder?
2: Genau, viel Butter, viel Salz und viel Liebe. Das ist immer das, warum es in der Sternenküche besser schmeckt.
0: Alles klar. Hey, Jamie, viel Freude heute und vielen Dank für dein Engagement.
2: Dankeschön, ich freue mich sehr. Danke.

0: Aufstehen mit dem Ö3-Wecker am Wochenende und gleich mit Survivor und Eye of the Tiger. Boxkampf gibt's noch keinen in Tirol, aber es wird demonstriert. Ja, Dilemma, wenn die einen Ruhe wollen und brauchen und die anderen nach Italien. Karl Mühlsteiger, Bürgermeister von Gries am Brenner.
1: Na, wir verstehen schon teilweise den Unmut, den die Autofahrer oder die Durchreisenden haben natürlich, aber bitte auch unsere Seite verstehen. Wir haben mittlerweile 14,4 Millionen Fahrbewegungen über den Brenner und das alles zu Lasten der Gesundheit der heimischen Bevölkerung. Und wir haben jetzt sich viele Jahre das über uns ergehen lassen und jetzt müssen wir einfach einmal ein Zeichen setzen, dass es so mit dem stetig steigenden Verkehr, der uns extrem belastet, nicht mehr weitergehen darf und nicht mehr weitergehen kann.
0: Und dieses Zeichen heißt Demo eben heute Nachmittag und deswegen Sperre am Brenner von 11 bis 19 Uhr. Alle aktuellen Infos dazu und ein Update im Ö3 Verkehrsservice gleich 6 Minuten bei uns um 8:30 Uhr.

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2: Ö3 ist hier, es ist kurz nach 8:30. Guten Morgen am Samstag. Wir begleiten euch mit dem schnellsten Verkehrsservice Österreichs und Walter Dunger.
3: Wir sind in Kärnten auf der A10 Richtung Villach. Zwischen Gmünd-Maltertal und Knotenspital Milstättersee gibt es Blockabfertigung vor der Einhausung Trebesing. Grund ist da der Stau vor einer Baustelle. Und Tirol, von 11 bis 19 Uhr wird die A13 zwischen Innsbruck und dem Brenner gesperrt. Grund ist eine Demo. Auch die Brennerstraße, die B182, wird für den Durchzugsverkehr gesperrt. Für Lkw beginnt die Sperre bereits um 9 Uhr. Ausweichen geht nur großräumig, zum Beispiel über die Schweiz, über die Tauernautobahn oder die Pyrenautobahn. Aber auch hier wird durch das Reisewochenende viel Verkehr erwartet. Wenn möglich, also bitte Fahrten nach und durch Tirol verschieben. Weiter mit Laura Graf.
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4: Die Grundwasserspiegel sind vielerorts so niedrig wie noch nie. Besonders dramatisch ist die Lage in Salzburg. Brunnen versiegen, Großbehälter sind leer. Immer öfter rufen betroffene Landwirte jetzt die Feuerwehren zu Hilfe. Die sind heuer schon mehr als 80 Mal ausgerückt und haben tausende Liter Wasser geliefert. Die Grünen halten heute in Graz ihren Bundeskongress ab. Spitzenpositionen werden dieses Mal nicht neu besetzt. Zu Wort kommen aber unter anderem Bundessprecherin Leonore Gewessler und die grüne Spitzenkandidatin der Grazwahl Judith Schwentner. Erwartet werden etwa 260 Delegierte. Und sein Hausarzt bescheinigt US-Präsident Donald Trump wenig überraschend einen Top-Gesundheitszustand. Trumps Herz-, Lungen-, neurologische und allgemeine Körperfunktionen seien stark, heißt es in einer Erklärung des Weißen Hauses. Donald Trump ist 79 Jahre alt und stellt sich selbst immer als äußerst fit dar. Fotos von Flecken am Hals und geschwollenen Knöcheln hatten zuletzt aber Fragen zu seiner Gesundheit aufgeworfen. Und jetzt zum Wetter mit Carmen Schüssling.
5: Von Vorarlberg über Kärnten bis in die südliche Steiermark scheint aktuell die Sonne, meist sogar vom blauen Himmel. Und hier wird es heute auch heiß, hat bis zu 31 Grad am Nachmittag. Von Salzburg bis ins Burgenland wechseln dagegen Sonnenschein und Wolkenfelder. Ein Wolkenfeld mit ein paar Tröpfchen zieht gerade vom Wald- und Weinviertel direkt auf Wien zu. Danach wird es hier dann wieder sonnig und eben auch warm mit 24 bis 29 Grad. Und es kommt heute Westwind auf. Die Luft ist labil, anfällig für Regenschauer und Gewitter. Die gibt es heute Nachmittag und am Abend dann von Salzburg ostwärts. Und einzelne Gewitter können da durchaus heftig werden, punktuell schwere Sturmböen bringen und Äste abbrechen. Wenn also heute ein Gewitter bei euch aufzieht, bitte um Vorsicht.
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0: Der Ö3-Wecker in der Wochenendausgabe. Guten Morgen, schönen Vormittag. Es ist 8.45 Uhr und das ist großer Sport. Also, ja, Champions League-Finale, wir freuen uns sehr drauf. Aber es sind meistens die Menschen, die Teamkollegen, Fans, Familienmitglieder, mit denen wir diese Leidenschaft einfach teilen, die diesen Sport so besonders machen. In Off Records, dem Ö3-Wecker-Podcast, da geht es diese Woche auch ums Champions-League-Finale, aber vor allem auch um Familie. Kollege Philipp Hanser vom Ö3-Wecker ist ein exorbitanter Arsenal-Fan und Philipp, was glaubst du, wer gewinnt?
1: Arsenal hat kein Spiel verloren in der ganzen Champions League.
2: Ja.
1: Und Saison, und deswegen glaube ich, wenn wir es lang schaffen, die Null zu halten, jetzt kann ich an euren Phrasenschwein reinwerfen, wenn wir die Null lang halten und dann irgendwann einmal vielleicht ein Standard daherkommt, ein Eckball oder so, das ist mir besonders stark, dann kann es was werden. Müsste ich jetzt mein ganzes Geld verwetten, müsste ich wahrscheinlich trotzdem auf PSG setzen und wäre auch dann trotzdem nicht unzufrieden mit der Saison, weil Arsenal eben Meister geworden ist.
0: Okay, Carmen, du hast auch Paris getippt, gell?
2: Mhm.
0: Ja, wird spannend und eng heute. Und dann hat der Philipp der Sandra noch erzählt, dass er heute Abend auf einem geschmuggelten Fernseher schaut.
1: Ich schaue es

0: wieder in Graz mit meinem Vater.
1: Gott sei Dank.
0: Also der ist zwar noch immer im Krankenhaus, aber ich werde wieder irgendwas reinschmuggeln und mir mit ihm gemeinsam anschauen.
1: Gut, dass du um 18 Uhr anfängst, ja. Weil ich weiß, im Krankenhaus kommt das Essen sehr früh.
0: Genau, der hat schon fertig gegessen, das kommt immer um 17.30 Uhr.
1: Ja. Eben, ja. Also Gott sei Dank so früh und es wird sicher ein ganz besonderer Champions League-Tag für dich persönlich.
0: Ich hoffe es voll und ich will auch in diesen Modus kommen, einfach nur das Spiel zu genießen. Ja, und nicht jetzt irgendwie zwanghaft zu sagen, oh Gott, wenn sie verlieren, ist mein ganzer Tag im Eimer. Weil es ja auf jeden Fall, unabhängig vom Ergebnis, ein schönes Erlebnis ist mit meinem Team.
2: Ja, die Paris, aber vor allem auch die Arsenal-Fans, ich glaube, die haben schon Gänsehaut. Und Anstoß heute, das ist wichtig, weil ja viele auch in Österreich im Fußball-Unterhaus extralb ihre Partien deswegen verschoben haben, ist um
3: 18 Uhr.
2: Bravo, Carmen.
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0: Kamrad im Ö3 Wecker am Samstag mit Be Mine. In 7 Minuten ist es 9 Uhr. Einen schönen guten Morgen. Kamrad ja auch dabei in unserem Leimat fürs Donauinselfest Ö3 Bühne am 5. Juli. Das ganze Line-up online bei uns, Ö3 Homepage. Und weiter mit eurer Musik jetzt mit Natalie Imbruglia und Torn. Wie finden wir das, Carmen?
1: Na, so eine schöne Nummer. Da fühle ich mich immer gut, wenn die kommt. Hör mal hin.
0: Und dein Lieblingsteil des Songs ist?
1: Dieses Brrrm.
0: Der Anfang?
1: Ja.
0: Deswegen sagst du, sollte ich jetzt die Papadatur halten, gell? Mhm. Okay, passt.

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0: Hier ist Ö3 rein in den Samstagvormittag. Zum Brunchen gibt's gleich brachiale Bratwürstel und dazu Porridge mit Obst. Mhm. Heißt musikalisch Guns N' Roses im Mix mit Taylor Swift. Davor jetzt Laura Graf. Es ist 9 Uhr.
1: Guten Morgen.
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1: Ab jetzt gibt's kein Durchkommen mehr für Lkw am Brenner. In 2 Stunden ist die Autobahn und die Bundesstraße dann auch für Autos dicht, wegen einer Demo gegen die ständige Verkehrsbelastung. Ö3-Reporterin Christiane Knapp, Kritiker befürchten einen Verkehrskollaps durch die Brennersperre.
3: Hunderte Polizeikräfte sind heute im Einsatz, um ein Verkehrschaos möglichst schon an den Tiroler Landesgrenzen abzuwenden. Ab dem Zeitpunkt der Sperre werden Autofahrer gestoppt, sie müssen umdrehen und großräumig ausweichen. Ausgenommen ist der Ziel- und Quellverkehr, beispielsweise dürfen auch Urlauber weiterfahren, die eine Buchungsbestätigung im betroffenen Gebiet vorweisen. Ab 11 Uhr ist die gesamte Brennerroute, sowohl die Autobahn A13 als auch das niederrangige Straßennetz im Wipptal, komplett gesperrt. Die Blockade ist bis 19 Uhr anberaumt.
1: Und Christiane, was passiert genau bei der Autobahndemo?

0: Die Demonstration wird am frühen Nachmittag auf der bald leeren Autobahn auf Höhe Matrei am Brenner stattfinden. Bewohner und Bürgermeister des Wipptals werden zahlreich erwartet. Mit Transparenten und in Diskussionsrunden werden sie gegen die Lärm, die Abgas und die insgesamt hohe Verkehrsbelastung vor ihrer Haustür protestieren. Und man will ein sogenanntes Forderungspapier an anwesende Politiker überreichen.
1: Alle Ausweichrouten zur Brennersperre gibt's gleich im Anschluss im Ö3-Verkehrsservice. Noch sind wir weit entfernt von einer echten Gesundheitsreform. Das zeigt sich beim laufenden Austrian Health Forum in Schladming. Die Bundesländer und die Sozialversicherung streiten immer noch um Kompetenzen und die Länder werfen der österreichischen Gesundheitskasse ÖGK vor, Reformen zu blockieren. ÖGK-Chef Peter McDonald weist die Kritik zurück.
2: Wir bremsen nicht, aber wir haben die Aufgabe, im Sinne der Versicherungsgemeinschaft nicht mehr Geld auszugeben, als wir einnehmen. Deswegen haben wir jetzt auch Maßnahmen eingeleitet, wo wir mit zusätzlichen Eigenbeiträgen im Krankentransportbereich, aber auch mit anderen Maßnahmen dort drauf schauen, dass wir jetzt in der Zukunft mit dem Geld auskommen.
3: Kärntner Landesrätin erzählt, dass ein neues Primärversorgungszentrum schon ganz fix war in Kärnten, aber die Bewilligung der Krankenkassen 15 Monate gedauert hat. Der steirische Landesrat erzählt, dass Kassenstellen nicht besetzt werden und sie deshalb das jetzt in den Spitälern übernehmen haben müssen. Also liegt das Problem doch bei den Krankenkassen?
2: Nein, ganz im Gegenteil. Das steirische Beispiel ist ein sehr gutes Beispiel. Das war in einer Phase, wo wir es nicht geschafft haben, einen Arzt hinzumobilisieren und gemeinsam mit der KGS ist es uns dann gelungen, einen Arzt aus der KGS dorthin zu bringen, aber die Sozialversicherung bezahlt dafür.
1: Sagt ÖGK-Chef Peter McDonald im Interview mit Katja Arthofer. Eigentlich hätten die Eckpfeiler der Gesundheitsreform bis Jahresmitte stehen sollen. In der Fußball-Bundesliga der Frauen kommt es heute zum Showdown um den Meistertitel. In der letzten Runde trifft Tabellenführer Austria auf Serienmeister St. Pölten. Ötra-Reporter Gerhard Praska.
4: Und dieser Krimi wird immer mehr zur Nervensache. In 5 Spielen hat die Austria zuletzt 3-mal nur 0-0 gespielt. Der Vorsprung ist von 6 auf nur noch 2 Punkte geschmolzen. Und eigentlich wollte man heute entspannt diese Meisterparty feiern. Jetzt heißt es zittern, weiß Elisa Pfadner.
5: Ich glaube, wir hätten es uns sicher anders gewünscht. Aber wie gesagt, wir haben es selber in der Hand. Das wird ein richtig, richtig gutes Spiel, wo beide Mannschaften alles reinhauen werden. Ich hoffe, es werden sehr viele Fans kommen. Jetzt ist die Entscheidung eben auf dem letzten Matchtag.
4: Und die St. Pöltenerinnen rund um Torfrau Carina Schlüter, die Vita jetzt doch noch einmal die Chance, die Saison zu retten, obwohl man heuer gegen die Austria in 3 Spielen chancenlos war.
6: Ich finde, wir sind jetzt von Woche zu Woche mehr zusammengewachsen, haben richtig guten Teamspirit und sind auch in den letzten Wochen immer gefährlicher geworden. Somit muss sich die Austria warm anziehen.
4: Die Entscheidung fällt ab 14 Uhr live in ORF1.
1: Und jetzt zu Carmen Schüssling.
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8: Also langsam beginnt das Hochdruckgebiet über Europa zu schwächeln. Die große Hitze zieht sich nach Spanien zurück. Da hat es wieder über 35 Grad. Den 30er, den knacken wir heute in Vorarlberg, in Tirol, in Kärnten, der südlichen Steiermark. Hier scheint auch lange die Sonne und es bleibt zumindest heute noch größtenteils trocken. Anders aber von Salzburg ostwärts. Also in Niederösterreich und Wien, da zieht das erste Wolkenband schon jetzt durch. In Gänserndorf oder Wachtberg bei Steyr, da tröpfelt es aktuell. Und hier müssen wir dann nach ein paar Sonnenstunden am Nachmittag auch mit Gewittern rechnen und diese Gewitter können punktuell Probleme machen, vor allem durch heftige Sturmböen. Davor hat es 24 bis 29 Grad und windig wird es heute generell. Morgen nimmt die Gewittergefahr dann auch im Westen und im Süden zu und zu Beginn der neuen Woche kühlt es dann spürbar ab, dass es teilweise richtig nass.
9: 8:55, der schnellste Verkehrsservice Österreichs auf Ö3. Und jetzt gerade bei uns in den News gehört, jetzt geht's los mit der Brennersperre, Walter, zumindest mal für LKW.
10: Ja, die A13, die Brennerautobahn, sowie die B182, die Brennerstraße, sind ab sofort zwischen Innsbruck und dem Brenner für den LKW-Transitverkehr gesperrt. Von 11 bis 19 Uhr gilt die Sperre dann für alle Fahrzeuge. Grund ist da eine Demonstration. Ausweichen geht nur wirklich großräumig, zum Beispiel über die Schweiz, über die Pyrenautobahn oder über die Tauernautobahn. Stichwort Tauernautobahn, in Kärnten A10 Richtung Villach zwischen Gmünd, Maltertal und Knotenspital Milstädter See gibt es Blockabfertigung vor der Einhausung Trebesing. Grund ist der Stau vor einer Baustelle.
9: Gute Fahrt und einen schönen guten Morgen. Auf einen gemütlich geschmeidigen Samstagvormittag mit eurer Musik in eurem Hitradio. Da ist der Philipp Bergsmann jetzt mit Taylor Swift.

0: Gesunde Ernährung, ausreichend Schlaf und diszipliniertes Training für den Marathon. Der drei Wecker am Samstag, so schauen gerade die Wochenenden vom Simon aus. Aber jetzt feiert sein bester Freund seinen 30er. Dilemma. Simon, du hast dir selber strengstes Alkoholverbot auferlegt und befürchtest, dass das nicht hält, oder wie?
1: Ja, vor allem so Grillplatzpartys sind meistens darauf ausgelegt, dass man dann auch irgendwelche Spiele spielt, die halt irgendwie was mit Alkohol zu tun haben. Dann kann man ja auch nicht irgendwie sagen, ja, da, ich habe mein anderes Getränk. Frag das
0: ganze Land. Okay, soll der Simon deswegen zu Hause bleiben oder dem Freund zuliebe auf die 30er Grillplatzparty gehen und mitfeiern? Ich meine, dann muss er sich wahrscheinlich hier und da ein lästiges AG, ans geht schon, anhören, aber so aus eigener Erfahrung kann ich sagen, gegen äußere Widerstände ankämpfen, es ist schon mal ein gutes Training für den Marathon. Mitreden heute bei Frag das ganze Land, wie gewohnt ab 16 Uhr hier bei uns auf Ö3, heute mit Martin und Vero. Oder sehr gerne jetzt schon mitdiskutieren, anrufen oder kurze Sprachnachricht schicken an die 0800 600 600.

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5: Wir sind in Tirol, die A13, die Brennerautobahn sowie die B182, die Brennerstraße, sind zwischen Innsbruck und dem Brenner bereits für den Lkw-Transitverkehr gesperrt. Zungenbrecher. Von 11 bis 19 Uhr gilt die Sperre dann für alle Fahrzeuge. Grund ist eine Demonstration. Ausweichen geht nur großräumig, zum Beispiel über die Schweiz, über die Taunautobahn oder die Pürnautobahn. Weiter zu Carmen Schüssling.
6: Ja, 18 bis 23 Grad hat es jetzt in den Landeshauptstädten und mit der Sonne klettern die Temperaturen heute wieder auf sommerliche Werte. Am Nachmittag hat es dann 24 bis 31 Grad. Die 30 Grad plus gibt es im Westen und Süden mit der vielen Sonne. Von Oberösterreich bis ins Burgenland haben wir aber eher so einen Mix aus Wolken und Sonne und im Lauf des Nachmittags ziehen dann von Tschechien her Gewitter auf. Und die haben es in sich, also die können stellenweise wirklich heftige Windböen bringen. Am größten ist die Wahrscheinlichkeit dafür heute in Ober- und Niederösterreich und diese Windböen können dann auch Äste abbrechen. Morgen am Sonntag steigt dann auch im Westen und im Süden die Gewittergefahr und die neue Woche, die bringt uns dann einen ziemlichen Temperatursturz.
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1: Der Ö3 Wecker in der Wochenendausgabe. Guten Morgen, schönen Vormittag am Samstag.
2: Hallo Philipp!
3: Hallo!
1: Okay, wer Philipp mit so viel Begeisterung sagt, der meint wahrscheinlich. Phil Collins mit Against All Odds gibt's noch vor 10 Uhr auf Ö3 im Mix mit Robin Schulz, Lady Gaga und jetzt Felix Jehn mit Pride. Das ist ein sehr gutes Stichwort, Junijahr Pride Month und die Pride heute schon ab 11 Uhr in Klagenfurt. Spielen wir gleich, weil davor gibt's jetzt noch ein wichtiges Update aus der Verkehrsredaktion von und mit Walter Dunger.
4: Ja. Für Niederösterreich bitte aufpassen, auf der A22 der Donauuferautobahn Richtung Wien, kurz vor Strebersdorf, hat sich eine Entenfamilie auf die Fahrbahn verirrt.
1: Oh, bitte höchste bitte. Vorsicht.
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17: 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Mit eurer Musik in eurem Hitradio geht's durch den Samstagvormittag. Gleich mit Legende Lenny Kravitz und Stillness of Heart und Alex Warren. Davor jetzt Laura Graf. Es ist 10 Uhr.
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19: Die neue Bildungskarenz, jetzt Weiterbildungszeit genannt, steht in den Startlöchern. Sie ist deutlich strenger geregelt als ihre Vorgängerin. Ab übernächster Woche, also ab 8. Juni, kann man die Weiterbildungszeit beim AMS beantragen. Ö3-Reporterin Eva Haslinger.
5: Höhere Zugangshürden und strengere Anforderungen, das bringt die neue Weiterbildungszeit. AMS-Chef Johannes Kopf.
10: Ich glaube, es gibt sehr sinnvolle, wesentliche Einschränkungen, die diesen früheren Missbrauch doch massiv bekämpfen.
5: Um dieses Modell zu nutzen, muss man seit mindestens einem Jahr beim aktuellen Dienstgeber beschäftigt sein. Früher genügte ein halbes Jahr. Es wird nicht mehr möglich sein, unmittelbar nach einer Elternkarenz eine Weiterbildungsbeihilfe in Anspruch zu nehmen. Die Ausbildung muss mindestens 20 Wochenstunden umfassen. Bei Studien müssen 20 ECTS pro Semester absolviert werden. Außerdem hat man keinen Rechtsanspruch auf eine Beihilfe. Das AMS kann den Antrag ablehnen, wenn es eine Bildungsmaßnahme für nicht sinnvoll hält. Bei besser verdienenden Beschäftigten muss der Arbeitgeber 15% der Förderung übernehmen.
19: Österreich bekommt ein 6. forensisch-therapeutisches Zentrum. Die Justizanstalt Gerersdorf im Bezirk Neunkirchen wird umstrukturiert. Dort sollen künftig zurechnungsfähige Straftäter mit psychischen Störungen untergebracht werden. In Niederösterreich, Theresa Freudenthaler.
8: Die Umstrukturierung soll in mehreren Projektphasen erfolgen und schrittweise umgesetzt werden. Das werde mindestens 18 Monate in Anspruch nehmen, heißt es aus dem Justizministerium. Bis Ende 2026 will man in der Justizanstalt Gerersdorf bereits 2 bis 3 spezifische Abteilungen für zurechnungsfähige Straftäter mit schwerwiegenden und nachhaltigen psychischen Störungen im Maßnahmenvollzug errichten. Mit Untergebrachten im Maßnahmenvollzug habe man schon in der Zeit, in der die Justizanstalt noch für den Jugendvollzug zuständig war, viel Erfahrung gesammelt, wird betont. Die Belagssituation soll sich durch die Umstrukturierung jedenfalls nicht ändern. Es sollen außerdem keine zusätzlichen Kosten entstehen. Ob es mehr Personal brauche, werde noch ermittelt.
19: In Oberösterreich hat ein 16-Jähriger so getan, als wäre er beim Militär und eine große Suchaktion ausgelöst. Der Jugendliche hat versucht, in Brambachkirchen mit einem schweren Rucksack über einen Wassergraben zu springen. Dabei ist er gestürzt und hat sich schwer verletzt. Er hat noch selbst die Rettung gerufen, hat aber nicht sagen können, wo genau er ist. Nach einer Stunde haben Anrainer die Schreie des Amateursoldaten gehört. Die Feuerwehr hat ihn aus dem Graben gehoben. Er ist ins Klinikum Wels gebracht worden. Und heute Abend steigt das Fußball-Champions-League-Finale. Ö3-Reporter Wolfgang Eichinger, Titelverteidiger Paris Saint-Germain, trifft auf die bisher ungeschlagene Mannschaft Arsenal London.
9: Es ist das Duell Tormaschine gegen Bollwerk, die effektivsten Torjäger gegen die beste Abwehr. 44 Tore konnte PSG in dieser Champions

0: League-Saison schießen, aber Arsenal hat nur 6 Gegentreffer zugelassen. Und Arsenal kann unter Trainer Mikel Arteta zum ersten Mal die Champions League gewinnen und damit Vereinsgeschichte schreiben.
1: We're going to prepare that game with the intention to win and write a new story in the club's history, that's for sure.
0: Es ist auch das Duell zweier spanischer Trainer. Luis Enrique greift mit Paris Saint-Germain nach dem zweiten Titel in Folge.
2: Es wird ein schwieriges Finale, wenn beide Teams unterschiedliche Stärken haben. Aber ich denke, es wird ein schönes Finale.
0: Anpfiff zum Champions League-Finale in Budapest ist heute Abend 18 Uhr.
3: Und jetzt zu Carmen Schüssling.
4: Wow! Wow! Paris Saint-Germain hat noch nie irgendwer so schön ausgesprochen wie jetzt gerade Laura Graf.
3: Da kommt das Schulfranzösisch durch.
4: Bravo, bravo. Können wir noch eine Ausgabe haben davon?
3: Paris Saint-Germain.
4: Bravo.
3: Schön, aber jetzt zu Carmen.
4: Okay. Das
3: Kurz nach 10 am Vormittag und schon 26 Grad in Fürstenfeld und Lutzmannsburg. Auch die Wolken in Niederösterreich und im Wiener Raum, die haben jetzt schnell wieder Platz gemacht für die Sonne. Und insgesamt wird das ein richtig sommerliches Wochenende mit 25 bis 31 Grad an den Nachmittagen. Hitzepole sind heute vor Radlberg, Tirol und Kärnten. Ein, zwei größere Unterschiede zu gestern gibt es aber. Nummer 1, der Wind legt zu, wird heute böig. Und Nummer 2, die Gewittergefahr ist erhöht und stellenweise können diese Gewitter am späteren Nachmittag oder Abend Probleme machen. Vor allem eben in Ober- und Niederösterreich. Hauptgefahr sind da die Sturmböen. Die können Äste abbrechen, Gartenmöbel, Trampoline durch die Gegend schieben. Also wenn dunkle Wolken aufziehen, dann besser alles nied- und nagelfest machen heute.
4: Kurz nach 10, wir begleiten euch mit dem schnellsten Verkehrsservice Österreichs auf Ö3 und Walter Dunger.
5: Wir sind in Niederösterreich, bitte aufpassen, weiterhin auf der A22 Richtung Wien. Kurz vor Strebersdorf hat sich eine Entenfamilie auf die Fahrbahn verirrt, der Streckendienst ist unterwegs. Wir wechseln auf die A10. Erst in Salzburg Richtung Villach, der Tauerntunnel ist da gesperrt. Im Tunnel steht ein Auto mit Panne, am besten die Dauer der Sperre vor dem Tunnel abwarten. Und weiter dann Richtung Süden zwischen Gmünd-Maltertal und Knotenspital Milstättersee, da gibt es Blockabfertigung vor der Einhausung Trebesing. In weiterer Folge wird auch vor dem Oswaldibergtunnel der Verkehr blockweise abgefertigt. Und wer dann noch weiter fährt auf die A11 vor dem Karawankentunnel, über eine halbe Stunde Wartezeit bei der Ausreise. Steiermark, A9 Bürnautobahn Richtung Slowenien, der Kleinalmtunnel ist gesperrt. Im Tunnel hat ein Fahrzeug eine Panne. Ausweichen geht über die S6 und die S35. Und auch in der Steiermark gibt es eine Wartezeit an der Grenze. Plus 15 Minuten bei der Ausreise. Am Autobahngrenzübergang Spielfeldgrund ist eine Baustelle auf slowenischer Seite. Und natürlich jetzt auch der Blick nach Tirol. Von 11 bis 19 Uhr sind die A13 und die B182 zwischen Innsbruck und dem Brenner für eine Demonstration gesperrt. Für Lkw gilt die Sperre schon jetzt. Ausweichen geht nur großräumig, zum Beispiel über die Schweiz bzw. über die Tauernautobahn und die Pyrnautobahn. So.
4: Okay. Die Carmen strahlt heute schon den ganzen Morgen wie ein Erstkommunionskind, weil heute ist zumindest bei dir, bring deine Familie mit zur Arbeit, oder?
3: Genau, nicht die Kinder, sondern die Oldies.
4: Okay, die kommen noch vorbei. Wer kommt alle?
3: Die kommen nachher vorbei. Mama, Papa, Gotta, Tante und die Onkel dazu.
4: Wir bekommen Besuch aus Vorarlberg. Sehr, sehr schön. Hey, und drei Gemeinde, schönes Wochenende. Erstkommunion, gutes Stichwort.
6: Hallo, ich bin die Celine Weiß. Ich bin Religionslehrerin in der Volksschule Drasmark und ich wünsche meinen Erstkommunionskindern aus der zweiten Klasse ganz, ganz viel Glück heute bei dem großen Tag.

0: Ein Familienstreit, der medial ordentlich Wellen schlägt. So kann man den Zwist zwischen Reinhold Messner und seinen Kindern wohl beschreiben. So richtig in Fahrt gekommen durch Messners Auftritt auf Ö3 im Frühstück bei mir bei Claudia Stöckl. Sie hat die Bergsteiger-Legende gestern nochmal im Ö3-Wecker auf die ausgestreckte Hand des Sohnes angesprochen.
1: Die Kinder sagen in der Öffentlichkeit, sie würden mich lieben. Aber wenn Sie wüssten, was im Hintergrund gespielt wird. Ich bin ein friedlicher Mensch und ich bin im Grunde für jede Versöhnung bereit, wenn zuerst sauber aufgeräumt wird.
0: Puh, ja, schwierige Frage, ob man an ein Geschenk oder in dem Fall eben vorgezogenes Erbe auch Bedingungen knüpfen kann. Oder zumindest ein Mitspracherecht hat. Den Familien jedenfalls alles Gute und morgen wird ja schon weiter gefrühstückt. Ö3 Sportreporter, Legende Adi Niederkorn ist zu seinem Pensionsantritt morgen nochmal zu Gast bei der Claudia. Ja, muss der Adi ein bisschen aufpassen, dass ihm nicht irgendwas rausrutscht, was er vielleicht gar nicht erzählen wollte.

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4: Ö3 ist hier, es ist 10:30. Wir begleiten euch durch den Samstag mit dem schnellsten Verkehrsservice Österreichs auf Ö3. Und da ist Walter Wehr ziemlich falsch abgebogen.
5: Ja, in Kärnten bitte aufpassen auf der A2 der Südautobahn Richtung Italien. Zwischen Kumpendorf und Pörtschach hat sich ein Rennradfahrer auf die Autobahn verirrt. Bitte vorsichtig fahren. Wir kommen in die Steiermark. A9 Richtung Slowenien. Der Kleinalmtunnel ist gesperrt. Im Tunnel hat ein LKW eine Panne. Das wird leider länger dauern. Ausweichen geht über die S6 und die S35. Salzburg, A10 Richtung Villach. Der Tauerntunnel ist wieder frei. Das defekte Fahrzeug steht in einer Pannenbucht. Tirol, die A13 und die B182, die Brennerstraße, sind in einer halben Stunde dann für den gesamten Verkehr zwischen Innsbruck und dem Brenner gesperrt, derzeit schon für den Lkw-Transitverkehr. Das Ganze geht dann bis 19 Uhr. Grund ist eine Demonstration. Ausweichen geht nur wirklich großräumig, zum Beispiel über die Schweiz, über die Tauernautobahn oder über die Pürnautobahn. Bayern, großes deutsches Eck, A8 Richtung München zwischen Felden und Fraßdorf. 20 Minuten mehr Fahrzeit vor einer Unfallstelle, nur die rechte Fahrspur ist hier frei. Und es gibt Grenzwartezeiten, Autobahngrenzübergang Spielfeld plus 20 Minuten bei der Ausreise. Grund ist eine Baustelle auf slowenischer Seite und vor dem Karawankentunnel über eine Dreiviertelstunde Wartezeit bei der Ausreise.
4: Und jetzt Carmen Schüssling.
6: Die einen sind schon auf dem Weg zum Badesee, die anderen machen vielleicht demnächst bei der Schöckl-Challenge mit. Da geht der Berglauf um 11 Uhr los. Danach geht's mit Mountainbike und Paragliden weiter. Eines haben wir alle gemeinsam, es scheint die Sonne. Auch die paar Wolken jetzt in der Steiermark und im Burgenland, die lockern wieder auf und die Temperaturen steigen kräftig auf sommerliche 25 bis 31 Grad heute. Hitzepole sind vor Radlberg, Tirol und Kärnten. Der Nordwestwind legt zu, wird lebhaft und mit den Gewittern am Nachmittag, da sind in Ober- und Niederösterreich dann auch punktuell richtig heftige Sturmböen möglich.
4: Bravo, Carmen. Das war wie immer komplett souverän und das ist gar nicht so leicht.
6: Wenn man Zuschauer hat, ja.
4: Genau, wenn die ganze Familie und Verwandtschaft direkt über die Schulter schaut.
6: Ja, ja.
4: Besuch aus Vorarlberg. Jetzt hat sich die Carmen aber mal einen Applaus verdient, oder? Oh, die Family ist stolz. Und herzlich willkommen bei uns.
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0: Loi auf Ö3 mit Gold. Ja, Gold schön und gut, aber der Henkelpott, der Pokal in der Champions League, der ist Silber. Und um genau den geht's heute. Budapest Calling, das Finale in Ungarn zwischen Arsenal London und Paris Saint-Germain. Beim Finale dabei der Dominik aus Freistadt. Servus.
1: Servus Philipp, grüß dich, liebe Grüße an die Ö3-Gemeinde. Die Lage ist ein Wahnsinn, also man gespürt in der ganzen Stadt, dass da heute auf die Nacht richtig was Großes kommt. Wir machen gerade eine Rundfahrt mit dem Boot auf der Donau.
0: Oh, sehr fein.
1: Überall Fandörfer und die Arsenal-Fans, muss ich sagen, die sind ein bisschen überlegen.
0: Dominik, jetzt bist du leidenschaftlicher Barcelona-Fan.
1: Ja, genau.
0: Das ist ja vielleicht gar nicht ein Riesennachteil für dieses Match heute Abend, weil neutrale Zuschauer haben es dann meistens am einfachsten, oder?
1: Das stimmt, ja. Ich kann nicht gewinnen und auch nicht verlieren.
0: Was hast du für ein Feeling für den heutigen Abend? Wer wird das Ding für sich entscheiden? Wer holt den Pokal?
1: Ich glaube, dass das Paris machen wird mit einem 3-1.
0: Aber du hast ja gesagt, die Fans in Ungarn vor Ort, schaut so aus, als wären die Jungs und Mädels aus Nord-London in der Überzahl, oder wie?
1: Ja, es ist ein Wahnsinn. Also man merkt das in der ganzen Stadt. Es ist einfach eine Stimmung da, eine Anspannung. Jeder ist froh, wenn es losgeht. Jeder freut sich und es wird sicher ein einmaliges Erlebnis. Also da live im Stadion vor Ort zu sein, ist ein Wahnsinn. Also ich war schon in vielen Stadien, aber ich glaube, diese Puskas Arena, die ist sensationell, ziemlich neu und das wird sicher Hammer.
0: Absolut. Viel Spaß an alle, die heute Abend schauen. Public Viewing mit Freunden, so nach der Grillerei, am besten wettertechnisch nach drinnen verlegen. Und Obacht, Anstoß heute ungewöhnlich, geht schon los um 18 Uhr.

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14: 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Wir machen uns einen richtig feinen Samstagvormittag. Gleich einmal mit einer halben Stunde bester Ö3-Musik. Da ist Bryan Adams und auch J-Lo und David Guetta mit dabei. Und jetzt Laura Graf. Es ist 11 Uhr.
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16: Jetzt ist der Brenner dicht. Seit 2 Stunden dürfen keine Lkw mehr durchfahren. Seit jetzt gerade sind Autobahn und Bundesstraße auch für Autos gesperrt, wegen einer Demo gegen die ständige Verkehrsbelastung. Alle Infos zu den Ausweichrouten gibt's gleich im Ö3 Verkehrsservice. Ein Riesenglück haben 2 Männer in Obertratnach in Oberösterreich gehabt. Sie konnten sich gerade noch rechtzeitig aus ihrem Auto zwischen 2 Bahnschranken retten. Ö3-Reporterin Martina Großfortner.
17: Warum das Auto stehen geblieben ist, ist unklar. Der 60-jährige Autofahrer hat aber noch versucht, zurückzuschieben. Nachdem das Fahrzeug aber immer noch über die Gleise gestanden ist, sind er und sein Beifahrer aus dem Auto gesprungen. Einer der beiden hat noch versucht, den Lokführer zu warnen. Dieser hat auch gebremst, das Auto aber trotzdem erfasst. Der Zug ist erst einige hundert Meter weiter stehen geblieben. Die 600 Gäste im Zug sind genauso wie der Autofahrer und sein Beifahrer unverletzt. Generell gilt, wer zwischen 2 Schranken eingesperrt ist, soll sofort Gas geben und durch den geschlossenen Schranken fahren. Es gibt für diesen Notfall nämlich Sollbruchstellen, die leicht nachgeben. Wenn das nicht klappt, unbedingt das Auto verlassen und weit von den Gleisen weglaufen. Denn durch einen möglichen Aufprall können Teile des Autos meterweit weggeschleudert werden.
16: Österreichische Unternehmen erhoffen sich durch das Mercosur-Freihandelsabkommen jetzt große Aufträge in Brasilien, der wichtigsten Volkswirtschaft Südamerikas. Brasilien will Mercosur auch dazu nutzen, das Land zu modernisieren. Aus der Ö3 Wirtschaftsredaktion Volker Obermeier.
18: Mit dem Start des EU-Mercosur-Abkommens vor einem Monat sei das Interesse gestiegen, mehr nach Brasilien zu liefern, sagt Günter Sucher, der Wirtschaftsdelegierte in Sao Paulo. Gerade bei Sanierung und Erweiterung könnten österreichische Firmen leichter zum Zug kommen.
19: Die Industrie ist etwas veraltet und alles, was mit Modernisierung zu tun hat, ist sehr stark nachgefragt. Oder etwa auch Ausbau des Schienennetzes, Häfenausbau und eben auch Umweltinfrastruktur.
18: An die 1000 heimische Unternehmen beliefern derzeit Brasilien. Das Exportvolumen beträgt mehr als 1 Milliarde Euro. Das macht das Land zum mit Abstand wichtigsten Handelspartner in Südamerika. Mit dem Freihandelsabkommen samt Zoll- und Bürokratieerleichterungen sollen auch die Chancen steigen, sich gegen die Konkurrenz aus China sowie den USA durchzusetzen.
16: Paddle-Tennis gilt weltweit als eine der am schnellsten wachsenden Sportarten. Und auch in Österreich wird die Mischung aus Tennis und Squash immer beliebter. Mit eurer Reporterin Anke Mandl, du hast dir die größte Paddle-Anlage der Steiermark angeschaut.
20: Hier in Bruck an der Mur gibt es 4 Freiluftplätze und 3 Hallenplätze. Auf allen wird gespielt. Vor 5 Jahren sind hier die ersten Spielfelder

0: Spielfelder entstanden. Nach und nach sind immer mehr Plätze und Spielerinnen und Spieler dazugekommen, erzählt Betreiber Lukas Labic.
1: Vor 5 Jahren war es so, dass einfach niemand gekannt hat. Es ist aber dann sehr schnell gewachsen und es wächst nach wie vor sehr schnell. Wir haben jetzt mittlerweile auch sehr viel mit Kindertraining und wir haben ein Trainerteam, auch immer mehr Senioren, die anfangen.
0: Mittlerweile gibt es in Österreich über 300 Paddle-Anlagen und es werden laufend neue gebaut. Etwa diesen Sommer auch in Leoben. Paddle wird meist im Doppel gespielt. Das Spielfeld ist kleiner als beim Tennis und rundherum von Glaswänden umgeben, die ins Spiel einbezogen werden können. Es ist ein Sport, bei dem man schnell Erfolgserlebnisse hat, sagt der Betreiber. Genau das macht Paddle so beliebt.
2: Und jetzt zu Carmen Schüssling.
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2: Wir sind schon mittendrin in einem sommerlichen Wochenende. Die Sonne scheint, Zucchini und Würstel sind eingekauft für die Grillerei zu Mittag und die Temperaturen, die klettern heute noch auf 25 bis 31 Grad. Bis zu 31 Grad werden sie im Walgau, in Tirol, in Kärnten und der südlichen Steiermark. Zur Sonne kommen Quellwolken, die werden dann im Laufe des Tages im Flachgau, Ober- und Niederösterreich, in Wien und im Burgenland größer, wachsen sich teilweise zu Gewittern aus. Erste Blitze gibt es schon jetzt im nördlichen Waldviertel, so an der Grenze zu Tschechien. Und der Wind legt heute zu, der wird lebhaft, kann in Gewitternähe am Nachmittag auch heftige Böen bringen.
4: Okay. Ich wurden die Ausweichrouten zum Brenner versprochen, die kommen gleich davor, aber Vorsicht in Niederösterreich, Heidi.
5: Auf der A1 Richtung Wien, kurz nach Haag, da steht im Baustellenbereich auf der rechten Fahrspur, stehen da 2 Busse, da sind auch immer wieder Personen auf der Fahrbahn, hier vorsichtig fahren. Ja, jetzt ist es soweit in Tirol, die Brennerautobahn und auch die Brennerstraße sind in beiden Richtungen wegen einer Demonstration zwischen Schönberg und dem Brenner bis 19 Uhr gesperrt. Ausweichen könnt ihr nur großsäumig, zum Beispiel über die Schweiz oder Salzburg und die Tauernautobahn. Großes deutsches Eck auf der Autobahn A8 Richtung München, zwischen Felden und Fraßdorf ein Unfall, eine halbe Stunde plus, da ist nur die rechte Fahrspur frei. 2 Grenzwartezeiten am Autobahngrenzübergang Spielfeld, eine Viertelstunde plus bei der Ausreise und vor dem Karawankentunnel wartet ihr über eine Dreiviertelstunde bei der Ausreise. Und Steiermark A9 Richtung Slowenien, der Kleinarmtunnel ist wieder frei, der defekte LKW ist aus dem Tunnel gefahren, der Stau hat sich bereits aufgelöst.
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4: Da ist Thorsten Einarsson schon voll im WM-Fieber. Allee kommt gleich. Einen wirklich romantischen Brian Adams habe ich auch noch für euch. Und jetzt direkt vom USB-Stick von David Guetta. Dieser fantastische Beat und dann noch J-Lo dazu. Schönen Samstag, Österreich. Fabian Kotschmer hier.

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9: 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Großes Thema, die Brennautobahn in Tirol, Heidi.
10: Die ist bis 19 Uhr wegen einer Demonstration gesperrt. Genauso die parallel verlaufende Brennerstraße zwischen Schönberg und dem Brenner. Da kann man noch großräumig ausweichen, zum Beispiel über Salzburg und die Tauernautobahn. Oder auch über die Schweiz. Der Reschenpass, der ist keine Option. Das ist ja ein Gebirgspass und der ist auch nur befahrbar für Pkw ohne Anhänger. Und dann gibt es da auch noch 2 Baustellen. Also das würde ich nicht wählen. Bayern am Großen Deutschen Eck auf der Autobahn A8 Richtung München zwischen Felden und Fraßdorf. Hier ist die Unfallstelle geräumt. Der Stau, der löst sich auf. Es gibt auch noch 2 Grenzwartezeiten vor dem Karawankentunnel mittlerweile. 1,5 Stunden Wartezeit bei der Ausreise. Bei Drasenhofen 1/4 Stunde plus bei der Einreise nach Österreich.
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0: Kurz eine wichtige Info noch aus der Ö3-Verkehrsredaktion, Heidi.
1: Bitte aufpassen in der Steiermark auf der Südautobahn Richtung Italien. Zwischen dem Knoten Riegersdorf und Fürstenfeld, da liegen mehrere Matratzen und Pölster auf der Fahrbahn. Vorsichtig fahren, der Asfener Streckendienst, der ist bereits auf der Zufahrt.

Nach über 40 Jahren kannst du nicht einfach gehen und nichts sagen. Nach all diesen Konzerten, nach all diesen Momenten und Songs für die Ewigkeit, kannst du nicht einfach Tschüss sagen und weg sein. Das wissen die Toten Hosen natürlich auch. Und deswegen noch einmal eine fette Tournee, noch einmal ein allerletztes Album. Trink aus, wir müssen gehen. Gestern rausgekommen und da ist dieser Song drauf. Nur nach vorn. Das sind die Toten Hosen hier auf Ö3 am Samstag.

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4: Ihr hört Ö3 am Samstag. Mahlzeit, es gibt gleich eure Musik in eurem Hitradio natürlich. Snow Patrol ist da mit dabei oder auch Ray Dalton. Jetzt das Wichtigste von Gabi Tüchler. Es ist 12 Uhr.
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6: Seit einer Stunde ist die Totalsperre auf der Brenner-Autobahn in Tirol in Kraft, da um 13 Uhr die Demo beginnt. Für 3 ist Benedikt Kapferer am Brenner. Die befürchteten massiven Verkehrsprobleme aufgrund der Sperre sind bisher ausgeblieben.
7: Ja, aktuell ist es hier sehr ruhig auf der Brenner-Autobahn. Ungewöhnlich ruhig, muss man sagen. Das große Verkehrschaos ist heute Vormittag ja ausgeblieben. Die komplette Sperre der Straße ist seit genau einer Stunde in Kraft und die angekündigte Großdemonstration hat noch nicht angefangen. Derzeit laufen noch die letzten Vorbereitungen für die Versammlung. Einige Einsatzkräfte von Polizei, Rettung und ASFINAG sind hier noch beschäftigt. Um 13 Uhr, also in genau einer Stunde, soll es losgehen. Die Kundgebung unter dem Motto Stopp den Verkehr. Den Verkehr stoppen ist also schon einmal gelungen. Wie laut dieser Hilferuf der verkehrsgeplagten Bevölkerung dann aber wirklich ausfällt, hängt vor allem davon ab, wie viele Menschen sich an der Demonstration beteiligen.
6: Die anhaltende Trockenheit macht Landwirtinnen und Landwirten schwer zu schaffen. Vor allem in Salzburg sind die Grundwasserspiegel extrem niedrig. Immer wieder bringt die Feuerwehr Wasser, berichtet Ö3-Reporter Peter Obermüller.
8: Brunnen, die versiegen, Quellen, die zu wenig Wasser führen, Becken und Großbehälter, die leer sind. Die Salzburger Feuerwehren bringen immer öfter Nutzwasser zu Landwirten. Insgesamt heuer bereits mehr als 80 Mal. Von Adnet über Altenmarkt, Bad Gastein, Maria Alm, Michael Beuern, Großgemein bis nach Rammingstein. In Wagrein helfen die Freiwilligen der Feuerwehr 9 Mal, in Bischofshofen 14 Mal. Ortsfeuerwehrkommandant Hartmut Wedeskind.
9: Seit einigen Wochen sind wir unterwegs, dass wir Nutzwassertransporte durchführen, teilweise mit 2 Tanklöschfahrzeugen, einer fast 4.000 Liter und der größere, das Großtanklöschfahrzeug, fast 12.000 Liter.
8: Auch in Sederhaus im Lungau hat die Feuerwehr bereits mehrfach Wasser an einen Schafbauern geliefert. Auch bei einem großen Fischteich im Ortsteil Rotenwand sind die Freiwilligen bereit, Wasser zuzuführen. Der Wasserstand sinkt nach Beobachtungen des Pächters pro Woche um 10 Zentimeter.
6: In 1,5 Wochen beginnt die Fußball-Weltmeisterschaft in Mexiko, Kanada und den USA. US-Präsident Trump hat die Spiele zu einem seiner Prestigeprojekte erklärt. Das und die Rolle der Weltfußballorganisation FIFA sorgen in den USA aber immer mehr für Kritik, berichtet Markus Müller.
10: Es wird die erfolgreichste Fußball-WM aller Zeiten. Diese Botschaft hat US-Präsident Donald Trump diese Woche noch einmal wiederholt.
11: It's turned out to be the most successful World Cup from the standpoint of what's happening than they've ever had.
10: Erfolgreich wird sie, aber vor allem für den Fußballverband FIFA, der mit Rekordeinnahmen rechnen darf. Die hohen Ticketpreise schrecken dafür aber viele Besucher ab. Die billigsten Tickets für das Finale kosten derzeit am freien Markt mindestens $9.000. Preise nach oben weitgehend offen. Viele Spiele sind deshalb noch nicht ausverkauft. Auch die Tourismuswirtschaft kann nicht mit einem Boost rechnen. Offizielle Zahlen gibt es noch nicht. Die Buchungslage während der WM ist aber in vielen Austragungsstätten deutlich unter der von normalen Jahren, also ohne Weltmeisterschaft.
6: 4 Tage lang waren sie in einer überfluteten Höhle in Laos eingeschlossen. Jetzt sind die Goldsucher wieder frei und in Sicherheit. Die 4 Männer haben es alleine geschafft, sich aus dem Berg zu befreien, nachdem heftige Regenfälle die Höhle geflutet hatten. Bereits gestern konnte ein erster Goldsucher gerettet werden. Und jetzt zu Katrin Ladstätter.
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12: Es ist jetzt noch ein paar Stunden lang im Großteil Österreichs trocken, sonnig und sehr warm. Und im Westen und Süden, da bleibt es bis zum Abend so. Die Bereiche vom Flachgau über Ober- und Niederösterreich und Wien bis ins Burgenland haben wir heute aber ziemlich genau im Auge. Schon jetzt gibt es im Mühl- und Waldviertel einzelne, aber noch harmlose Regenschauer. Die werden heute aber noch häufiger und kräftiger und dabei besteht heute die Gefahr von gefährlichen Sturmböen. Und auch wenn euch das Gewitter heute nicht genau erwischt, der Wind wird sich am Nachmittag oder Abend im Norden und Osten ordentlich und vielleicht sogar ziemlich plötzlich bemerkbar machen. Morgen am Sonntag gibt es die Gewitter dann ziemlich verbreitet. Davor mischt aber noch die Sonne mit und mit 23 bis 31 Grad wird es morgen ähnlich warm wie heute.
4: Also Wetter mal genau im Blick. Straßen natürlich auch im schnellsten Verkehrsservice Österreichs hier auf Ö3. Bitte Vorsicht in Niederösterreich, Heidi.
1: Auf der A4 Richtung Wien zwischen Fischerment und dem Flughafen, da steht ein Auto mit einer Panne auf der Überholspur. Hier vorsichtig fahren. Tirol, die Brennerautobahn und die Brennerstraße, die sind in beiden Richtungen wegen der Demonstration zwischen Schönberg und dem Brenner bis 19 Uhr gesperrt. Ausweichen geht dann nur großräumig, zum Beispiel über Salzburg und die Tauernautobahn. Hier kommt ihr momentan ganz gut voran. Und eine Grenzwartezeit vor dem Karawankentunnel wartet ihr über eine Stunde bei der Ausreise.
4: Oh, ja, da braucht man viel Geduld und viel Musik vor allem.
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1: Das ist so ein unglaublich schöner Song, nur die Grey's Anatomy-Fans wissen, ne? Immer wenn Snow Patrol in der Serie spielt, irgendwie überlebt der Staffelfinale nicht. Aber Musik und Fernsehen, das geht immer. Das Soundtrack zu Blaze of Glory von Bon Jovi kommt gleich für euer Wochenende hier auf Ö3. Davor Bam Bam, Camila Cabello und Ed Sheeran.

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3: Ö3 ist hier an diesem Samstag mit dem schnellsten Verkehrsservice Österreichs. Da heute großes Thema Tirol, Heidi.
2: Die Brennautobahn und die Brennerstraße sind ja in beiden Richtungen wegen der Demo zwischen Schönberg und dem Brenner bis 19 Uhr gesperrt. Momentan ist es ausgesprochen ruhig, also nicht nur auf der Brennautobahn, sondern auch auf den zuführenden Straßen in Tirol, zum Beispiel auf der Intalautobahn. Da dürfte wirklich dieses wochenlangen Durchsagen dieser Meldung.
3: Ihr habt so einen guten Job gemacht die letzten Tage,
2: nicht
3: muss man sagen.
2: Nicht auch andere Medien, ja. Dürfte da Wirkung zeigen. Ausweichen geht großräumig, zum Beispiel über Salzburg und die Tauernautobahn. Auch da kommt ihr momentan gut voran. Und eine Grenzwartezeit vor dem Karawankentunnel erwartet ihr eine Stunde bei der Ausreise.
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0: 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Jetzt drei bitte aufpassen in der Steiermark.
1: Auf der Südautobahn Richtung Wien ein defekter Bus, der schiebt beim Rastplatz Schäfern Ost zurück auf die Autobahn. Bitte hier vorsichtig fahren. Die Aswinag und die Polizei sind bereits unterwegs. In Salzburg ist ein Unfall auf der Tauernautobahn passiert Richtung Villach zwischen dem Knoten Ponga und Lammertal. Ein Fahrzeug steht da auf der Überholspur, ein weiteres am Pannenstreifen. Ihr könnt nur langsam auf der rechten Fahrspur vorbeifahren. Bereits kurzer Stau.
0: Danke, gute Fahrt.

Da ist einfach sofort Festivalstimmung hier auf Ö3. Darius and Philly, close my eyes an diesem Samstagnachmittag. Aber jetzt nicht einfach die Augen zu machen, dann nickt es weg und dann verpasst ihr das. Wäre doch schade, oder? Melanie Fiona kommt gleich. Lady Gaga ist auch noch mit dabei. Und jetzt der Robbie.

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10: Hier ist Ö3 am Samstag. Hier bekommt ihr gleich einmal eine halbe Stunde beste Ö3-Musik von Belinda Carlisle bis zu Michael Schulte. Sehr viel für euch dabei. Jetzt Gabi Tüchler, es ist 13 Uhr.
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12: In diesen Minuten beginnt am Brenner in Tirol die angekündigte Protestkundgebung gegen die Transitbelastung. Seit 2 Stunden ist ja die Brennerautobahn gesperrt. Das befürchtete Verkehrschaos ist in Tirol bisher ausgeblieben, sagt der Leiter der Verkehrspolizei in Tirol, Enrico Leitgeb.
13: An allen Grenzübergängen wird der Lkw- und Bkw-Verkehr kontrolliert. Es waren in den frühen Morgenstunden noch einige Schwerfahrzeuge, die versucht haben, sozusagen über den Brenner zu kommen. Aber es war weit weg von irgendeinem Verkehrschaos oder einer Problemstellung. Und aktuell wird laufendes Monitoring des Verkehrs tirolweit gemacht im Einsatzstab. Und wir beobachten die Verkehrssituationen.
12: Alle Details zur aktuellen Verkehrssituation hören Sie gleich anschließend im Ö3-Verkehrsservice. Die Grünen halten heute in Graz unter dem Motto Fairer statt Schwerer ihren Bundeskongress ab. In Graz wird ja Ende Juni der Gemeinderat gewählt. Am Vormittag hat Grünen-Chefin Leonore Gewessler einmal mehr für die Einführung einer Reichensteuer geworben und mit Sorge auf das bevorstehende Doppelbudget geschaut.
14: Eine Teilzeit arbeitende Frau, bis zu 700 Euro weniger im Jahr. Familienleistungen werden abgewertet und die Ärztinnen und Ärzte an den Unikliniken von Wien, Innsbruck, die müssen Sie fürchten, auch hier in Graz, dass Ihre Jobs nicht mehr wichtig genug sind und dass die eingestampft werden? Was nicht drinstehen wird? Ein fairer Beitrag der Milliardäre, der Millionäre des Erbadels in Österreich, die nämlich noch immer im Schlaraffenland leben, während alle anderen natürlich einen fairen Beitrag zahlen.
12: Der Bundeskongress dauert bis heute Nachmittag. Größere Beschlüsse sind nicht zu erwarten. Auf dem Red Bull Ring in Spielberg in der Steiermark hat es gestern einen tödlichen Unfall gegeben. Ein 50-jähriger Wiener ist im Rahmen einer Veranstaltung verunglückt. Der Mann war zum Unfallzeitpunkt allein auf der Strecke und dürfte aufgrund eines Fahrfehlers die Kontrolle über sein Auto verloren haben. Und jetzt zu Katrin Ladstätter.
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15: Gewittertechnisch wird es langsam spannend. Im Norden Oberösterreichs und im Waldviertel treffen gerade die ersten kräftigen Gewitter ein. Aktuell zeigen wir die Windmesserböen um 40 km/h. Im Umfeld der Gewitter sind heute aber durchaus noch Spitzen von 80 bis etwa 100 km/h möglich. Und das sind dann Windgeschwindigkeiten, die auch Schäden verursachen können. Noch aber, wie gesagt, relativ zahm. Vom Norden Salzburgs bis ins Burgenland, da lohnt sich in den nächsten Stunden aber der Blick Richtung Himmel und da vor allem Richtung Norden. Bis zum Abend weitgehend trocken, teilweise sonnig und vor allem auch warm im Westen und Süden heute. Und die 23 bis 31 Grad gibt es auch morgen am Sonntag. Morgen wird es aber nach ein paar Sonnenstunden verbreitet gewitterig.
10: Zum schnellsten Verkehrsservice Österreichs hier auf Ö3. Wir sind auf der Verkehrskamera. Einiges los auf der A13 da, aber alle nur zu Fuß.
16: Oder mit dem Rad.
10: Ja, sehr brav. Was ist auf den Straßen sonst noch, Heidi?
16: Ja, die Brennautobahn ist ja gesperrt und die Brennerstraße auch bis 19 Uhr wegen der Demonstration. Ausweichen geht da großräumig, zum Beispiel über Salzburg und die Tauernautobahn. Gesperrt ist auch die B171 zwischen Kirchbichl und Kufstein. Grund ist da ein Triathlon, da könnt ihr über die A12 ausweichen. Das Ganze geht bis 17 Uhr. In Salzburg auf der Tauernautobahn Richtung Villach zwischen dem Knoten Ponger und Lammertal arbeiten nach einem Unfall. Nur der Pannenstreifen ist da frei. 2 Kilometer Stau. In Graz, da sind der Lendke und der Grieske von der Keplerbrücke bis zur Augartenbrücke wegen einer Demo gesperrt. Da könnt ihr örtlich ausweichen. Und eine Grenzwartezeit vor dem Karawankentunnel wartet ihr eine Dreiviertelstunde bei der Ausreise.
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10: Da ist Miley Cyrus mit dabei, die sich die Blumen mal wieder selber kauft. Flowers in dieser halben Stunde dabei im Mix mit Maroon 5, Loy und jetzt Michael Schulte. Fabian Kotschbecher.

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15: 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Und jetzt ist es tatsächlich soweit. Es gibt eine Unwetterwarnung.

0: Österreich, Katrin.
1: Ja, und zwar fürs Waldviertel. Die Gewitter bringen jetzt, wie befürchtet, heftige Windböen in Weitra. Da sind gerade Windspitzen von 90 km/h gemessen worden. Und in der nächsten halben Stunde bis Stunde sind derart heftige Böen auch in den Bezirken Zwettl, Weidhofen, der Theier, Horn oder Krems möglich. Der starke Wind kann zum Beispiel Äste abreißen. Probleme im Verkehr oder Stromausfälle sind dann in der Folge möglich.
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4: Und jetzt noch auf die Straßen nach Salzburg, Heidi.
5: Auf der Tauernautobahn Richtung Villach zwischen dem Knoten Ponga und Lammertal ist nach einem Unfall nur der Pannenstreifen frei. 20 Minuten länger braucht ihr hier. In Tirol, da sind ja die Brennerautobahn und die Brennerstraße bis 19 Uhr zwischen Schönberg und dem Brenner wegen der Demo gesperrt. Ausweichen geht da nur großräumig. In Graz, der Lendke und der Grieske, die sind von der Keplerbrücke bis zur Augartenbrücke auch wegen einer Demonstration gesperrt. Da könnt ihr örtlich ausweichen und eine Grenzwartezeit. Vor dem Karawankentunnel wartet ihr 20 Minuten bei der Ausreise.

die Stimmung sicher am Überkochen sein. Nico Santos ist ja einer der Headliner auf der Ö3-Bühne am Donauinselfest dieses Jahr. Und Rooftop einfach ein Highlight, muss man ganz ehrlich so sagen. Es kann am Wochenende jetzt aber auch ein bisschen chilliger mal zugehen mit den Chainsmokers. Paris ist einfach, ja, it's a vibe, würde man sagen. Kommt gleich nach der neuen von Kaigo und Khalid und das ist No Doubt. Eure Musik in eurem Hitradio am Samstag.

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16: Hier ist Ö3 am Samstagnachmittag. Da gibt's eure Musik in eurem Hitradio gleich von Harry Styles und auch Anastasia. Davor Gabi Tüchler. Es ist 14 Uhr.
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18: Keine Autos oder Lkw, sondern nur Teilnehmerinnen und Teilnehmer der Kundgebung gegen die Transitbelastung sind derzeit zu Fuß auf der Brennautobahn in Tirol unterwegs. Denn seit 3 Stunden gilt wegen der Demo eine Totalsperre. Große Kritik an der Brennerblockade hat es aus Salzburg gegeben, da viele ein Verkehrschaos befürchtet haben. Ö3-Reporter Christoph Bartosch, das ist in Salzburg aber bisher ausgeblieben.
19: Ja, wir stehen hier direkt an der Tauernautobahn der AC und dieses befürchtete Stauchaos, das ist heute bislang ausgeblieben. Woran könnte das liegen? Es wurde im Vorhinein von Asfinag sowohl als auch vom deutschen Außenministerium gewarnt, eben durch Salzburg und Österreich zu fahren. Daran haben sich anscheinend Urlauberinnen und Urlauber sowie zahlreiche Transportunternehmer gehalten und den Weg nicht über die Tauernautobahn gewählt.
18: Der Flughafen München ist nach einer mutmaßlichen Drohnensichtung wieder geöffnet. In der Früh ist der Flughafen für eine Stunde gesperrt gewesen, nachdem zwei Piloten gemeldet haben, dass sie eine Drohne gesichtet hätten. Daraufhin sind Starts und Landungen aus Sicherheitsgründen ausgesetzt worden. 20 Flüge, die in München landen hätten sollen, sind umgeleitet worden. Und mit Hilfe eines Polizeihubschraubers hat heute eine Frau aus einem schwierigen Klettersteig in Salzburg gerettet werden können. Die 25-jährige Tschechin war auf der Drachenwand in Mondsee zu erschöpft, um weiterzugehen. Sie ist mittels Tau gerettet worden und unverletzt ins Tal gebracht worden. Und jetzt zu Katrin Ladstätter.
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20: Die stärksten Windböen von knapp 90 km/h sind bisher in Weitra im Waldviertel gemessen worden. Und hier hat es mit dem Gewitterregen auch von 26 auf 16 Grad abgekühlt. Die Gewitterzellen und Regenschauer ziehen heute von Nordwesten her ziemlich rasch durch. Und zwar vor allem vom Flachgau bis ins Burgenland. Die stärksten gibt es derzeit im Waldviertel. Die ziehen in Richtung Wachau und Weinviertel. Hier sind also in der nächsten Stunde stürmische Böen möglich. Heute noch weitgehend verschont von den Gewittern bleibt der Westen. Auch im Süden werden es eher nur einzelne sein. Und mit 30 Grad ist es aktuell in Lienz am wärmsten. Hier ist es jetzt der 7. heiße Tag im Mai. Auch morgen am Sonntag sehr warm, ein paar Sonnenstunden, aber kräftige Gewitter werden uns auch morgen ziemlich beschäftigen.
16: Ja, viel los dieses Wochenende. Auch auf Österreichs Straßen. Wir sind gleich wieder in Tirol beim Brenner. Davor bei einem Unfall in Salzburg, Heidi.
21: Auf der Tauernautobahn Richtung Villach zwischen dem Knoten Ponga und Lammertal ist weiterhin nur der Pannenstreifen frei, 2 Kilometer Stau. In Tirol, wie gesagt, die Brennerautobahn und die Brennerstraße sind voraussichtlich bis 19 Uhr in beiden Richtungen gesperrt, wegen der Demo zwischen Schönberg und dem Brenner. Da kann man großräumig ausweichen, zum Beispiel eben über die Tauernautobahn. In Graz, da sind der Lendkee und der Grieskee von der Keplerbrücke bis zur Augartenbrücke gesperrt bis 16 Uhr wegen einer Demonstration. Da werdet ihr örtlich umgeleitet. Und in Linz um 15 Uhr starten da auf der unteren Donaulände die Teilnehmerinnen und Teilnehmer zum Linzathlon. Das ist ein Hindernislauf. Die Strecke führt dann durch die Innenstadt und über die Nibelungenbrücke und dadurch gibt es Behinderungen bei den Wiener Linien. Jetzt schon. Die Straßenbahnlinien 1, 2, 3 und 4 fahren nicht zwischen Hauptbahnhof und Sonnsteinstraße bzw. Landgutstraße. Es fahren hier ersatzweise Busse.
16: Nicht bei den Wiener Linien logischerweise, sondern bei den Linz.
21: Wiener Linien gesagt.
16: Ja, also jetzt gleich alle
21: Niemals.
16: Wieder
21: los.
16: Warum muss hier jetzt? Na, in Linz bitte alles.
21: Ja.
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16: Da habe ich gleich ein Legendenduett für euch. Elton John und Britney Spears gemeinsam. Jetzt aber mal Taylor Swift für euren Samstag.

Das ist einfach pure Magie, wenn Elton John am Klavier sitzt. Aber auch Chris Martin kann so sanft in die Tasten hauen. Das ist ein Wahnsinn. Geht sofort unter die Haut. Was für eine Hymne von Coldplay. Clocks hier auf für drei.

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20: 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Mit einer Gewitterwarnung für Niederösterreich und Wien aus der Ö3-Wetterredaktion. Katrin Ladstätter.
21: Die stärksten Gewitterzellen, beziehungsweise ist es eine Gewitterlinie, erstreckt sich in Niederösterreich derzeit von Eckenburg über Langenlois und Dreismauer bis Neulenkbach. Und diese Gewitter, die ziehen in Richtung Südosten, das heißt in den Großraum Wien. Rechnet demnächst mit kräftigem Regen. Die größte Gefahr bei den Gewittern heute geht aber von den möglichen Sturmböen aus. Das heißt zum Beispiel für alle auf oder in der Donau, das ist jetzt der Zeitpunkt, das Ufer anzuschauen. Steuern oder geplante Bootsfahrten zu verschieben.
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20: Halb drei noch der Blick.

0: auf Österreichs Straßen mit dem schnellsten Verkehrsservice. Da sind wir bei einem Unfall in Kärnten, Heidi.
1: Die A10 ist gesperrt, Richtung A2 bei Villach. Vor dem Oswaldibergtunnel wird schon der Verkehr angehalten. Grund ist ein Motorradunfall nach dem Tunnel. Ausweichen geht am besten durch das Stadtgebiet. In Klagenfurt, da startet in diesen Minuten die Pride beim Stadttheater. Die Route führt dann Richtung Villacher und St. Veitering über die City-Arkaden. Zur Bahnhofstraße, dann geht's zur Landesregierung und zum Fichtringer Ring. Ende ist gegen 17 Uhr beim Goethepark. Die Strecke ist da gesperrt. In Tirol ist die Brennerautobahn und auch die Brennerstraße, die sind gesperrt zwischen dem Schönberg und dem Brenner, voraussichtlich bis 19 Uhr wegen einer Demonstration. Ausweichen könnt ihr großräumig über die Tauernautobahn. Und für alle, die in der Steiermark auf der A2 Richtung Italien zwischen Modrach und dem Parksattel noch in der Nähe des Kalchakungeltunnels stehen, da geht's gleich weiter. Der Tunnel war wegen Fahrzeugteilen gesperrt. Ist jetzt aber wieder offen.

0: Ja, so entspannt kann es sein am Samstagnachmittag hier auf Ö3. In Wien Favoriten ist aber gar nichts mit entspannt sein. Da geht es gerade um alles oder nichts. Ähnlich wie bei den Herren gibt es nämlich auch bei der Frauenfußball-Bundesliga quasi ein Entscheidungsspiel zwischen der Austria Wien und St. Pölten. Martin Lang, wer werden aktuell Meister?
1: Die Austrianerinnen, Fabian, es steht 0:0 und die Nerven liegen blank bei beiden. Viele Zweikämpfe, die St. Pöltenerinnen als Serienmeisterin müssen heute zumindest hier, also müssen gewinnen, aber sind vom 1:0 auch relativ weit weg. Und im Moment bleibt es mit dem 0:0 vor 3.500 Fans am Verteilerkreis in Wien Favoriten weiter, auch in der nächsten Stunde spannend.
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9: 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Wir machen gleich gemeinsam ein bisschen Binge-Listening. Eine halbe Stunde beste Ö3-Musik nonstop. Katy Perry ist mit dabei, Alex Warren und jetzt das Wichtigste von Gabi Tüchler. Es ist 15 Uhr.
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11: Am Landesparteitag der SPÖ Niederösterreich in Vösendorf ist vor kurzem Sven Hergovich mit 86,3% der Stimmen als Chef der SPÖ Niederösterreich wiedergewählt worden. Bei der vergangenen Wahl waren es noch mehr als 90% der Stimmen für ihn. Neben SPÖ-Parteichef Andreas Babler war auch Finanzminister Markus Materbauer als Redner beim Landesparteitag und er hat damit aufhorchen lassen, dass das Budget der Regierung fertig sei.
12: Ich kann hier verkünden, die Öffentlichkeit weiß es noch gar nicht. Wir sind fertig. Wir haben heute Vormittag das letzte Ministerium zugemacht. Das heißt, wir haben das Budget in trockenen Tüchern. Das ist ein Sparpaket und ein Sparbudget, überhaupt keine Frage. Es ist notwendig, weil eben das Defizit, das uns hinterlassen wurde, so enorm hoch ist und wir jetzt die Dinge sanieren müssen.
11: Präsentieren wird Finanzminister Materbauer das Budget bei seiner Budgetrede im Parlament am 10. Juni. Etwa 4000 Menschen sind derzeit zu Fuß auf der Brenner-Autobahn in Tirol unterwegs. Sie nehmen an der Kundgebung gegen die Transitbelastung teil. Seit 11 Uhr ist ja die Brenner-Autobahn komplett für den Verkehr gesperrt. Das im Vorfeld befürchtete Verkehrschaos ist bisher aber ausgeblieben. In der Frauenfußball-Bundesliga steht heute die Entscheidung um den Meistertitel an. Zur Halbzeit steht es zwischen Austria Wien und St. Pölten 0:0. Und auf Tennisspielerin Anastasia Potapova, der letzten bei den French Open verbliebenen Österreicherin, wartet heute in Paris eine besondere Aufgabe. Die Neo-Österreicherin trifft in Runde 3 auf Titelverteidigerin Coco Gauff. Gerhard Braska.
13: Und nicht umsonst ist dieses Spiel am bummvollen Center Court angesetzt, ein Ambiente, auf das sich die Nummer 30 der Welt freut.
14: I love that. I think this is what we play for.
13: Und ihr gegenüber steht keine unbekannte Coco Gauff, gegen die Potapova zuletzt aber zweimal gewonnen hat und sie weiß, wie die Nummer 4 der Welt zu knacken ist.
14: I do have the plan. I find a way what she doesn't like.
13: Gewinnt Potapova, dann wäre es ihr zweiter Achtelfinaleinzug bei einem Grand Slam Turnier.
11: Und jetzt zu Katrin Ladstätter mit einer Ö3 Wetterwarnung.
15: Kräftige Gewitter derzeit, vor allem in Niederösterreich. Eines im Moment über der S3 zwischen Hollerbrunn und Stockerau. Hier deuten die Radarbilder sogar auf größeren Hagel hin und diese Gewitterzelle zieht weiter Richtung Korneuburg. Weitere Gewitter ziehen gerade von Nordwesten in den Großraum Wien bzw. ins Wiener Becken. Dabei ist neben starken Regen, vor allem mit gefährlichen Sturmböen von 70 bis etwa 100 km/h zu rechnen. Sie können zum Beispiel Äste abreißen. Da gibt es auch schon die ersten Feuerwehreinsätze wegen umgestürzter Bäume. Von Salzburg ostwärts, da geht es in den nächsten Stunden mit dieser Mischung aus Sonne, dichteren Wolken, Regenschauern und zum Teil heftigen Gewittern weiter. Weitgehend trocken bleibt es heute im Westen. Die meist 23 bis 31 Grad gibt es dann auch morgen am Sonntag. Dazu auch morgen ein paar Sonnenstunden, aber die Gewitter, die gehen morgen in die nächste Runde und sind morgen im Laufe des Tages nirgends ausgeschlossen.
9: Kommt's gut und sicher an euer Ziel, egal ob ihr mit Straße, Bus und Bahn unterwegs seid. Bitte aufpassen in Oberösterreich, Heidi.
11: Auf der A1 Richtung Salzburg zwischen Asten und dem Knoten Linz, da steht im Baustellenbereich ein defektes Auto auf der rechten Fahrspur. Vorsichtig fahren. In Tirol weiterhin gesperrt ist die Tauernautobahn Richtung A2 bei Villach. Da ist der Oswaldebergtunnel gesperrt. Nach einem Unfall nach dem Tunnel ausweichen könnte durch das Stadtgebiet. In Klagenfurt findet gerade die Pride statt. Die Route führt da über den Villacher, den St. Veiterring zu den City-Arkaden. Dann auch noch über den Fichtringerring. Ende ist gegen 17 Uhr beim Goethepark. Die Strecke ist gesperrt. Und in Tirol, wir haben es eh gehört, die Brennautobahn und die Brennerstraße, die sind nach wie vor in beiden Richtungen wegen einer Demonstration zwischen Schönberg und dem Brenner bis 19 Uhr gesperrt. Ausweichen geht dann nur großräumig, zum Beispiel über die Tauernautobahn.
9: Okay, dann seid ihr mit allen wichtigen Infos ausgestattet.
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9: Dann gibt es jetzt die neue von Alex Warren. How did

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11: Zum schnellsten Verkehrsservice Österreichs an diesem Samstagnachmittag um 3:30 gibt es eine Tunnelsperre in Kärnten, Heidi.
13: Auf der A10 Richtung A2 bei Villach ist der Oswaldeberg-Tunnel gesperrt. Die Sperre geht bis zum Knoten Villach-Grund. Ist ein Unfall, der könnte durch das Stadtgebiet ausweichen. Es ist auch die Anschlussstelle Villach-Ossiachersee gesperrt und deshalb gibt es derzeit Stau auf der B94 und 20 Minuten mehr. In Klagenfurt findet gerade die Pride statt. Die Route führt über den Villacher und den St. Veiter-Ring zur Bahnhofstraße, auch zum Fickdringer Ring, und gesperrt ist momentan die gesamte Strecke. Dauert etwa bis 17 Uhr. Oberösterreich A1 Richtung Salzburg zwischen Asten und dem Knoten Linz. Im Baustellenbereich ein defektes Auto. Nur die Überholspur ist hier frei. Und in Tirol weiterhin gesperrt wegen der Demo sind die Brennerautobahn und die Brennerstraße zwischen Schönberg und dem Brenner. Dauert bis 19 Uhr. Ausweichen geht großräumig über die Tauernautobahn.
11: Gute Fahrt, und dann schauen wir noch zur Frauenfußball-Bundesliga. Da geht es heute um den Meisterinnentitel zwischen der Austria und St. Pölten. Martin Lang, Schlussphase ist angebrochen, aber es ist noch nichts entschieden.
14: Ja, immer noch 0:0. Riesenchancen auf beiden Seiten. Auch die Niederösterreicher hatten die Chance zur Führung. Wenn sie gewinnen, dann geht der Titel zum 11. Mal in Folge nach St. Pölten. Aber die Austrianerinnen wären im Moment die neuen Titelträgerinnen. Aber da müssen sie jetzt noch ein bisschen mehr als 20 Minuten im strömenden Regen entweder mit dem torlosen Remis ausharren oder ein Tor schießen.
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Teenage Dirtbag. Waiters geht einfach immer. Das ist der Samstagnachmittag hier auf Ö3. Haut's euch her! Die Volkshilfe ist auch da. Na, deswegen gemeinsam ist alles besser. Die Volkshilfe gleich im Mix mit Eva Max Milo und jetzt Gamper und Antoni.

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20: Ö3 hier am Samstagnachmittag. Wir starten Frag das ganze Land. Kann man eine extrovertierte Person darum bitten, introvertiert zu werden? Das klären wir jetzt.
21: Davor noch zu Gabi Tüchler. Es ist ganz genau 16 Uhr.
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23: Etwa 4000 Menschen haben laut Polizei heute gegen die tägliche Verkehrsflut am Brenner in Tirol protestiert. Warum sie bei der Kundgebung auf der Brennerautobahn sind, dazu sagen die Teilnehmer.
24: Ja, auf jeden Fall mal ein Zeichen nach oben, dass man mit dem Verkehr zumindest endlich einmal überlegen und fangen, weil es ist einfach nicht angenehm für einen Dorigen.
25: Weil ich gegen den Verkehrswahnsinn bin, den Tirol wird überschwemmt durch den Transit. Und unsere Politiker tun eigentlich nichts dagegen als wie schöne Worte.
26: Ich bin von Asserreit und die Verantwortung hört nicht an der Gemeindegrenze auf. Und ich zeige mich solidarisch mit den Wipptalern. Wir haben das gleiche Problem in Grün am Fernpass.
23: Die Brennerautobahn bleibt aufgrund der Blockade noch 3 Stunden für den Verkehr gesperrt. Die zwei vor mehr als einer Woche in Portugal ausgesetzten Kleinkinder sind nach Frankreich zurückgebracht worden. Die zwei Buben im Alter von 3 und 5 Jahren sind am Straßenrand gefunden worden. Die 41-jährige Mutter und ihr 55-jähriger Partner, beide Franzosen, werden wegen Gefährdung bzw. Aussetzung angeklagt. Die Kinder werden jetzt bei Angehörigen untergebracht. Auf der dänischen Insel Anholt ist der Kadaver des Buckelwals Timmy an Land gebracht worden. Kommende Woche soll der Kadaver dann direkt am Strand untersucht werden, um herauszufinden, woran das Tier verändert ist. Und jetzt zu Katrin Ladstätter.
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1: Windspitzen über 90 km/h in der letzten Stunde in Bad Vöslau und Wiener Neustadt, 80 km/h vor kurzem am Neusieler See. Und es gewittert weiterhin, vor allem im Weinviertel und im Burgenland. Und für manche Regionen gilt heute, nach den Gewittern ist vor den Gewittern. Im Wald und im Mühlviertel ist schon die nächste Gewitterstaffel angekommen. Und speziell in Oberösterreich, da wird es in den nächsten Stunden noch häufiger gewittrig, inklusive Sturmböengefahr. Ein paar Schauer heute auch in der Steiermark, Salzburg und in Kärnten. Im Westen klingt der Samstag aber recht sonnig aus und mit 31 Grad habt ihr es in Bludenz am heißesten. Sehr warm und für einige Zeit lang sonnig, auch morgen am Sonntag. Dazu wird es morgen aber schwül und morgen sind Gewitter mit intensivem Regen nirgends ausgeschlossen.
20: Ö3 hier, der schnellste Verkehrsservice Österreichs mit Aline Bayer. Da sind wir in Niederösterreich, dort ist ein Unfall passiert.
2: Auf der A2 der Südautobahn Richtung Wien, ein Unfall zwischen Dreiskirchen und dem Knoten Guntramsdorf. Hier ist die Überholspur blockiert und der Stau baut sich rasch auf. In Wien sorgt eine Demo für Stau. Die Teilnehmer sind gerade am Franz-Josefs-Quai unterwegs. Die weitere Strecke führt über die Dampfschiffstraße und die Franzensbrücke bis zur Prater Hauptallee. Entlang der Route wird der Verkehr immer wieder angehalten, momentan 10 Minuten plus. In Tirol bleibt, wie eben in den Nachrichten gehört, die Brenner Autobahn und die Brennerstraße in beiden Richtungen wegen einer Demo zwischen Schönberg und dem Brenner noch bis 19 Uhr gesperrt. Ausweichen ist hier nur großräumig möglich über die Schweiz oder Salzburg und die Tauernautobahn. Und in Kärnten auf der A10 Richtung Südautobahn zwischen dem Oswaldibergtunnel und dem Knoten Villach ist die Sperre aufgehoben, die Unfallstelle geräumt.
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4: 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Frag das
5: ganze Land. Hallo, willkommen am Samstagnachmittag. Voll schön, dass ihr zuhört und vor allem hoffentlich auch gleich anruft und mitdiskutiert. Die Anna braucht nämlich dringend eure Hilfe bei ihrem Dilemma.
20: Die Anna kommt ursprünglich aus Deutschland, wohnt schon länger in Österreich. Das heißt, sie kommt immer nur für ein paar Mal im Jahr nach Hause. Da freut sie sich natürlich riesig auf ihre Eltern, auf ihre Familie. Nur wenn sie dann da ist, hat sie oft das Gefühl, sie ist komplett unsichtbar.
5: Und der Grund dafür ist ihr Bruder. Um den dreht sich irgendwie alles. Aber Anna, erzähl du am besten selbst.
6: Einer meiner zwei Brüder steht einfach immer im Mittelpunkt. Er nimmt so ganz viel Raum ein, er kriegt alle Aufmerksamkeit. Er ist wirklich so ein super netter, sympathischer Sunny Boy und charmant. Alle hören ihm auch gerne zu, lachen über seine Witze, aber alle um ihn herum, also ich zum Beispiel, verschwinden dann einfach. Das wäre jetzt nicht so schlimm, wenn ich meine Familie, weil sie nicht jede Woche sehen würde oder jeden Tag. Aber ich lebe halt als Einzige in Österreich und deswegen sehe ich die auch eigentlich nur so 2-3 Mal im Jahr. Und deswegen würde ich mir eigentlich wünschen, wenn ich dann mal da bin, dass ein bisschen mehr Aufmerksamkeit auf mir liegen würde.
5: Wie können wir dir jetzt helfen? Was ist deine Frage an das ganze Land?
6: Soll ich meinen Bruder bitten, ein wenig zurückzuschrauben, wenn ich dabei bin? Oder ist das vergebene Mühe, weil er hat sein gutes Recht, so zu sein, wie er ist?
20: Den Bruder darum bitten, dass er sein Verhalten für sie verändert. Ja oder nein?
5: Dir. 0800 600 600. Gerne auch per Sprachnachricht auf WhatsApp mitdiskutieren.

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2: Kann man jemanden bitten, weniger er selbst zu sein? Die Anna stellt sich diese Frage und es geht um ihren Bruder. Ihr Bruder ist eine echte Rampensau, immer im Mittelpunkt, immer laut, immer präsent.
3: Und weil die Anna introvertiert ist und nur ein paar Mal im Jahr nach Hause kommt, geht sie bei jedem Besuch ein bisschen unter. Jetzt überlegt sie, soll sie ihn drauf ansprechen, soll sie mal am Tisch hauen, nichts sagen, also oder vielleicht auch sagen, lass mir ein bisschen Platz beim Familientreffen. Anna, bis jetzt hast du eigentlich gar nichts gemacht. Warum?
4: Ich habe Angst, dass er dann beleidigt ist, dass er sich zurückzieht und einfach eingeschnappt ist und gar nichts mehr mit mir redet. Mich würde es da einfach interessieren, was vielleicht andere extrovertierte Leute sagen. Also sagen die, ja, natürlich kannst du uns sagen, dass wir ein bisschen weniger Gas geben sollen oder nein, was glaubst du, wer du bist? Oder eben von anderen Introvertierten hören, hey, ja, kenne ich auch, ich habe das so gelöst. Ja.
2: Ja. Extrovertiert oder introvertiert, bei uns können alle mitreden. 0800 600 600, genau diese Nummer hat die Karin aus Wien-Donaustadt gewählt. Karin, du bist introvertiert und du sagst ganz klar, dass die Anna ein Machtwort sprechen soll. Wie sollte das konkret klingen?
5: Hallo, ich bin auch noch da, ich will auch Aufmerksamkeit. Ich bin ein Teil von euch und es hat keiner das Recht, mich in den Schatten zu schieben oder sonst irgendwas.
3: Ja, aber genau und das könnte man ja auch umdrehen und sagen, hey, wie kommt denn die Anna dazu, dass sie den Bruder versucht zu verändern?
5: Sie braucht den Bruder nicht verändern, nur ganz einfach sagen, hör zu, deine Art ist mir einfach zu viel.
3: Ja, aber es ist halt seine Art, weißt du, was ich meine? Er ist halt dann wahrscheinlich auch irgendwo stolz drauf, so eine Persönlichkeit zu haben und will sie ja dann auch ausleben und sich nicht anpassen müssen.
5: Manchen fällt das gar nicht auf. Ich habe einen guten Freund, der geht nicht in den Raum, der erscheint. Das war an meinem Geburtstag damals und der ist dann gekommen und alle so, ja, ja, hallo und servus und grüß dich. Und ich habe dann gesagt, okay, hallo, das ist mein Geburtstag. Ich soll im Mittelpunkt stehen. Und er hat dann einfach dann auch gesagt, du, es tut mir leid, aber ich habe das gar nicht so registriert.
2: Auch mutig von dir, dass du dann einfach gerade raus sagst, hey, heute geht es um mich.
5: Ja, sicher.
2: Stell dich hinten
5: sicher,
2: an.
5: Sicher, hallo, das ist mein Geburtstag.
2: Und hast du da Tipps an die Anna? Weil die Anna ist halt eine sehr introvertierte Person. Also bis zu einem gewissen Grad ist das halt unnatürlich für sie und auch vielleicht so ein bisschen anstrengend, dass sie da jetzt wirklich am Tisch schaut und sagt, hey, ich bin auch da, weil das ist halt einfach überhaupt nicht ihre Art.
5: Die Leute können nicht hell sehen. Es kann dir keiner in den Schädel reinschauen und die Anna stört das jetzt. Es kann keiner. Du musst aussprechen, was du willst.
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0: Ö30er, der schnellste Verkehrsservice Österreichs in Niederösterreich, Aline.
1: Da ist nämlich jetzt gesperrt die Südautobahn Richtung Wien zwischen Dreiskirchen und dem Knoten Guntramsdorf nach einem Unfall. 7 Fahrzeuge sind hier beteiligt. Ausweichen ist über die B17 möglich.

0: Ich bin mir sicher, dass das einige von euch kennen. Ihr lebt weit weg von eurer Familie. Da freut ihr euch natürlich das ganze Jahr über endlich mal heimzufahren, sie wiederzusehen. Und dann sitzt ihr am Tisch und habt das Gefühl, ihr seid gar nicht da. Ihr kommt da gar nicht vor.
1: Na, genau das passiert der Anna jedes Mal. Ihr Bruder ist laut, lustig, charmant und der zieht jedes Mal die gesamte Aufmerksamkeit auf sich. Anna, du fühlst dich da so ein bisschen unsichtbar.
2: Ich bin halt eher so ein bisschen still und ich habe es dann auch schon so probiert, mir so Unterstützung durch irgendwie Zucker zu holen oder viel Koffein oder Energy Drinks zu trinken.
1: Gewappnet fürs Familientreffen.
2: Ja, genau. Dass ich einfach so aufgedreht bin, ja, so wie er mir halt vorkommt. Das geht dann so für eine gewisse Zeit lang gut, aber nicht für lange, ne? Also vielleicht so eine halbe Stunde, so die erste halbe Stunde, wenn die da sind. Und dann kommt ja auch das Sugar Low wieder und dann ist das ja auch vorbei.
1: Ja, bevor jetzt die Anna ein Herzkasperl kriegt vor lauter Koffein, kann sie nicht einfach ihren Bruder dazu bringen, ein bisschen leiser zu sein?
0: Und können sich solche, unter Anführungszeichen, Selbstdarsteller überhaupt ändern? Und vor allem muss er das, Daniela aus Oberwart?
3: Nein, also ich finde, kein Mensch sollte sich irgendwie verstellen müssen, gerade in einer Familie nicht. Also jeder soll so sein, wie er ist. Und wenn er halt ein bisschen lauter und extrovertierter ist, ist das auch völlig okay. Und wenn sie in Ruhe mal mit ihren Eltern reden möchte, oder wenn ich sie wäre, ja, dann würde ich meine Eltern halt einfach mal zu mir einladen, wo der Bruder dann quasi nicht dabei ist. Und dann kann ich in Ruhe mit meinen Eltern reden, solange ich möchte.
1: Ja, aber ich meine, da geht es ja auch um Familienfeiern, die kann man halt nicht immer bei sich selber zu Hause machen, sondern da geht es ja auch um Geburtstage, um Taufen, um Hochzeiten.
0: Generell
3: ja, aber kommt man wirklich bei so großen Feiern in Ruhe zum Reden? Also bei uns ist jetzt niemand wirklich extrem extrovertiert und trotzdem schaffen wir das nicht. Gerade wenn Kinder am Spiel sind, ich kann ja nicht sagen, hey, du darfst deine Kinder nicht mitnehmen, weil die sind so laut. Mhm.
1: Die Anna kocht halt jedes Mal bei jeder Familienzusammenkunft, weil ihr Bruder ihr die ganze Aufmerksamkeit wegnimmt.
3: Ja, aber er wird sich jetzt nicht ändern. Und
0: vor allem auch nicht mit Absicht machen. Er ist wahrscheinlich einfach so.
3: Nein, um Gottes Willen, ich glaube, das macht keiner in einer Familie absichtlich. Das macht ihn halt als Person aus und das ist halt so, ja.
1: Aber kann die Anna ihn nicht darum bitten, einfach, dass er es sich einmal zurücknimmt?
3: Natürlich kann man ihn darum bitten, aber es macht, ist eine andere Sache. Ich weiß halt nicht, ob das dann nicht eine schlechte Stimmung macht und dann erst recht zum Streit führt.
0: Voll. Und das ist auch ihre Sorge, dass sie dann so als die Schwierige gesehen wird. Jetzt kommt sie schon her, uns besuchen und dann müssen auch noch ihre Regeln gelten, oder wie?
3: Genau. Und es gibt die Lauten, es gibt die Leisen und das soll auch so sein und da würde ich nichts sagen.
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0: für ein Song, absoluter Wahnsinn. Kult. Bon Jovi am Samstagnachmittag mit dabei bei Frag das ganze Land. Und der Frage, wie sagt man jemandem, dass er zu viel ist, ohne ihn zu verletzen? Der Bruder von der Anna, der ist laut. So laut, dass die Anna bei Familientreffen gar nicht zu Wort kommt und gefühlt unsichtbar ist.
1: Marlies Antonios Oberla, du rätst der Anna zwar nicht in seine Präsenz einzugreifen vom Bruder, aber durchaus für sich selbst einzustehen.
2: Es ist tatsächlich so, dass ich sehr extrovertiert bin und sehr präsent, ja. Und es war aber immer so, dass ich mir gedacht habe, warum muss ich ihn zurücknehmen? Also es hat ja nicht unbedingt was damit zu tun, nur weil jemand jetzt selbstbewusst ist, dass er ein Selbstdarsteller ist. Ich würde das eher als Einladung sehen, mal zu hinterfragen, warum löst das das eigentlich auch dieses Gefühl bei mir? Also ich glaube, da gibt es irgendwas, was ich selber auflösen muss. Ich würde mich halt selber einfach stark machen. Und ich würde einfach auch einmal auf die Eigeninitiative gehen und mir meinen Platz noch einräumen, der mir, so wie ich glaube, vielleicht auch zusteht.
0: Also selber Ellbogen ausfahren, selber laut sein. Was sagt ihr?
1: Es dürft ihr laut sein. 0800 600 600, her mit euren Meinungen, gerne auch per WhatsApp-Sprachnachricht.
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1: Ö3 ist hier um 16:30 mit dem schnellsten Verkehrsservice Österreichs. Und Aline, wir schauen zur Unfallstelle nach Niederösterreich.
16: Auf der A2 die Südautobahn Richtung Wien zwischen Traiskirchen und dem Knoten Guntramsdorf. Da war ja kurz gesperrt, mittlerweile ist die Sperre aber wieder aufgehoben. Ihr kommt am Pannenstreifen und auf der rechten Fahrspur langsam vorbei, ein Plus von 10 Minuten. Und in Tirol bleibt noch bis 19 Uhr die Brenner Autobahn und die Brenner Straße in beiden Richtungen wegen einer Demo gesperrt zwischen Schönberg und dem Brenner. Ausweichen geht nur großräumig, zum Beispiel über Salzburg und die Tauernautobahn.
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0: Es gibt Menschen, die betreten einen Raum und der Raum gehört ihnen. Der Bruder von der Anna ist so. Der ist präsent, der ist charmant, der ist charismatisch. Die lebende Konfetti.

0: Kanone. Sobald der da ist, geht's um ihn.
1: Er ist ja prinzipiell auch sein gutes Recht. Aber muss das immer dann sein, wenn die Anna heimkommt? Sie lebt nämlich in Österreich, ihre Familie in Deutschland. Und da geht sich ein Besuch auch nur 2 bis 3 Mal im Jahr aus. Und wenn es dann nur um ihn geht und gar nicht um sie, schwierig. Ja.
2: Mich macht das total traurig, wenn ich merke, dass mir dann nicht so zugehört wird oder die Aufmerksamkeit dann halt schnell wieder woanders ist. Dann fühle ich mich nicht gesehen, nicht gehört, nicht wahrgenommen und frage mich halt, okay, wieso bin ich überhaupt gekommen?
0: Ja, das sagt die Anna. Was sagt das ganze Land? Kann die Anna ihren Bruder bitten, dass er sich während ihrer Besuche zurücknimmt? Oder muss sie lernen, selbst ihre Ellbogen auszufahren?
3: Das sagt Österreich zu diesem Dilemma.
4: Ich finde schon, dass man das ansprechen soll, weil vielleicht fällt es ihm gar nicht auf. Vielleicht wäre er sogar dankbar um einen kleinen Tipp, dass er sich ein bisschen zurücknimmt.
5: Wenn die Anna das ihrem Bruder sagt, dann macht sie sich eher lächerlich. Ich würde nichts sagen und einfach mehr versuchen, die Bühne für mich zu gewinnen, damit sie halt auch ein bisschen aus sich rausgeht.
4: Man kann schon mit meinem Bruder reden, hey, du nimmst da eigentlich in unserer Familie sehr viel Platz ein. Hallo, ich bin da auch noch da. Wenn man mit der Geschwister schon nicht mehr offen und ehrlich reden kann, wo dann?

0: Wie oft werden introvertierte Menschen nicht gesehen, einfach weil die Extrovertierten unter uns so viel lauter sind?
1: Ja, irgendwann reicht's dann auch. Wie bei der Anna und ihrem Bruder. Die Anna hat das Gefühl, dass sie bei jedem Familientreffen komplett untergeht und übersehen wird, weil ihr Bruder die ganze Aufmerksamkeit bekommt.
0: Martinus Floresdorf, du kannst die Situation von der Anna komplett nachvollziehen.
2: Jetzt kommt sie eben nur 2-3 Mal im Jahr und dann willst du auch die schönen Dinge besprechen oder erleben oder die gemeinsame Zeit einfach genießen. Und wenn dann aber jemand da ist, der dann immer wieder reinpfuscht, ist es relativ schwierig, dann das auch für sich selber halt natürlich zu genießen. Und nein, sie soll sich da auch gar nicht irgendwie schuldig fühlen. Es ist ein komplett falscher Gedanke. Und warum soll sie jetzt schwierig sein, wenn sie einfach ihren Bruder um etwas bittet?
1: Ja, die Anna fragt heute das ganze Land, soll sie ihren Bruder darum bitten, sein Verhalten zu ändern? Wegen ihr. Die Martina sagt also ja. Der Christian aus Eisenerz ist jetzt bei uns. Du siehst das ganz anders.
3: Ich rate der lieben Anna auf keinen Fall zum jetzigen Zeitpunkt mit ihren Eltern oder mit ihrem Bruder zu reden. Das Risiko, dass so viel Unverständnis und Zwist entsteht, ist relativ groß. Sie ist klassisch schubladisiert, sprich seit 35 Jahren hat sie aufgrund ihrer Persönlichkeit schon ein bisschen diesen Nimbus, introvertiert zu sein, und introvertiert wird in einer gewissen Generation leider schwach ausgelegt. Das heißt, meine Empfehlung ist, sich dringend ein Rüstzeug zurechtzulegen. Und das Rüstzeug kann ihr in dem Fall nur ein Coach, Gesprächstherapeut oder Verhaltenstherapeut mitgeben. Sie muss selber an sich arbeiten.
0: Das heißt, du bist der Meinung, wenn die Anna an sich arbeitet und erst später diesen Schritt wagt, dass sie dann mit den Konsequenzen umgehen kann?
3: Also sie kann erstens mal mit den Konsequenzen umgehen. Sie lernt sich selber kennen, wie sie sich in gewissen Situationen verhält. Weil das ist ja ganz wichtig. Es besteht immer das Risiko, weil man nicht gewohnt ist, jemanden in seine Schranken zu weisen, dass es einfach falsch rüberkommt.
1: Mhm.
3: Und ich glaube, das Letzte, was die Anna möchte, ist ein Konflikt in der Familie.
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0: Ö3 am Samstagnachmittag, hier ist Frag das ganze Land. Und bei jeder Familienfeier denkt sich die Anna...
1: Jetzt heut's doch endlich den Schlapfen.
0: Vor allem der Bruder. Der ist immer, wenn die Familie zusammenkommt, absoluter Showmaster. Entertainer, der mutiert auch so ein bisschen zum Comedian. Alle lieben ihn.
2: Und die Anna, die sitzt jedes Mal daneben und denkt sich, das kann's doch nicht sein. Ich sehe euch alle nur 2 bis 3 Mal im Jahr. Ich will auch ein bisschen Aufmerksamkeit. Bekommt aber keine, eben weil alle nur auf ihrem Bruder fokussiert sind.
0: Die Katharina aus Graubart an der Mur ist jetzt bei uns in der Leitung. Katharina, du bist auch keine Laute, du bist auch eher introvertiert, oder?
3: War ich lange Jahre und habe einfach gelernt, wenn ich anders leben möchte, also wenn ich wirklich diese Dynamik verändern möchte in meiner Familie, in meinem Freundeskreis, dann muss ich beginnen, es auch anzusprechen und auszusprechen. Ist nicht einfach.
0: Das ist hart am Anfang, oder?
3: Ist wirklich hart am Anfang. Hat da wirklich 1-2 Jahre gedauert, schlussendlich, bis dann die Dynamiken geändert haben, weil die anderen kennen mich seit Jahrzehnten so. Mhm. Und so, aha, was ist jetzt, warum und was ist jetzt mit der, jetzt ändert sie sich quasi. Aber habe auch gelernt, dass ich gar nicht die Introvertierte bin, sondern dass ich in meiner Kindheit das als Muster übernommen habe, weil ich halt die Brave war.
0: Ja, das ist urschön. Wir haben gerade auch den Christian dabei gehabt, der hat auch gesagt, wenn du einmal in einer Schublade drinnen bist, dann ist es echt schwer, wieder rauszukommen.
3: Ja, genau, ja.
2: Aber auf der anderen Seite denke ich mir, muss man überhaupt rauskommen? Weil warum wird das immer so... habe ich das Gefühl, negativ dargestellt, dann bist du halt introvertiert. Warum musst du dich jetzt verändern? Warum können Extrovertierte vielleicht nicht einmal auch Rücksicht nehmen und darauf hingewiesen werden, dass sie so laut sind und so viel Raum einnehmen?
3: Natürlich wäre es einfacher, wenn sie alle anderen ändern würden, aber das Problem ist so, dass sie kann man eigentlich immer nur selber ändern.
2: Also was soll sie dann, wenn sie wieder mal da sitzt beim Geburtstag und alle sind da und der Bruder ist laut und seine Kinder auch, was soll sie da machen?
3: Dann könnte sie, wenn sie sich traut, konkret sagen, jetzt würde ich gerne mal über ein Thema von mir sprechen. Ich habe den Weg gewählt, zuerst einmal mit den Eltern das so zu besprechen und dann hat sich quasi die Dynamik ein bisschen geändert, weil die dann gemerkt haben, ah, die will ja...
2: Also weil die Eltern ein bisschen drauf schauen, dass sie auch eingebaut wird.
3: Genau.
0: Alles klar, danke Katharina. Das sagt Österreich. Was sagt denn die Anna? Wie sich die Anna entscheidet, das hören wir gleich.

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0: für jeden Einzelnen, der es erkennt. Es eint uns alle so viel mehr als das, was uns trennt.
1: Hallo? Hallo? Ich bin auch noch hier. Das denkt sich die Anna bei jedem einzelnen Familientreffen. Ihr Bruder ist nämlich extrem laut, extrem extrovertiert und innerhalb von Sekunden hat er die Aufmerksamkeit von allen auf sich gezogen.
2: Die Anna lebt in Österreich, der Rest der Familie in Deutschland. Das heißt, sie sieht die alle nur 2-3 Mal im Jahr. Und obwohl sie da ewig lange hinfährt, hat sie das Gefühl, bei Familientreffen einfach nicht vorzukommen. Kann sie ihrem Bruder sagen, dass er sich zurücknehmen soll? Oder muss sie einfach lernen, selbst lauter zu werden?
3: Das sagt Österreich zu diesem Dilemma.
4: Ich würde nicht den Bruder bitten, dass er da ein bisschen zurückschraubt, sondern ich würde mich selber ein bisschen mehr in den Mittelpunkt stellen. Das soll so sein, wie er ist.
5: Ich finde, das Recht kann, darf und soll sie sich auch rausnehmen, dass sie das offen anspricht und kommuniziert. Der Bruder wünscht sich ja auch, dass er gehört wird. Also darf die Anna diesen Wunsch auch äußern.
6: Menschen kann man nicht ändern. Und man muss an jeden so nehmen, wie er ist. Und wenn der Bruder ihr zu laut ist, dann muss auch sie lauter werden, wenn sie mehr gesehen werden möchte.
1: Danke für eure starken Meinungen, fürs Mitdiskutieren, auch online bei unserer Abstimmung auf der Ö3 Homepage. Das sagt die Mehrheit von euch auf die Frage, ob die Anna ihren Bruder bitten soll, sich zurückzunehmen, mit 62%.
2: Nein, du musst die Ellenbogen ausfahren, andere ändern geht nichts, du musst stärker werden. 38% sagen ja, bitte ihm darum, er wird sich ja wohl für ein paar Besuche im Jahr mal zurücknehmen können.
1: Die Anna hat uns geschrieben. Ihre Entscheidung auf WhatsApp. Und sie sagt, zuerst einmal liebe Ö3-Gemeinde, vielen Dank für das aktive Mitdiskutieren und für eure Erfahrungen. Nach langem Hin und Her habe ich mich entschieden, mir ein Herz zu fassen und meinen Bruder in einer ruhigen Minute darum zu bitten, sich zurückzunehmen und sein Verhalten für mich zu ändern. Hoffentlich kommen wir da auf eine passende Lösung, die für uns beide passt und jeden so sein lässt, wie er ist.
2: Hey, alles Gute dafür.
1: Ja.
2: Und falls nicht, richte ihm liebe Grüße von der Ö3-Gemeinde aus. Wir sind auch viele und wir sind laut.
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1: 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Und wenn ihr euch beim Zuhören von Frag das ganze Land denkt, boah, ich hätte eigentlich auch ein Dilemma, das ich einfach nicht alleine lösen kann, dann her damit über die Ö3-Homepage. Wir alle helfen sehr gern mit.
2: Wir kümmern uns gleich um das Dilemma von der Beatrice. Vorher bringen wir euch noch auf den neuesten Stand. Das macht jetzt Gabi Züchler, es ist 17 Uhr.
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14: Die Spritpreisbremse wird im Juni fortgesetzt, wenn auch in abgespeckter Form. Das hat soeben die Koalition bekannt gegeben. Morgen wäre die im April eingeführte Spritpreisbremse ausgelaufen. Diese soll ja die Treibstoffpreise dämpfen, die infolge des Iran-Kriegs in die Höhe geschnellt sind. Ö3-Reporterin Tanja Malle, was heißt das jetzt konkret?
15: Die Senkung der Preise für Benzin und Diesel wird im Juni abgespeckt fortgesetzt. Zur Erinnerung, die Bremse besteht aktuell noch aus zwei Instrumenten. Zum einen wird von staatlicher Seite die Mineralölsteuer gesenkt. Im Mai waren das 2 Cent pro Liter. Ab Juni werden es 1,7 Cent sein. Zum anderen mussten große Mineralölkonzerne bisher ihre Gewinnspannen reduzieren. Über diesen Weg kamen im Mai noch einmal 2,5 Cent pro Liter an Preisdämpfung dazu. Mit Juni fällt dieser Teil der Bremse aber weg.
14: Noch für 2 Stunden gilt für die Brennerautobahn in Tirol eine Komplettsperre für den Verkehr. Grund ist die Kundgebung gegen die Transitbelastung am Brenner, an der etwa 4000 Menschen teilgenommen haben. Im Vorjahr sind ja mehr als 2,5 Millionen Lkw über den Brenner gerollt. Das befürchtete Verkehrschaos aufgrund der Blockade ist bisher ausgeblieben. Der zuständige Verkehrslandesrat René Zumtobel von der SPÖ lobt die Vorbereitung und die Zusammenarbeit auch mit den Nachbarländern.
16: Die Zusammenarbeit mit Bayern und Italien und Südtirol war sehr gut. Da waren auch Leute in der Einsatzleitung dabei gemeinsam. Und alles in allem auch die Anreise der Besucherinnen und Besucher mit dem öffentlichen Verkehr hat funktioniert. Wir haben hier fast 5000 Sitzplätze zusätzlich durch die ÖBB auf Schiene gebracht, weil einfach sehr, sehr viele Menschen mit der Bahn nach Matra gefahren sind. Ja, und alles in allem eine friedliche, ruhige Veranstaltung bisher. Und jetzt geht es dann noch um die Rückreise. Aber es war sicherlich wichtig, ein Zeichen zu setzen. Aber es geht vor allem auch darum, wie geht die Zukunft weiter für die Verkehrsproblematik.
14: Radprofi Felix Gall beendet die 20. Etappe beim Giro d'Italia hinter dem dänischen Gesamtführenden Jonas Vingegaard als Zweiter. Damit festigt der Osttiroler vor dem morgigen Zieleinlauf in Rom auch in der Gesamtwertung seinen 2. Platz und steht vor seinem bisher größten Erfolg. Und in der Frauenfußball-Bundesliga kann sich im Kampf um den Meistertitel Austria Wien gegen St. Pölten durchsetzen, Martin Lang.
17: Die Meisterinnenfeier bei der Austria ist immer noch im Gang. Beide Tore fallen im Nachspieldrama. Das 1:0-Führungstor für die St. Pöltenerinnen aus einem Elfmeter und in der 101. Minute der 1:1-Ausgleich durch Austria-Kapitänin Carina Wenninger.
18: Ich bin einfach überglücklich, dass wir das geschafft haben. Boah, ich glaube, für die Nerven war es für beide Seiten nichts. Überragend, dass wir jetzt das Double geholt haben. Wir sind sehr stolz.
17: Erstmal seit 25 Jahren gewinnt mit der Wiener Austria wieder ein Team aus Wien die Frauenbundesliga.
14: Und jetzt zu Nathalie Auer.
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19: Da ist heute einiges los. Von Bayern und von Tschechien her ziehen auch in den nächsten Stunden ein paar Gewitter durch. Eine Gewitterlinie erstreckt sich derzeit zum Beispiel vom Bezirk Rohrbach über Freistadt bis Amstetten. Hier müsst ihr neben wolkenbruchartigen Regen und starken Böen eventuell auch mit kleinerem Hagel rechnen. Im Bergland und Süden bleibt es dagegen weitgehend trocken und teilweise scheint auch die Sonne. Morgen geht es dann wieder los mit den Schauern und Gewittern und diesmal kann es überall nass werden. Vor den Schauern und Gewittern wird es morgen aber wieder warm, mit Höchstwerten von 23 bis 30 Grad.
2: Dann gleich weiter zum schnellsten Verkehrsservice Österreichs und zur Limbayer. Da sind wir in Niederösterreich, dort ist ein Unfall passiert.
20: Der beschäftigt uns schon eine ganze Weile. Auf der A2 der Südautobahn Richtung Wien zwischen Dreiskirchen und dem Knoten Guntramsdorf. Jetzt muss noch die Straße gereinigt werden. Die beiden linken Fahrstreifen sind gesperrt. Ihr verliert hier eine Viertelstunde. Und wie gerade gehört, die Brennerautobahn in Tirol und die Brennerstraße sind in beiden Richtungen wegen einer Demo zwischen Schönberg und dem Brenner gesperrt. Ausweichen ist nur großräumig möglich, zum Beispiel über die Schweiz oder Salzburg und die Tauernautobahn.
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22: Die Beatrice hat ihren absoluten Traumpartner gefunden. Sie ist mit ihm seit circa einem Jahr zusammen und es läuft wie im Bilderbuch. Er ist wahnsinnig charmant, aufmerksam, sagt sie, verliebt, total interessiert an ihr und leider auch an ihrer Familie.
2: Ja, genau das wird für sie jetzt zum Dilemma. Sie würde ihn ja gern jeden Wunsch erfüllen. Nur nicht diesen. Sie will ihn nicht ihre Eltern vorstellen. Erzähl's gern selbst, warum, Beatrice.
23: Das Problem bei meinen Eltern ist, dass die sich extrem einmischen, immer in mein Leben und auch in meine letzten Beziehungen. Und ich befürchte halt, dass das der Beziehung nicht gut tut, wenn meine Eltern da jetzt zu präsent sind. In meinen vergangenen Beziehungen war es auch so, dass sie meinem Freund ständig Druck gemacht haben und das einfach sich wahnsinnig negativ auf die Beziehung ausgewirkt hat.
2: Das heißt, du sagst es, bitte bleibt's weg von meinem Freund.
23: So quasi. Oder umgekehrt. Bitte bleib weg von meiner Familie.
22: Was ist deine konkrete Frage, Beatrice?
23: Die Frage ist, soll ich meinen Freund von meiner Familie fernhalten oder soll ich seinem Wunsch nachgehen und ihn meiner Familie vorstellen?
2: Vorstellen, ja oder nein?
22: 0800 600 600. Lelia.

0: Du Schatz, wann lerne ich eigentlich deine Eltern kennen? Seitdem ihr Freund diesen Satz gesagt hat, hat die Beatrice ein Riesendilemma.
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3: Bei der Beatrice sind die Eltern nämlich, sag mal, nicht ganz so einfach. Also sie meint, sie reden immer rein, sie wissen alles besser, kommentieren jeden Schritt. Und deswegen will sie ihrem Freund ihre Familie eigentlich echt ersparen.
0: Beatrice, warum ist denn das so eine Horrorvorstellung für dich, wenn dein Freund Hallo zu deiner Mama oder deinem Papa sagt?
4: Ja, dreht sich mein Magen um, ehrlicherweise. In meinem Gefühl kann das nur in die Hose gehen. Also vielleicht nicht direkt am Anfang, aber wenn sie sich halt einmal kennenlernen und er das vielleicht schon gar nicht so kennt, dass Eltern irgendwie so sein können, dann habe ich gar kein gutes Gefühl dabei.
3: Bernhard aus Kapfenberg, du sagst trotzdem, mach's, stell's ihm vor.
5: Man kann den Kennenlerntag ja auf ein paar Stunden begrenzen und ich glaube nicht, dass das Kennenlernen so dramatische Auswirkungen auf eine Beziehung hat, beziehungsweise dass die Eltern die Beziehung vereinnahmen können.
0: Naja, bei den vorhergehenden Beziehungen von der Beatrice hat es verheerende Folgen gehabt. Das hat sich wirklich negativ auf die Beziehung ausgewirkt, weil dann die Eltern ständig Druck auf den Freund von ihr ausgelöst haben.
5: Ja, aber sie wohnt eh schon ein Stück weiter weg, eben um das zu vermeiden.
3: Ja, aber man kann einem schön schreiben. Wir haben ja alle möglichen Kanäle, wo man einen erreichen kann.
5: Ja.
3: Und wenn dann die ganze Zeit Nachrichten von den Eltern kommen, na und wie schaut's aus mit dem Führerschein? Na und hast du jetzt schon dein Studium abgeschlossen? Und wann ist bei euch soweit? Wann heiratet ihr mal? Ja, solltet ihr nicht in eine größere Wohnung ziehen? Will man das wirklich?
5: Ja, aber ich glaube trotzdem, man kann Grenzen ziehen. Vielleicht sagt ja der Freund noch und selber reift ein Treffen pro Jahr oder ein Treffen für immer.
3: Und sonst die Eltern schon blockieren, oder wie? Damit es nur beim Treffen bleibt.
5: Blockieren vielleicht nicht. Aber ich glaube, er sollte es schon kennenlernen dürfen. Es sind ja grundsätzlich, so hat seine Schwiegereltern, ja, und er soll seine eigene Meinung bilden dürfen.
0: Ja, voll. Ja, also ein bisschen das Gefühl, dass die Beatrice halt, ich will jetzt nicht sagen, sie schämt sich für ihre Eltern, aber es ist halt, wenn sie selber zu sich sagt, sie hätte sie nicht gern in ihrem Leben, dann ist das halt ihre Entscheidung auch. Findest du nicht?
5: Ja, es ist schon ihre Entscheidung. Ich glaube trotzdem, das ist ein Teil für ihre Familie. Es ist sie, ja, seine Freundin. Und wie gesagt, wenn es so schrecklich sind, dann ist vielleicht ein heilsamer Schock. Dann gefällt es mit einmal. Und wenn es unmöglich ist, sieht er das ja auch, dass das nicht passt.
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0: Familien sind kompliziert, manche mehr als andere. Die Familie von der Beatrice ist offenbar sehr kompliziert. Die mischen sich ein in Beziehungen von ihr. Die kommentieren, die kritisieren. Ihre letzte Beziehung ist unter anderem daran zerbrochen, weil ihre Mutter ihrem Freund ständig geschrieben hat.
1: Und trotzdem will ich deine Eltern kennenlernen. Das sagt ihr jetziger Freund ganz selbstbewusst und er ist auch zuversichtlich, dass sie das schon irgendwie packen zusammen. Beatrice, du glaubst nicht daran.
0: Ja, deswegen ist sie heute befragt, das ganze Land. Beatrice, Emma, sie sind ja trotzdem deine Eltern. Und deine Eltern können irgendwie ja auch zu dir dazu.
2: Ja, absolut, absolut. Aber sie wissen halt auch manchmal einfach nicht, wo die Grenzen sind. Und das ist eben das Problem. Und ich habe es ihnen schon oft gesagt, irgendwie, aber sie sehen es halt auch leider nicht ein.
1: Es ist ein Dilemma, das sehr viele von euch kennen. Elfi aus Kirchberg an der Pilach. Du hast die Mutter von deinem Mann zum Beispiel überhaupt nie kennengelernt.
3: Ja, weil mein Mann keinen Kontakt zu ihr hat und das habe ich einfach akzeptiert. Ich kenne nur meine Stiefschwiegermutter, aber die richtige Schwiegermutter kenne ich nicht. Sie haben keinen Kontakt und das ist seitdem und das ist so.
1: Aber zerfrisst sich nicht innerlich die Neugier, wie sie so drauf ist, warum das wirklich nicht funktioniert?
3: Ich habe ihn dann nochmal gefragt und er hat gesagt, ich kann es eh kennenlernen, aber er will nicht dabei sein.
1: Hm. Und dann hat er gesagt, na dann nicht, oder wie?
3: Ich kann das alleine nicht machen, aber für mich ist das okay, ich akzeptiere das. Weil es hat jeder seine Gründe.
0: Ja, aber ich meine, auf der anderen Seite, die Mama ist schon eine prägende Person. Für jeden und für jede. Mhm. Ich finde schon, dass egal, was da vorgefallen ist, und dass, also selbst wenn da die ärgsten Sachen vorgefallen sind, das ist und bleibt halt doch die Mutter und die gehört zu einem doch irgendwie dazu.
3: Ja, aber es ist leider nicht immer. Es ist manchmal besser, man schließt damit ab. Ich akzeptiere das auch so, wenn das manche moderne Mütter das so machen wollen. Das ist meine Meinung. Ich verstehe das vollkommen.
0: Also du sagst, nicht vorstellen.
3: Sie darf sich auf keinen Fall unter Druck setzen lassen. Und jetzt, da, so habe ich das Gefühl, sie will das eigentlich nicht.
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0: Je entspannter der Song, desto aufregender das Dilemma hier bei Frag das ganze Land. Willkommen am Samstagnachmittag auf Ö3. Der Freund von der Beatrice will eigentlich einfach nur dazugehören zu ihrer Familie. Und wir wissen es alle, das ist eigentlich genau das, was man sich im Normalfall auch von seinem Partner wünscht.
1: Ja, der hat nur keine Ahnung, was ihn erwartet. Die Eltern von der Beatrice sind, wie sie uns sagt, mega mühsam. Sie will sie ihm einfach nicht vorstellen. Die Ulrike aus Graz sagt jetzt, mach das. Stell sie ihm vor, für deine Beziehung.
2: Sie sollte jetzt einfach Mut beweisen, indem sie sagt, sie stellt ihm die Eltern vor, weil sonst wird es auch zwischen den beiden immer Konflikt sein. Es wird immer diese Situation sein, wo er ihr zu verstehen gibt, ich möchte aber doch deine Eltern kennenlernen und sie das wieder abblockt. Und er wird möglicherweise ja eh genauso wie sie ticken und ihrer Meinung sein und sagen, okay, einmal und dann nicht mehr. Ich meine, wovor hat sie Sorge? Er wird ihr nicht davonlaufen, weil er ist ihr Freund und sie hat ihn ja eh schon vorgewarnt, dass die Eltern immer schlechte Einflussnahme bei Beziehungen und so gehabt haben. Das weiß er ja.

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19: Ö3 ist hier am Samstagnachmittag jetzt mit dem schnellsten Verkehrsservice Österreichs um kurz nach 5:30. Und Aline in Niederösterreich, da ist die Unfallstelle jetzt geräumt.
20: Auf der A2 der Südautobahn Richtung Wien zwischen Dreiskirchen und dem Knoten Guntramsdorf, da sind wieder alle Fahrstreifen frei und der Stau hat sich auch schon aufgelöst. Weiterhin ausweichen heißt für euch in Tirol, da bleiben die Brenner Autobahn und die Brenner Straße in beiden Richtungen wegen einer Demonstration zwischen Schönberg und dem Brenner gesperrt. Ausweichen ist da nur großräumig möglich.
21: Auf diesen Abend warten viele seit Monaten. Heute ist Champions League Finale, die ganze Welt schaut nach Budapest. Jawohl. Und auf die Clubs, um die sich alles dreht. Paris und Arsenal London. Ö3-Reporter Dani Kulowitz, du beobachtest das Match für uns. Dani, es kribbelt.
22: Ja, 150 Millionen weltweit schauen zu und 67.000 Fans nehmen gerade im Stadion in der Puskás Arena Budapest statt. Die Arsenal-Fans, die sind in Rot, klar in der Überzahl, lautstark hört man sie im Stadion und Favorit ist Paris. Der Spielstil der Franzosen, den nennen sie ein Ferrari auf Ecstasy. Also die bringen so viel PS auf den Rasen. Bin gespannt, Arsenal hat in dieser Champions League-Saison aber noch kein einziges Match verloren. Beide Seiten mit allen Stars ausgestattet, auch Promi-Fans drücken weltweit

0: Die Daumen zum Beispiel Justin Timberlake, der ist Paris Saint-Germain-Fan, Mick Jagger oder Kevin Costner gelten als Arsenal-Anhänger, sind gespannt, auch wie das heute ausgehen wird. In einer halben Stunde sind wir dann live mit drauf bei diesem Champions-League-Finale.
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3: Stellt euch vor, euer Freund will euer größtes Problem kennenlernen.
4: Bam.
3: Im Fall von Beatrice sind das ihre Eltern.
4: Die Beatrice sagt uns, die sind anstrengend, mischen sich ständig ein, kommentieren alles und wissen auch immer alles besser.
5: Sie schreiben ständig, sie machen Druck und das ist halt dann irgendwann einfach zu viel.
3: Ihre letzte Beziehung hat das zum Beispiel nicht überlebt. Deswegen ist Beatrice auch weiter weggezogen, einfach um in Ruhe ihr Leben zu leben. Jetzt will ihr Freund aber unbedingt ihre Familie kennenlernen.
4: Ja, seine eigenen Eltern, die sind total unkompliziert. Also er hat wahrscheinlich keine Ahnung, was auf ihn zukommen könnte.
3: Jetzt fragt euch die Beatrice, soll sie auf ihr Bauchgefühl hören und die zwei Welten noch ein bisschen länger getrennt lassen? Oder ist es an der Zeit, ihm diesen Wunsch zu erfüllen?
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6: Eltern zählen schon zu den allerwichtigsten Menschen im Leben. Und irgendwie kann man die nicht unterschlagen. Also ich glaube einfach, dass die Chance da sein sollte, dass der Freund sie kennenlernt. Und das wird die Beziehung von den beiden sicher auch verkraften.
7: Wenn sie sich nicht dazu bereit fühlt, finde ich, ist das Ganze ein bisschen überstürzt. Also ich finde, sie kann sich da die Zeit nehmen, die sie braucht. Es muss sich für sie auch richtig anfühlen.
6: Wenn sie sagt, eigentlich ist das wirklich die Liebe meines Lebens, und dann wird wahrscheinlich das Vorstellen den Eltern gegenüber nicht ausbleiben, früher oder später. Also ich glaube, es ist gescheiter, das hinter sich zu bringen.

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2: Ja, und Eltern können sich selten aber doch dann auch zusammenreißen, wenn es drauf ankommt. Also die Hoffnung besteht ja, dass das Treffen nicht komplett eskaliert, wenn die Beatrice ihrem Freund den Wunsch erfüllt, ihre Eltern kennenzulernen.
3: Und ich finde es eigentlich auch richtig schön, dass der Freund von der Beatrice sich so für sie interessiert, für ihre Familie, dass er erfahren will auch und kennenlernen will, wie sie gelebt hat, wer ihre Familie ist und eben auch die Traditionen. Einfach, ja, dieses Interesse für ihre Wurzeln. Eigentlich ein Traum.
2: Ja, hätte die Beatrice nicht komplett mit ihrer Familie gebrochen und wäre nicht komplett anders hinzogen, einfach, dass sie ein bisschen Distanz hat. Die Nathalie aus Breitenfurt ist jetzt bei uns. Nathalie, du würdest den Schritt auf jeden Fall wagen und den Freund der Familie vorstellen.
4: Ja, schon. Wenn sie eh schon weggezogen ist, dann gibt es nur noch mehr, hauptsächlich eine telefonische Beziehung, würde ich einmal sagen. Und da kann man auch nicht abheben, auflegen oder gar blockieren, wenn es einem zu viel wird.
2: Ja, ich finde, das kann die Beatrice machen. Aber wenn ich bei der Freund bin und die Mama von meiner Freundin ruft mich an und ich ghoste die, das ist ja auch... Also
3: ja, man will ihr auch gefallen und imponieren irgendwo. Das ist ja dann doch Family irgendwann.
4: Ja, wie gesagt, ich habe kein Problem einmal damit, kurz vorübergehend meine Schwiegermutter zu blockieren. Also wenn man seine Ruhe haben will, dann muss man das halt extrem respektieren.
2: Ich finde immer wahnsinnig schwierig, wenn man sein Bauchgefühl unterdrücken muss. Und das Bauchgefühl von der Beatrice sagt halt nicht vorstellen.
4: Ja, dann muss er das halt auch respektieren, dass sie halt eben noch nicht so weit ist.
3: Aber was ist dann die alternative Lösung? Sie nie vorstellen? Bei der Hochzeit? Also wann?
4: Wenn sie so schlimm sind, dann bei der Hochzeit.
3: Am Tag der Hochzeit, oder wie?
4: Naja, das Ding ist halt, wenn es vor der Hochzeit ist und die Eltern sind irgendwie dann doch dagegen, aber es ist schon alles geplant, dann sollen die erst zur Hochzeit kommen und dann kann nichts mehr gesagt werden. Dann ist das schon fix.
3: Danke, Nathalie. Wer von euch sagt, na, stopp, also das ist viel zu spät. Sie muss jetzt damit ausrücken und ihm die Familie vorstellen. 0800 600 600.

0: Wetterwarnung.
1: Nathalie Auer aus der Ö3 Wetterredaktion.
2: Und die gilt die kommende Unwetterwarnung für die kommende Stunde für das Innviertel, Mühlviertel und für den oberösterreichischen Zentralraum und auch das Mostviertel. In diesen Regionen ziehen hier nämlich kräftige Gewitter durch und die bringen neben wolkenbruchartigem Regen, kleinerem Hagel und zahlreichen Blitzen auch gefährliche Sturmböen. Um die 90 Kilometer pro Stunde wurden zum Beispiel vor kurzem in Reichersberg erreicht. Dadurch können Äste abreißen und Bäume entwurzelt werden.
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0: Wir reden hier nicht über ein fiktives Szenario bei Frag das ganze Land auf Ö3. Das ist Erfahrung. Eine Beziehung von der Beatrice ist unter anderem deswegen in die Brüche gegangen, weil sie ihren Freund der Familie vorgestellt hat und ihre Eltern ihn dann sozusagen nicht mehr losgelassen haben. Katjas Favoriten, du sagst trotzdem, dass die Beatrice ihm die Familie vorstellen sollte, und zwar so bald wie möglich.
1: Vor allem, glaube ich, wenn man das auf so einen wichtigen, ob es die Hochzeit ist oder irgendwie die Verlobung oder was auch immer, also ich glaube, wenn man so lange wartet, dann wird die Erwartung an dieses Treffen und an die Reaktion der Eltern immer höher und dann die Wahrscheinlichkeit, dass die Reaktion falsch ist oder man enttäuscht wird, immer größer, glaube ich. Vielleicht findet man irgendwie gemeinsam eine Lösung, irgendeinen Punkt in der näheren Zukunft, und dann muss es ja nicht sein, dass es eine super intensive Schwiegereltern-Beziehung wird, sondern es kann ja einfach sein, dass man sie dann in regelmäßigen Abständen sieht, aber das vielleicht auf einer Distanz hält, die für alle dann passt.
2: Die Beatrice will ihrem Freund nicht ihre Eltern vorstellen. Das ist das Dilemma. Sie fragt heute das ganze Land, ob sie es machen soll, weil ihr Freund sie gerne kennenlernen würde. Die Sabine aus Berghammer jetzt in der Leitung, die sagt, es gibt doch kein Gesetz, dass man die Eltern unbedingt vorstellen muss. Gerade nach einem Jahr Beziehung ist das doch auch zu früh.
3: Ich weiß nicht, warum das so wichtig ist, nach einem Jahr. Es ist noch kein Kind da, das was Großeltern hätte. Also ich würde es nicht machen, ich würde auf mein Bauchgefühl machen. Ich verstehe ihn aber auch nicht, dass er da nicht mehr auf sie eingehen kann. Wenn sie eh schon sagt, sie hat schlechte Erfahrungen und er trotzdem drauf besteht, er möchte unbedingt kennenlernen, was ist da so wichtig dran? Es ist ja wichtig, wie er jetzt zu ihr steht. Und wenn er ein bisschen Achtung hat vor ihr, dann nimmt er Rücksicht und wartet, bis sie sagt, okay, jetzt bin ich soweit.
0: Alright, was dann wirklich die Beatrice sagen wird zu diesem Dilemma, wie sie sich entscheiden wird, das hört ihr gleich hier bei uns auf Ö3.

0: Ö3 am Samstagnachmittag. Willkommen bei Frag das ganze Land und willkommen bei der Entscheidung von Dilemma Nummer 2. Bei der Beatrice sind die Eltern, sagen wir nicht ganz so einfach, sie reden rein, sie wissen alles besser, sie kommentieren jeden Schritt. Auch ihre Ex-Freunde haben sie mit Nachrichten bombardiert, Druck gemacht. Deswegen will sie ihren aktuellen Freund ihrer Familie nicht vorstellen.
1: Er versteht das aber noch nicht so ganz, weil bei ihm zu Hause ist die Familie total entspannt. Er sagt, Beatrice, wir schaffen das. Und sie ist hin und her gerissen. Und genau deshalb fragt sie heute euch, das ganze Land, soll sie ihn sozusagen schützen oder ihn einfach selbst sehen lassen, was sie meint. Soll sie ihm seine Eltern vorstellen?
2: Das sagt Österreich zu diesem Dilemma.
3: Ich finde, dass der Freund auf jeden Fall das Recht hat, die Eltern kennenzulernen. Ich meine, immerhin sind sie ja Ja zusammen. Und ich glaube, der Freund, der kann sich dann schon selbst ein Bild machen.
4: Sie will ja das gar nicht und macht es nur ihm zuliebe. Und wenn ich weiß, dass meine Eltern so sind, also nein, bei aller Liebe sicher nicht. Sie soll auf Ja, auf ihr Bauchgefühl horchen.
5: Ich finde schon, dass es verständlich ist, dass er die Eltern kennenlernen möchte, weil es unumgänglich ist und weil ich glaube, es ist nicht schlau, auf die Hochzeit oder Verlobung zu warten, weil dann die Enttäuschung bestimmt kommen wird, weil das ist dann nur so viel mehr Emotionen dabei.
1: Auch online bei unserer Abstimmung auf der Ö3 Homepage habt ihr mehr diskutiert. Danke dafür. Und da sagt die Mehrheit von euch auf die Frage, soll sie ihm die Eltern zuliebe vorstellen oder doch

0: einfach auf ihr Bauchgefühl hören und fernhalten.
1: Bäm, 83% sagen ja, stell sie ihm vor. Auch wenn du über deinen Schatten springen musst, ihm ist es ein Anliegen. Nur 17% sagen nein, halte deinen Freund von deinen Eltern fern. Du kennst deine Eltern und weißt, was für dich und euch am besten ist.
0: Sie hat uns jetzt auf WhatsApp geschrieben und ist zuerst mal begeistert von euch. Sie sagt, liebe Dreigemeinde, danke. Ich bin überwältigt, wie viele von euch sich gemeldet haben und mich dabei meiner Entscheidung unterstützt haben. Ich habe sehr lang überlegt, mir eure Argumente genau angehört und mich dazu entschieden, auf das zu hören, was die Mehrheit von euch sagt. Also, sie ihm vorzustellen. Ich bin zwar extrem nervös, aber er ist zuversichtlich und ich bin auch der Meinung, dass früher besser ist als später.
1: Hey, alles Gute, Beatrice.
0: Ja, toi, toi, toi, toi.
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1: Hier sind 3. Was ist wichtiger? Der eigene große Wunsch, das eigene große Ziel, trainieren für den Marathon oder die 30er-Feier von einem guten Freund.
0: Diskutieren wir gleich hier bei Frag das ganze Land nach Sebastian Rosenauer. Es ist 18 Uhr.
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16: In einer Stunde geht die Brenner Autobahn in Tirol wieder auf. Seit 11 Uhr ist sie komplett gesperrt wegen einer Kundgebung gegen die Transitbelastung am Brenner. Große Staus hat es nicht gegeben, berichtet aus Tirol Ö3-Reporter Stefan Lindner.
17: Ab 11 Uhr vormittags mussten Autos, Lkw und andere Kraftfahrzeuge auf der A13 geschätzten 4000 Menschen Platz machen. Mit Plakaten und Transparenten forderten sie Maßnahmen gegen den ständig wachsenden Transit- und Schwerverkehr. Initiator der Demo war der Grässer Bürgermeister Karl Mühlsteiger.
18: Nur so haben wir das Signal auch nach Brüssel senden können, dass es eigentlich genug ist, genug.
17: Die Forderungen lauten unter anderem mehr Verlagerung auf die Schiene, höhere Mautgebühren oder besserer Lärmschutz.
16: Die Versicherungsanstalt Öffentlich Bediensteter, Eisenbahnen und Bergbau erhöht mit 1. Juni den Selbstbehalt von derzeit 10% auf 20%. Das gibt die Versicherungsanstalt auf ihrer Webseite bekannt. Die Erhöhung sei notwendig, um trotz der angespannten Budgetsituation das Leistungsniveau in Zukunft sicherstellen zu können, so die Versicherungsanstalt. Die deutsche FDP hat einen neuen Chef. Wolfgang Kubicki setzt sich am Parteitag in Berlin mit 59,3% der Stimmen durch. Einzige Gegenkandidatin war die Europapolitikerin Marie-Agnes Strack-Zimmermann. Und Anpfiff jetzt im Champions-League-Finale zwischen Arsenal und Paris Saint-Germain. Die Londoner wollen die Pariser vom Thron stoßen und zum ersten Mal die Königsklasse gewinnen. Ö3-Reporter Daniel Kulowitz.
19: Vor 20 Jahren hat Arsenal zum letzten Mal ein Champions-League-Finale bestritten, damals knapp verloren.

0: gegen Barcelona. Paris könnte hingegen zum zweiten Mal in Folge den Henkelpott stemmen. 7,5 Kilogramm ist der schwer, dieser Silberpokal, um den sich alles dreht im Budapester Stadion. Die US-Rockband The Killers hat im Stadion und den Fans soeben eingeheizt mit einem Medley. Und jetzt sind die Stars am Feld dran. 1,21 Milliarden Euro Marktwert Paris, 1,23 Milliarden Marktwert Arsenal. Hier ist also die Kohle zu Hause, noch aber keine Tore. Eine Minute gespielt, 0:0 Offensivshow Paris gegen Abwehrbollwerk Arsenal, heißt heute in Budapest.
1: Und jetzt zu Nathalie Auer mit einer Ö3-Wetterwarnung.
2: Und die gilt in der kommenden Stunde für das Innviertel, für den oberösterreichischen Zentralraum und für das Mostviertel. In diesen Regionen gehen kräftige Gewitter nieder und die bringen neben starken Regen und zahlreichen Blitzen auch gefährliche Sturmböen. Knapp 100 Kilometer pro Stunde wurden zum Beispiel vor kurzem in Wolfsegg erreicht. Dadurch können Äste abreißen und Bäume entwurzelt werden. Über Nacht beruhigt sich dann das Wetter vorübergehend. Morgen geht's dann mit den Schauern und Gewittern aber in die nächste Runde. Und diesmal kann es sogar überall gewittrig werden. Vor den Schauern und Gewittern ist morgen aber noch Platz für Sonne. Und die Temperaturen erreichen 23 bis 30 Grad.
3: 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Und bei uns in der Verkehrsredaktion haben wir den ganzen Tag schon unsere Augen auf die Brenner-Autobahn gerichtet. In Tirol, Aline.
4: Ja, wie auch gerade in den Nachrichten gehört, bleiben da gesperrt die Brenner-Autobahn und die Brennerstraße noch bis 19 Uhr in beiden Richtungen wegen der Demo zwischen Schönberg und dem Brenner. Da heißt es weiterhin großräumig ausweichen, zum Beispiel über die Schweiz oder Salzburg und die Tauernautobahn. In Oberösterreich ist die BR137, die Innviertler Straße in Zellerter-Pram gesperrt. Hier ist durch den Sturm eine Stromleitung gerissen. Ausweichen ist über Wildhag möglich. Und die Franz-Josefs-Bahn in Niederösterreich ist zwischen Sigmundsherberg und Göpfritz an der Wild wegen einer Stellwerkstörung unterbrochen für etwa eine halbe Stunde. Hier wird gerade ein Schienenersatzverkehr mit Bussen für euch eingerichtet.
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3: Und Stichwort Champions League. Wir haben jetzt auch einen Champion in der Leitung, den Simon. Der macht mit beim Marathon im September, trainiert fleißig dafür, achtet auf seine Ernährung und verzichtet auch ganz bewusst auf Alkohol.
8: Und das gelingt ihm bis jetzt auch super. Das Problem, die 30er-Feier von einem engen Freund steht an, Simon. Und du weißt, das wird eine schwere Partie.
9: Ich weiß halt genau bei den Freunden, die jetzt auch in der WhatsApp-Gruppe drinnen sind für die Feier, dass es meistens ein bisschen eskaliert. Die trinken alle sehr gern und sehr viel. Das Ding ist aber, dass ich eigentlich ziemlich im Training bin, gerade für einen Marathon, der im September ist. Und deswegen eigentlich versuche, auf Alkohol zu verzichten. Und ja, die haben nicht wirklich ein Verständnis dafür, würde ich sagen.
3: Also du musst dich jedes Mal rechtfertigen, wenn du mit Mineral neben ihnen stehst.
9: Genau, so ungefähr, ja. Dann wird immer das Bier hergehalten und dann so, ja, nur ein Bier ist doch eh nicht schlimm. Aber ich kenne mich halt leider auch selber und es bleibt dann meistens nicht bei einem Bier. Deswegen habe ich mir gedacht, eigentlich wäre vielleicht die bessere Variante, dem Freund zu sagen, hey, ich glaube, es ist einfach gescheiter, wenn wir uns separat treffen und mit einem Soda Zitronen beim Italiener anstoßen.
8: Das klingt fun. Best Friends Party ever. Was ist deine konkrete Frage, Simon, ans ganze Land?
9: Soll ich zu dieser 30er-Feier gehen oder mir den Wahnsinn ersparen und einfach zu Hause bleiben?
3: Ja, ihr drei Gemeinde, gerne jetzt mitreden. Dem Freund zuliebe auf die Grillplatzparty oder standfest bleiben für den Marathon.
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2: Wo deine Freunde feiern, da geht's ab. Simon, das weißt du einfach. Und das Letzte, was du gerade eigentlich brauchst, ist eine Ablenkung von deinem Traum.

0: den du so hart trainierst?
1: Das Ziel Marathon habe ich mir halt vor einem Jahr gesteckt schon. Und ich will das halt unbedingt gut schaffen und unter 4 Stunden. Und da muss halt wirklich alles passen in der Vorbereitung. Und da jetzt so ein Risiko einzugehen, ist halt einfach dumm, glaube ich. Also ich werde es wahrscheinlich ziemlich bereuen.
2: Ja, es gibt diesen einen Satz, wo der Simon ganz genau weiß, dass er kommen wird. Komm, ein Bierchen geht schon. Und seinen Schlafrhythmus bringt es auch komplett durcheinander.
0: Auf der anderen Seite, 30 wird man einfach nur einmal im Leben. Und so ein Event zu verpassen, ich weiß nicht, ob das der Simon nicht mal komplett bereuen könnte.
2: Ja, er ist komplett im Wiggelwoggel, deswegen fragt er heute das ganze Land. Und es kommt jetzt eine Antwort aus Wien-Neubau vom Leo. Leo, du kennst dieses Dilemma.
3: Irgendwie habe ich das Gefühl, dass er mit derselben Freundesgruppe befreundet ist wie ich, weil ich hatte genau dieselbe Situation. Ich habe mich für einen Marathon vorbereitet. Das macht man wahrscheinlichkeitshalber nur einmal im Leben. Das muss man vollkommen durchziehen. Das ist ein unglaubliches Gefühl. Ich würde einfach nicht hingehen. Ich bin damals auch nicht hingegangen. Wenn sie deine Freunde sind, werden sie es verstehen und nachvollziehen können. Die Versuchung, dann dort was zu trinken, ist hoch. Deswegen einfach durchziehen, weitermachen und strikt auf seiner Linie bleiben.
4: Und jetzt deine Meinung unter 0800 600 600.

0: Okay, also am 13. Dezember, September. 13. September ist der Wachau-Marathon in Krems. Der Graz-Marathon ist dann im Oktober und der Gletscher-Marathon, Bitztal, 5. Juli in Tirol.
1: Und da steht so viel an in Österreich, ist ein Wahnsinn. Und viele von euch trainieren auch schon fleißig dafür. Verzichten dafür zum Beispiel auch auf ein paar Stunden länger Schlaf, um vor der Arbeit noch schnell laufen zu gehen. Oder halten sich auch beim Alkoholtrinken zurück.
0: Auch der Simon, der zieht das durch. Fragt sich jetzt aber, ob sich eine Party mit seinen Freunden ausgehen würde. Also so eine Grillplatzparty. Ein Freund von ihm feiert seinen 30er.
1: Martina aus Donaustadt, du bist der Meinung, Simon sollte auf jeden Fall eine Ausnahme machen und hinschauen.
2: Ich denke mir, der Freund wird ihn nicht ohne Grund eingeladen haben. Der wird sicher froh sein, wenn er seine Liebsten quasi um sich hat. Und da gehört er anscheinend dazu. Und ja, der wäre bestimmt enttäuscht, zumindest wenn er nicht kommen würde, wenn das eh noch mit dem Marathon dann weiter weg ist quasi. Also da, glaube ich, geht sich auf jeden Fall aus. Wenn er sonst eh sehr diszipliniert ist, dann kriegt er das sicher unter einen Hut.
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0: Ö3 um 6:30. 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Und das sind wir den ganzen Tag schon in Tirol.
11: Genau, weil da ist nämlich jede Straße über den Brenner gesperrt wegen der Demonstration. Ganz genau zwischen Schönberg und dem Brenner. Eine halbe Stunde noch. Wir gehen davon aus, dass die Sperre pünktlich aufgehoben wird. Solange heißt es noch großräumig ausweichen, zum Beispiel über die Tauernautobahn. In Oberösterreich sorgt das Wetter für Probleme. Die B137, die Innviertler Straße, ist in Zell an der Pram gesperrt, weil Bäume auf die Stromleitung gefallen sind. Ausweichen ist über Wildtag möglich. Und auch bei der Bahn sorgt das Wetter für eine Streckenunterbrechung auf der Weststrecke. Die ist zwischen Lambach und Adnang-Puchheim unterbrochen. Die Züge warten die Dauer der Sperre vorerst ab.
1: Alright, seit 30 Minuten läuft das Fußball-Champions-League-Finale zwischen Arsenal und Paris Saint-Germain. Paris bestimmt zwar das Spiel, aber Arsenal führt, der Reporter Daniel Kulowitz.
12: Ja, schon seit der 6. Minuten, Vero. Kai Havertz hat getroffen, der deutsche Nationalspieler im Dress von Arsenal London. Auf und davon nach einem Fehler der Pariser Abwehr auf der Mittelauflage. Dann hämmert er den Ball ins kurze Kreuzeck rein. Wunderschönes Tor. Danach wenig passiert bisher in diesem Finale. Viele Verletzungen, viele Unterbrechungen. Und Paris beißt sich so richtig die Zähne aus am Abwehrbeton von Arsenal London. Die Londoner führen hier nach 31 Minuten 1:0 in Budapest gegen Paris.
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0: Okay, wie viele Fußballfans werden sich heute das Champions League Finale mit einem Soda-Zitron anschauen? Mhm. Oder mit einem stillen Mineral. Mhm. Wahnsinn, welchen Platz Alkohol in unserem Leben hat. Das gehört für viele selbstverständlich zum Fußballschauen dazu und natürlich auch zur Grillplatzparty.
1: Der beste Freund vom Simon feiert seinen 30er. Hat ihn natürlich eingeladen, die ganze Crew ist da und sag mal so, die sind gut im Feiern. Also trinken gern und trinken vor allem auch viel, sagt der Simon. Und deshalb würde er eigentlich gern daheim bleiben, weil er trainiert gerade für den Marathon im September.
15: Wenn so viel Peer Pressure da ist, ist dann doch ein bisschen anders. Ich glaube, ich würde mich dann einfach nicht so wohl fühlen in der Situation. Ja.
0: Soll er von der Feier daheim bleiben, ja oder nein?
16: Das sagt Österreich zu diesem Dilemma.
17: Ich würde auf jeden Fall die Feier mitmachen, weil es ja trotzdem der 30er auch sein. Das ist wirklich ein Ding, wo er sich jetzt noch so lange schon Gedanken drüber macht und wo er offenbar auch sehr gerne dabei sein würde. Dann glaube ich, ist das in Ordnung, dass er eine Ausnahme macht.
18: Es wird halt dann immer eine Ausrede geben. Also, wenn

0: wenn er sich das jetzt vorgenommen hat, dann finde ich, sollte es auch durchhalten.
1: Ich finde es ein bisschen einen krassen Schritt, gar nicht hinzugehen. Ich glaube halt, dass das soziale Event schon wichtig sein kann in so einer Freundesgruppe. Gerade runder Geburtstag ist doch sehr speziell, den feiert man vielleicht gern gemeinsam.

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2: War der schon einmal nüchtern auf einer österreichischen Grillplatzparty? Das ist wie eine Naturdoku in Echtzeit, wenn man das Verhalten von den Menschen dazu beobachten kann. Man sieht die Leute bei ganz wilden Tanzbewegungen. Man sieht, wie Menschen sich einander näher kommen. Oft Menschen, die man überhaupt nicht so am Schirm gehabt hat, dass die zwei jetzt anpassen könnte.
3: Das stimmt immer, oder? Wahnsinn. Ja, zumindest hat Simon das Feiern mit seinen Freunden auch bis jetzt immer so erlebt. Das heißt, er weiß, wenn er zum Geburtstag von seinem Freund gehen sollte, dann wird er seinen Vorsatz, bis zum Marathon in ein paar Monaten nichts zu trinken, zu 100% brechen.
2: Tja, zumindest sagt er uns das so. Der Simon überlegt jetzt, nicht hinzugehen. Das sieht der Manuel aus Kremsmünster ganz anders. Manuel, du sagst, er soll auf alle Fälle vorbeischauen.
4: Er soll schon hingehen, weil so eine Feier kann ja lustig und einmalig sein. Und ich bin auch so wie er, ich trinke überhaupt keinen Alkohol nicht und ich habe immer meinen größten Spaß dabei. Also das muss man einfach gelassen nehmen. Wenn wer lästig ist, sage ich, ey, du gib bitte jetzt der Ruhe, ich trinke nichts. Also so tue ich immer.
2: Wird das nicht anstrengend ab einer gewissen Uhrzeit?
4: Nein, ich finde das nicht anstrengend, weil ich kann mich da voll gut anpassen und bin dann eigentlich auch ganz lustig drauf.
3: Aber ich finde, also vom Level her ist man ja dann trotzdem anders und hat so ein bisschen den Beobachterblick und ist irgendwie...
2: Die Mama, ja, die Aufpasserin.
3: Ob man will
4: die
3: oder
4: Mama,
3: nicht.
4: Die Mama, ja, genau. ja, also ich weiß nicht, bei meinen Leuten, also mich hat das nie gestört. Ich war immer der Autofahrer, wenn wir fortgegangen sind. Also nein, ich finde das jetzt gar nicht schlimm, ehrlich gesagt.
2: Aber die kennen den Simon halt anders. Also die kennen den halt eher so als Partyking.
4: Dass er viel trinkt.
2: Dass er da schon noch dabei ist. Also der muss sich halt noch rechtfertigen. Weißt du, bei dir sind es die Leute jetzt schon gewohnt, der muss sich rechtfertigen jetzt die ganze Zeit. Was ja Wahnsinn ist, dass man das muss, aber es ist halt einfach so.
4: Naja, aber das ist eher ein guter Ansatz, dass ich sage, du, wegen einem Marathon und so, ich kenne nämlich auch einige Leute, die haben zum Beispiel bei diesem Dry January mitgemacht heuer. Die haben alle den ganzen Jänner nichts getrunken, obwohl sie eigentlich gern Alkohol trinken. Also, ja.
3: Die Sorge von Simon ist ja auch so ein bisschen, aus so einer Grillparty spielt man dann eben auch, keine Ahnung, Bierpong und wie heißt das andere, Martin?
2: Flankyball.
3: Danke. Diese ganzen Spiele. Und da dann daneben stehen und zuschauen, während alle anderen Spaß haben, das ist schon schwierig.
4: Ja, stimmt, aber man kann ja nicht immer mit allen gleichzeitig spielen, dann quatscht man halt einmal mit jemand anderem oder so, denke ich mal.
3: Aber hingehen.
4: Ja, ich würde schon sagen, er soll es probieren zumindest.
0: Und jetzt deine Meinung unter 0800 600 600.
2: Der Josch, der ist sich auch ganz sicher, der sagt, sag ab.

0: bitte. Der Marathon ist doch erst im September. Da ist noch so viel Zeit bis dahin. Da tut einmal Party machen doch nicht weh. Sagen ganz viele von euch hier bei Frag das ganze Land auf für drei. Und dass der Simon eben ruhig eine Ausnahme machen soll und feiern gehen soll mit allem, was für ihn und seine Freundesgruppe so dazugehört.
1: Ja, dann gibt es die Lisa aus Villach, die sieht das ganz anders.
2: Wenn man da reden kann und Kommunikation hat, ich meine, das finde ich ist auch ganz wichtig in einer Freundschaft, dass man da Verständnis hat für den anderen oder für die Lebensumstände von den anderen. Und man kann ja sagen, man macht gemeinsam einen Ausflug, um das zu feiern, man geht gemeinsam wandern oder lädt den anderen in ein Restaurant ein vielleicht und macht sich so eine gemeinsame schöne Zeit, ist ja auch vollkommen in Ordnung. Also ich würde mit offenen Karten spielen, das einfach ansprechen, können wir gemeinsam sich was ausmachen und deinen Geburtstag sozusagen nachfeiern oder vorfeiern mit einer Aktivität, die uns beiden Spaß macht.
1: Ja. Aber nachfeiern ist halt auch nicht dasselbe. Und vor allem, wenn sich dann der Freund von Simon dann das Foto anschaut, was sie auf den 30er machen, in 10, 20 Jahren und der Simon ist nicht oben.
0: Oder allein die Insider, die dann dort entstehen und der Simon ist dann die nächsten Male beim Gasthaus.

0: aus da und denkt sich so, was genau ist passiert, den kenne ich jetzt auch nicht, den Joke. Schwierig. Und auch deswegen, Sabine aus Salzburg, eher hingehen, oder?
1: Ich glaube, dass das der Simon bei allen DJ-Waren diese Feier auslöst, weil das einfach seine Freunde sind und das ist ihm auch wichtig. Weil wir noch einmal 30er, da bleibt einem immer in Erinnerung. Und deswegen sollte ich schon gehen. Man merkt es ja dann selber, ich habe jetzt ohne Alkohol keinen Spaß. Ich möchte jetzt doch was trinken. Weil dann ist halt diese Vorbereitung für den Marathon, dann war das halt auch Übung für den nächsten Marathon.
0: Oh. Naja, ich weiß nicht, ob dem Simon dieser eine Geburtstag dann so wichtig ist. Aber fahren wir gleich. Die Entscheidung gibt's hier auf Ö3 nach Alice Cooper und Poison. Und auch noch Robin Schulz und I'll Be There.
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0: Also entweder ganz oder gar nicht. Das ist generell das Motto vom Simon, aber auch jetzt bei seinem Dilemma.
1: Soll er auf die 30er-Feier von seinem Freund gehen, auf die Grillplatzparty? Auch wenn das bedeutet, dass er den Trainingsplan von seinem Marathon nicht ganz einhalten kann, weil er länger auf ist, nicht schlafen kann, vermutlich dann doch vielleicht Alkohol trinkt. Oder soll er ganz daheim bleiben?
0: Was sagt ihr?
2: Das sagt Österreich zu diesem Dilemma.
3: Ich finde es auch nicht sehr ratsam, zum Beispiel ein halbes Jahr lang nicht zu socialisen, weil man sich auf was vorbereitet. Weil Sozialkontakte sind schon auch wichtig.
4: Wenn man sich auf ein sportliches Ziel vorbereitet und sich da ein Ziel gesetzt hat, was man einhalten möchte und erreichen möchte, denke ich, ist es auch ganz wichtig, dass man da selber für sich die Grenzen setzt und auch die respektiert.
5: Man ist noch einmal jung, man ist noch einmal 30 und ist gequiet. Er nimmt das wahrscheinlich ein bisschen zu ernst und man dann feiert einmal diese Party mit und danach geht ich beim Marathon einfach Vollgas.
1: Online, bei der Abstimmung auf der Ö3-Homepage, da ist sich die Ö3-Gemeinde sehr einig. 73% sagen da auf die Frage, ob der Simon zu Hause bleiben soll.
0: Nein, bitte geh zur Feier, es ist so ein besonderer Anlass eines guten Freundes und du bereust es sonst, es verpasst zu haben. Und 27% von euch sagen, Simon, bleib daheim. Wenn der Alkohol so aufgedrängt wird und du die Feier auch nicht genießen kannst, dann lass es lieber gleich.
1: Der Simon hat uns eine Entscheidung geschickt per WhatsApp und er geht hin, er feiert den 30er mit, er schreibt uns, Ö3-Gemeinde, ihr habt mich überzeugt. Ich gehe zur Feier und mache eine Ausnahme. Einmal, weil es ein 30er ist und weil er ein guter Freund ist und weil ich in 10 Jahren nicht derjenige sein will, der sagt, ich war nicht dabei, ich habe geschlafen. Ich werde aber vorab in die WhatsApp-Gruppe schreiben, jeder, der mich zum Trinken überreden will, muss im September den Marathon neben mir mitlaufen.
0: Das finde ich super. Geil. Dann ganz viel Spaß, feier gut. Und Ö3-Gemeinde, wenn ihr ein Dilemma habt, sehr gerne her damit über die Ö3-Homepage. Vielleicht hören wir uns dann schon nächste Woche auf Ö3.
1: Alles Liebe.
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2: Ö3 ist das und nachfragt das ganze Land ist vor Ö3X. Wir starten gleich rein in euren Samstagsausklang mit den allerbesten Partymixes. Davor aber noch zu einem Nachrichtenupdate mit Sebastian Rosenauer. Es ist 19 Uhr.
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4: Die Versicherungsanstalt öffentlich Bediensteter, Eisenbahnen und Bergbau verdoppelt den Selbstbehalt. Mit 1. Juni müssen Versicherte 20% selbst zahlen, statt bisher nur 10. Damit werden ärztliche Termine, Diagnosen, Therapien und vieles mehr deutlich teurer. Für Ö3, Tanja Malle.
5: Die Erhöhung hat die Hauptversammlung beschlossen. Begründet wird sie online mit der, Zitat, angespannten Budgetsituation. Man wolle das Leistungsniveau in Zukunft sicherstellen. Für Versicherte mit geringem Einkommen gebe es weiterhin die Möglichkeit zur Befreiung bzw. Nachsicht vom Behandlungsbeitrag, so die knappe Mitteilung. Kritik am Vorgehen kommt von den Grünen. Sie sprechen von einer überfallsartigen Verschlechterung der Leistungen. Eine rechtzeitige Information der Versicherten wäre das Mindeste gewesen.
4: Die Spritpreisbremse bleibt, aber in abgespeckter Form. Ab Juni wird nur mehr die Mineralölsteuer gesenkt um 1,7 Cent pro Liter. Eine Begrenzung der Gewinnmargen von Energiekonzernen fällt weg. Bis Ende August müssen Tankstellen außerdem die Preissenkungen auf internationalen Märkten verpflichtend weitergeben. In Laos haben sich 4 weitere Goldsucher aus einer überfluteten Hohlhöhle befreit. Einer von ihnen ist bereits gestern von den Einsatzkräften gerettet worden. 2 weitere Goldsucher werden noch vermisst. Die Gruppe war vor 10 Tagen in der Höhle unterwegs, als ihnen eine Sturzflut den Weg abgeschnitten hat. Und Halbzeit im Champions-League-Finale zwischen Arsenal und Paris Saint-Germain. Und die Londoner führen mit 1:0, der Reporter Daniel Kulowitz.
6: Und zwar durch ein frühes Tor von Kai Havertz. Schon in der 6. Minute trifft der Mann im DFB-Dress für Arsenal London in diesem sehr chancenarmen Finale. Arsenal 1:0 also voran. Die Franzosen haben zwar den Ball gut laufen lassen, aber kaum Torchancen. Das hohe Tempo von den Stars Dembélé, Doué oder Kvaratskhelia bisher einfach verpufft an einer starken Abwehr von Arsenal London. Und so wird es schwer mit der Titelverteidigung heute. Natürlich will Paris gerne den Henkelpott wieder in die Luft stemmen. Aber zur Pause ist es mal Arsenal London mit der Nase vorne. 1:0 in diesem Finale in Budapest.
4: Und jetzt zu Nathalie Auer.
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7: Immer noch 29 Grad messen wir jetzt zum Beispiel im sonnigen Bludenz. Im Micheldorf in Oberösterreich hat es dagegen mit einem Gewitter auf nur 16 Grad abgekühlt. Und Stichwort Gewitter, die ziehen auch noch in den nächsten Stunden durch. Und zwar vor allem im Norden Salzburgs, im Traunviertel und in Teilen der Obersteiermark. Dabei kann besonders der Sturm Probleme machen. Über Nacht klingen die Gewitter dann vorübergehend ab. Morgen geht es unbeständig weiter und im Laufe des Tages entstehen wieder neue Schauer und Gewitter. Davor wird es morgen aber noch warm. Die Temperaturen steigen auf 23 bis 30 Grad.
2: Alright, Ö3 ist das, der schnellste Verkehrsservice Österreichs. Und jetzt ist es kurz nach 19 Uhr. Und Aline, jetzt ist es soweit. Die Brennerstrecken sind wieder frei.
8: Alle Straßen sind wieder offen. Die Demonstration ist pünktlich zu Ende gegangen. In Oberösterreich tobt der Sturm. Nathalie hat es angesprochen. Auf der 9. Pyrnautobahn gibt es eine Sperre zwischen Klaus und Windischgasten in beiden Richtungen. Ebenso ist auch der Selztal-Tunnel gesperrt. In den Tunneln ist wegen des Unwetters der Strom ausgefallen. Ausweichen geht über die BR-138.
2: Wir wünschen euch eine gute und vor allem sichere Fahrt.
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2: Eins kann ich euch versprechen. Dieser Samstagabend, der wird wieder bunt, laut und einfach lässig. Auch heute ist Ö3X nicht nur euer Begleiter durch den Abendausklang. Nein, auch heute feiern wir die Liebe in allen Farben und Formen. Da ist die Cindy und ich sag's euch, das ist eine Playlist lauter Songs, die verbinden, die empowern und die einfach gut tun. Und ein bisschen Madonna tut auch allen gut, oder?

Oh, oh, ganz genauso wie gute Freunde und ein gutes Kartenspiel oder ein gutes Getränk und ein guter Snack dazu. Genauso fühlt sich diese Kombi bei uns in Ö3X an. Taylor Swift gerade in der Mix mit einer Wahnsinnsmischung von unseren Ö3-DJs extra für euch zusammengestellt. Ich sag nur... Grace Kelly gibt's gleich mit... Heavy Cross davor. Und das finde ich richtig cool. Frankie Goes to Hollywood. Was für eine Mischung. Ö3X ist das.

0: All wie als hätte Mando die auch das gewusst. Black Saturday passt gerade sehr, sehr gut. Ö3 ist das, der schnellste Verkehrsservice um 19.30 Uhr. Aline, in Oberösterreich ist gerade finster.
1: Und zwar in den Tunneln ist der Strom wegen des Unwetters ausgefallen. Wir sind auf der A9 der Pyrenautobahn. Die ist weiterhin gesperrt zwischen Klaus und Windischgarsten in beiden Richtungen. Ihr werdet über die B138 umgeleitet. Die Sperre des Selztaltunnels ist mittlerweile aufgehoben. Hier gibt es wieder Strom. Auch auf den Bahnstrecken zwischen Linz und Salzburg sowie zwischen Salzburg und Bischofshofen und auch auf der Salzkammergutstrecke kommt es vorläufig noch zu Verspätungen.
0: Gute Fahrt euch! Okay, und damit schauen wir noch mal rüber zum Fußball-Champions-League-Finale. Eine halbe Stunde geht's noch und Ö3-Reporter Dani Kulowitz. Gerade hat's da einen Elfmeter für die Titelverteidiger gegeben.
2: Ja, und jetzt ist Paris zurück in diesem Finale, Cindy. Neuer Spielstand 1:1. Paris Saint-Germain gelingt per Elfmeter-Tor der Ausgleich. Und jetzt ist alles wieder offen in der Partie. Und der Mann, der getroffen hat, heißt Ousmane Dembélé, der Golden Ball-Gewinner oder der Mann mit dem Ballon d'Or, der beste Fußballer der Welt in der abgelaufenen Saison, hat Verantwortung übernommen und getroffen. Kvaratskhelia ist im Strafraum gefoult worden. Der Schiedsrichter hat sofort auf den Elfmeterpunkt gezeigt. Völlig zu Recht. Und jetzt gibt es den mehr oder weniger verdienten Ausgleich. Denn Paris hat fast 80% Ballbesitz gehabt, hat sich aber die Zähne ausgebissen an Arsenal. Und jetzt gibt es den Ausgleich durch einen Elfmeter von Dembélé nach der frühen Führung von Kai Havertz. Jetzt also alles offen, gleich sind 70 Minuten gespielt. Neuer Spielstand 1:1.
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0: Ödry X, Feel the Love ist das. Hallo, hallo, wir stoßen heute an auf die Liebe, die unsere Welt einfach so viel schöner und so viel bunter macht, natürlich mit passender Musik. Und vor 2 Jahren, da hat eine Künstlerin ihren großen Durchbruch geschafft, die für viele ganz, ganz, ganz genau das verkörpert. Chapel Roan.
1: Ich finde es einfach richtig cool, dass es einfach so ein queeres Vorbild gibt, die nicht irgendwie sich schämt dafür zu sein, sondern einfach so, wie sie ist. Und ich glaube, das hilft auch vielen anderen Menschen, die da noch ein bisschen strugglen und so.
0: Einfach so sein dürfen, wie man ist. Das ist an so einem Samstagabend ganz leicht. Willkommen auf Ö3.

0: Ultra X people, the DJ needs a break. And you know what I mean when I say the DJ needs a break. So stay tuned, the party will go on.
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12: Eure liebste Partysendung ist das. Södra X ist hier. Was haben Tina Turner, Alex Warren und Mattea gemeinsam? Ganz genau, die gibt's gleich bei uns im Mix. Zuerst geht's aber zu Sebastian Rosenauer. Es ist 20 Uhr.
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14: Im Champions League-Finale zwischen Arsenal und Paris Saint-Germain laufen die letzten Minuten der Nachspielzeit. Ö3-Reporter Daniel Kulowitz, die Zeichen stehen auf Verlängerung.

0: Verlängerung.
1: 1:1 steht es derzeit und es ist ein richtiges Champions-League-Finale jetzt geworden in den letzten 20 Minuten. Eine richtig geile Partie, in der jetzt alles passieren kann. Es geht hin und her. Arsenal mit der Chance aufs 2:1 und auch Paris mit der Chance aufs 2:1 durch Vitinha. Aber alle scheitern momentan. 1:1 steht es und es deutet eben auf Verlängerung hin. Noch eine Minute geht es in der regulären Spielzeit. Dann erleben wir wahrscheinlich ein Finale, eine Verlängerung in diesem Champions-League-Finale. Und die Treffer schon in der 6. Minute. Kai Havertz mit der Führung für Arsenal. Und dann der Ausgleich per Elfmeter durch Ousmane Dembélé, der jetzt aber verletzungsbedingt leider ausgetauscht werden muss. 1:1 gleich hier, Verlängerung.
0: Die Totalsperre der Brenner Autobahn in Tirol ist vorbei. Seit einer Stunde rollt der Verkehr wieder in beiden Richtungen. Etwa 4.500 Menschen waren bei der Kundgebung gegen den Transitverkehr dabei. Die befürchteten Staus auf den Ausweichstrecken sind ausgeblieben. Drohnenalarm über dem Atomkraftwerk Saporischschja in der Ukraine. Eine ukrainische Drohne soll das von Russland kontrollierte AKW getroffen haben, das meldet der russische Atomkonzern Rosatom. Die Drohne soll demnach ein Loch in die Wand einer Turbinenhalle gerissen haben. Sensible Anlagen seien aber nicht beschädigt worden, heißt es von Rosatom. In Wien haben Bankangestellte einen Betrugsversuch durch falsche Polizisten verhindert. Ein 19-Jähriger hat versucht, 15.000 Euro abzuheben, offenbar weil ihm zwei vermeintliche Polizisten eingeredet hatten, dass er mit dem Geld bei einer Festnahme helfen könne. Die Angestellten waren misstrauisch und haben zur Sicherheit die echte Polizei gerufen. Nach den mutmaßlichen Betrügern wird jetzt gesucht. Und jetzt weiter zu Nathalie Auer.
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3: Regenschauer sind derzeit noch zwischen Salzburg und dem Südburgenland unterwegs. In der Obersteiermark gehen auch noch ein paar Gewitter nieder. Und in Gewitternähe kann der Wind auch stürmisch werden, wie vor kurzem im Zeltweg. Über Nacht beruhigt sich das Wetter dann, Schauer und Gewitter klingen also überall ab. Morgen erwartet uns dann ein unbeständiger Tag mit Sonne und Wolken. Auch Schauer und Gewitter tauchen wieder auf, die meisten gibt es am Nachmittag und Abend. Es wird ähnlich warm wie heute, mit Höchstwerten von 23 bis 30 Grad.
4: 2:08 ist das, der schnellste Verkehrsservice Österreichs für Straße, Bus und Bahn. Und da starten wir gleich auf der Straße. Linda, hat sich leider noch nichts geändert in Oberösterreich.
5: Nein, weiterhin gesperrt die A9, die Pyhrnautobahn zwischen Klaus und Windisch-Garsten. In beiden Richtungen, in den Tunneln, ist der Strom ausgefallen durch das Unwetter. Ausweichen müsst ihr weiterhin über die BR138. In Kärnten auf der A2 der Südautobahn Richtung Wien auf der Nordumfahrung Klagenfurt ist der Ehrenthaler Bergtunnel für eine Einsatzübung bis 23 Uhr gesperrt. Ausweichen geht da über das Stadtgebiet. Und die Schoberpass-Bahnstrecke ist zwischen Rottenmann und Selztal nach Unwetterschäden unterbrochen. Es sind Bäume auf die Gleise gefallen für etwa eine halbe Stunde. Alle Züge warten die Sperre ab.
4: Gute Fahrt euch.
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4: So schön, dass ihr da seid. Hallo auf Ö3. Da ist die Cindy und genau das hier ist heute unser Motto.
10: 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Liebe!
11: Alle!
10: Liebe!
11: Alle!
10: Liebe!
11: Alle!
4: So ist es. Und die perfekten Party-Mixes, die haben wir natürlich auch dazu. Passend. Pure Love, 100% Pure Love ist das.
9: So dry.

0: So wie es Tina Turner sagt, simply the best, better than all the rest. Ich finde, das kann man ruhig auch über unsere absolut grandiose Playlist hier in Ö3X sagen.
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2: 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Und Aline, da sind wir wieder in Oberösterreich.
3: Vorläufig noch gesperrt, die A9, die Pyrnautobahn in beiden Richtungen zwischen Klaus und Windischgarsten wegen der Arbeiten nach dem Stromausfall, wegen der Unwetter. Ausweichen müsst ihr so lange über die BR 138. In der nächsten halben Stunde sollte die Sperre aber aufgehen. Ausweichen heißt auch in Kärnten auf der A2, der Südautobahn in beiden Richtungen auf der Nordumfahrung Klagenfurt. Da ist der Ehrenthaler Bergtunnel für eine Einsatzübung gesperrt. Die Ausweichstrecke geht über das Stadtgebiet.
2: Gute Fahrt euch! Und okay, das ist jetzt eine Verlängerung im Fußball-Champions-League-Finale zwischen Arsenal und Paris Saint-Germain. Einmal 15 Minuten werden noch gespielt, Ö3-Reporter Dani Kulowitz.
4: Ja, einmal hat es noch kurz vor Schnaufpause geheißen, ein bisschen Wunden lecken. Wir haben sehr viele verletzte Spieler mittlerweile. Nach wie vor Spielstand 1:1, 108 Minuten gespielt. Arsenal in der 6. Minute durch Kai Havertz in Führung. Ausgleich für Paris durch einen Elfmeter von Dembélé. Alle Spieler schon nicht mehr am Feld, die getroffen haben. Teilweise verletzt oder ausgetauscht oder schon müde. Und jetzt steuern wir auf einem Elfmeterschießen entgegen, wenn nicht noch irgendeiner Mannschaft ein Lucky Punch gelingt. Aber beide Teams ein bisschen mit Hinkebein unterwegs in dieser Verlängerung. Also 12 Minuten noch, dann gibt's Elfmeterschießen, außer einer der beiden Mannschaften trifft hier vielleicht doch noch. 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

Okay, kurzes Experiment jetzt hier in Ödra X zum Warmwerden für den Abend. Okay, einfach mal kurz alle gemeinsam die Arme in die Luft strecken. Arme in die Luft. Dann quasi so ein bisschen so zu einem Herz über dem Kopf. Dann beide Arme auf eine Seite und dann über dem Kopf zusammenschlagen. Grandios, das war die Trockenübung für den nächsten Banger hier bei uns in der Playlist. Aber gut, ich bin mir sicher, den hättet ihr nicht einmal üben müssen, oder? Den YMCA, den kann doch jeder. Was für ein geiler Song. Hallo, auf E3.

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13: Hallo und willkommen, Ö3X hier. Hi, gleich geht's weiter mit Bruno Mars oder auch Body Rockers. I Like the Way haben wir auch dabei im Mix. So klingt hier der Samstagabend. Jetzt zu Sebastian Rosenauer, 21 Uhr.
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15: Das Champions League-Finale zwischen Arsenal und Paris Saint-Germain ist jetzt doch noch ein richtiger Krimi geworden. Ö3-Reporter Daniel Kulowitz.
16: Und so ihm verschießt Gabriel, der Brasilianer, den entscheidenden Elfmeter für Arsenal. Paris Saint-Germain ist wie im Vorjahr Champions League-Sieger. Die Pariser setzen sich nach einem Elfmeter-Krimi gegen Arsenal hier durch. Und die traurige Figur da unten mit Tränen in den Augen, Gabriel, der Abwehrchef von Arsenal, der Brasilianer, schießt übers Tor drüber. Es war ein spannender Elfer-Krimi, auch schon davor. Die Verlängerung nichts für schwache Nerven. Im Grunde war es ein Champions League-Finale, das nicht wirklich im Gedächtnis bleiben wird. Eher von der schwächeren Seite, aber hinten raus extrem dramatisch. Paris holt zum zweiten Mal in Folge den Champions League. Henkelpott im Vorjahr 5-0 gegen Inter und jetzt ein Elfer-Krimi gegen Arsenal. Paris hält sich da unten in den Armen und Luis Enrique ist der Trainer, der zum dritten Mal ein Champions League-Finale mit einer Mannschaft gewinnen kann.
15: Die Wiener Festwochen haben den Auftritt des Tech-Milliardärs Peter Thiel abgesagt. Es habe viele kritische Stimmen gegeben, sagt Festwochenintendant Milo Rau. Einige Künstlerinnen und Künstler hätten auch mit Absagen gedroht, sollte der umstrittene PayPal-Mitgründer und Trump-Unterstützer auftreten. Eigentlich war für den 7. Juni eine Diskussionsveranstaltung mit Peter Thiel geplant. Schockmoment heute für drei spielende Kinder in Mattighofen in Oberösterreich. Ein Alkolenker hat die Kontrolle über sein Fahrzeug verloren und ist durch den Zaun in den Garten gekracht, in dem die drei Buben gespielt haben. Sie konnten sich gerade noch in Sicherheit bringen, erzählt die Mutter der Buben.
17: Mein Jüngerer, der ist beim Zaun geblieben, der hat mit einem anderen Ball gespielt. Und eben als der zweite Aufprall war, der hat sich erschrocken von dem Geräusch. Und dann hat er sich noch ein paar Meter weiter bewegt und ja, da hat er sich mit dem gerettet. Also wenn er nicht weggelaufen war er unter dem Auto gelandet.
15: Der 67-jährige Autofahrer war mit 2 Promille unterwegs. Ihm wurde der Führerschein abgenommen. Und bei den Tennis French Open schafft die Österreicherin Anastasia Potapova den Einzug ins Achtelfinale. Nach fast 3 Stunden und einem Satz Rückstand gewinnt sie mit 2:1 gegen die Titelverteidigerin Coco Gauff aus den USA. Und jetzt zu Nathalie Auer.
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19: Gewitter und Regenschauer werden in den nächsten Stunden immer weniger. Im Moment regnet es noch vor allem vom Pongau bis ins Südburgenland. Morgen werden Schauer und Gewitter dann wieder häufiger und auch kräftiger. Stellenweise kann es also zu Unwettern kommen. Dabei wird besonders der Sturm morgen Probleme machen. Für ein paar Stunden scheint morgen aber auch die Sonne und mit ihr steigen die Temperaturen kräftig nach oben. Am Nachmittag hat es sommerliche 23 bis 30 Grad. Am Montag wird es dann vorübergehend frischer, sonst ändert sich wenig.
13: Alright. Ö3 hier, der schnellste Verkehrsservice Österreichs mit Aline Bayer.
10: Wir schauen nach Kärnten auf die A2, die Südautobahn in beiden Richtungen, auf der Nordumfahrung Klagenfurt. Da ist nämlich der Ehrenthaler Bergtunnel für eine Einsatzübung gesperrt. Ausweichen könnt ihr so lange über das Stadtgebiet. Und in Oberösterreich auf der A9 der Pürnautobahn zwischen Klaus und Windischgarsten wird die Sperre der Tunnelkette in diesen Minuten aufgehoben. Der Stromausfall nach dem Unwetter ist behoben.
13: Gute Fahrt euch!
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13: Ja, feel the love. Gute Frage, wie fühlt sich denn eigentlich so echte Liebe für euch an? Na, ein paar denken sich na, natürlich, wenn meine Lieblingsmannschaft gewinnt, was sonst? Und andere von euch vielleicht eben doch, oder? Wenn so das Herz halt klopft oder wenn man unbedingt richtig nah von dieser einen Person will. So, und wie klingt echte Liebe? Vielleicht doch gleich wieder erste Song hier, Real Love für euch im Mix. Ich bin Daniela. Machen wir weiter diesen Anteil.

J-Lo und David Guetta, vielleicht dann so einen kühlen Drink noch und einfach liebe Menschen um einen rundherum so. Das wünsche ich euch. Das wäre doch ein feiner Samstagabend. Ödrex hier, Daniela Heidt.

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0: A31 Ö3, der schnellste Verkehrsservice Österreichs. Und in Kärnten gibt es eine Sperre, Aline.
1: Auf der A2 der Südautobahn in beiden Richtungen auf der Nordumfahrung Klagenfurt. Da ist der Ehrenthalerbergtunnel für eine Einsatzübung gesperrt. Ausweichen geht über das Stadtgebiet.
0: Kommt gut ans Ziel.
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Hey, da haben sich aber zwei gefunden. Lady Gaga und Doji für euch im Mix. Hallo, was für eine Collab hier. Ihr hört E3X. Und wir feiern jetzt ganz speziell in diesen kommenden Wochen das Leben, die Liebe und natürlich auch die beste Musik. Holly Humberstone mit To Love Somebody gibt's gleich hier nach Felix Jean und Pride.

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1: Ö3X hier, hi! Es geht gleich weiter. Roxette, One Republic und Sportfreunde Stiller, die stehen schon Schlange. So klingt's hier gleich. Jetzt zu Sebastian Rosenau erstmal. 22 Uhr ist es.
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3: Die Spritpreisbremse wird im Juni fortgesetzt und noch einmal abgespeckt. Das hat die Koalition heute bekannt gegeben. Mit eurer Reporterin Tanja Malle, was ist jetzt konkret beschlossen worden?
4: Die Senkung der Preise für Benzin und Diesel wird im Juni abgespeckt fortgesetzt. Zur Erinnerung, die Bremse besteht aktuell noch aus zwei Instrumenten. Zum einen wird von staatlicher Seite die Mineralölsteuer gesenkt. Im Mai waren das 2 Cent pro Liter. Ab Juni werden es 1,7 Cent sein. Zum anderen mussten große Mineralölkonzerne bisher ihre Gewinnspannen reduzieren. Über diesen Weg kamen im Mai noch einmal 2,5 Cent pro Liter an Preisdämpfung dazu. Mit Juni fällt dieser Teil der Bremse aber weg.
3: Trotz Totalsperre der Brenner-Autobahn ist das befürchtete Verkehrschaos heute ausgeblieben. Man war gut vorbereitet, sagt Tirols Landespolizeidirektor Helmut Thomas.
5: Die Informationsschiene war gut

0: geplant und auf den Weg gebracht und hat letztlich auch ihre Wirkung getan.
1: In Sternsing in Südtirol, aber auch an den Grenzübergängen zu Bayern und auf den möglichen Ausweichrouten ist es ruhig geblieben. Nach dem tödlichen Hantavirus-Ausbruch darf das Kreuzfahrtschiff Hondius jetzt weiterfahren. Das Schiff sei in Rotterdam entsprechend gereinigt und desinfiziert worden, heißt es von den niederländischen Behörden. Der Besitzer der Hondius hat angekündigt, dass das Schiff ab Mitte Juni wieder für Kreuzfahrten eingesetzt werden soll. Und Radprofi Felix Gall festigt seinen zweiten Platz im Giro d'Italia. Auf der 20. Etappe war heute nur der dänische Gesamtführende Jonas Vingegaard schneller. Gall steht vor dem morgigen Zieleinlauf in Rom klar auf Platz 2 in der Gesamtwertung und damit vor seinem bisher größten Erfolg. Und jetzt weiter zu Nathalie Auer.
2: Das wird Rheinwetter.
3: Heftige Gewitter mit gefährlichen Sturmböen gab es heute Nachmittag und Abend, zum Beispiel in Oberösterreich und Niederösterreich. Mittlerweile hat sich das Wetter aber überall beruhigt. Regenschauer gibt es im Moment nur noch ein paar, und zwar östlich von Salzburg. Morgen sind Schauer und Gewitter dann überall möglich. Die meisten gibt es am Nachmittag und Abend. Außerdem kann vor allem der Sturm wieder größere Probleme machen. Für ein paar Stunden scheint morgen aber auch die Sonne. Und die Temperaturen erreichen morgen noch einmal sommerliche 23 bis 30 Grad.
4: Alright. Ö3 hier, der schnellste Verkehrsservice Österreichs. Und zwar für Straße, Bus und auch für Bahn. Aline Bayer.
5: Die Weststrecke ist in St. Pölten nach Unwetterschäden unterbrochen und zwar noch für etwa 20 Minuten. Die Züge warten so lange die Dauer der Sperre ab. Und in Kärnten bleibt auf der A2 der Südautobahn in beiden Richtungen auf der Nordumfahrung Klagenfurt der Ehrenthaler Bergtunnel für eine Einsatzübung gesperrt. Ausweichen könnt ihr so lange über das Stadtgebiet.
4: Eine gute Fahrt euch.
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4: Yes, Daniela hier mit einer Ö3 X Special Edition. Hier gibt es die besten Mixes für die beste Ö3-Gemeinde. Ganz viel Liebe und wir starten mit Heavy D, The Boys, Now That We Found Love. Now.

manchmal braucht es den Regen, aber den Sturm wahrscheinlich eher weniger. Ich glaube, den mögen die Blumen dann auch nicht mehr so sehr. Ich hoffe, ihr macht es euch so richtig gemütlich diesen Samstagabend. Oder feurig und voller Power. Ö3 X hier mit euren Mixes jedenfalls dazu. Schönen Samstagabend.

0: Ö3, hier ist es 10:30, jetzt der schnellste Verkehrsservice Österreichs für euch, wenn ihr im Auto oder auch mit Bus und Bahn unterwegs seid. Aktuell die Weststrecke in St. Pölten, die ist nach Unwetterschäden immer noch unterbrochen. Züge können derzeit noch nicht dort halten. Aktuell müsst ihr in Tullnerfeld bzw. in der Gegenrichtung in Prinzersdorf aussteigen und dann werdet ihr mit Bussen nach St. Pölten gebracht. Soll nicht mehr allzu lange dauern, voraussichtlich bis 23 Uhr, das hat uns die ÖBB mitgeteilt. Und dann noch für Autos unterwegs auf den Straßen Kärnten, A2 Südautobahn in beiden Richtungen, auf der Nordumfahrung Klagenfurt, der Ehrenthaler Bergtunnel, der ist für eine Einsatzübung gesperrt. Ausweichen geht hier über das Stadtgebiet. Gute Fahrt!
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0: DJ don't. Ava Max hier, aber I mean. Und wie wir hier Play drücken.
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0: Und wie wir auch ein paar Knöpfe fürs Herz drücken hier. Hi, schönen Samstagabend. Eure Mixes mit Gossip jetzt.

0: Ö3-X hier mit ganz viel Gefühl. Hallo und willkommen, das hier ist der Sound für euren Samstagabend. Michael Schulte haben wir gleich dabei oder auch Harry Styles mit American Girls. Jetzt Sebastian Rosenauer, 23 Uhr.
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2: Heftige Gewitter haben heute in Oberösterreich zu knapp 200 Feuerwehreinsätzen geführt. Und 2700 Einsatzkräfte haben Straßen freigeschaufelt, Keller ausgepumpt und umgestürzte Bäume weggeräumt. Mehr als 30.000 Haushalte hatten vorübergehend keinen Strom. Paris Saint-Germain ist erneut Sieger der Fußball-Männer-Champions League. Die Franzosen gewinnen das Finale gegen Arsenal London, allerdings erst nach Elferschießen, mit Reporter Daniel Kulowitz.
3: Mit dem ersten und eigentlich einzigen Torschuss gelingt Arsenal eine schnelle 1:0-Führung durch den deutschen Teamspieler Kai Havertz. Erst ein Foul-Elfmeter von Dembélé bringt die Erlösung für Paris. Und mit 1:1 ging es in die Verlängerung und später ins Elfmeterschießen. Dort wurde dann der Abwehrchef der Londoner Gabriel zum tragischen Helden. Den entscheidenden Penalty trischt er übers Tor. Die Paris-Fans aus dem Häuschen zum zweiten Mal in Folge Champions-League-Sieger. Den Titel zweimal hintereinander zu gewinnen, das ist in der Champions-League-Historie bisher nur Real Madrid gelungen.
2: Der Buckingham Palace hat offenbar gewusst, dass der ehemalige Prinz Andrew sensible Regierungsinfos weitergegeben haben soll. Das geht aus einem Bericht der britischen BBC hervor, berichtet Ö3-Reporterin Katharina Wagner.
4: Andrew Mountbatten-Windsor soll vertrauliche Regierungsinformationen mit einem Geschäftsfreund geteilt haben und darüber soll der Buckingham Palace schon vor 6 Jahren Bescheid gewusst haben. Zwischen 2001 und 2011 war Andrew Großbritanniens Sonderrepräsentant für internationalen Handel und Investment. Laut Medien soll er britische Regierungsinformationen etwa über Island weitergegeben haben. Aus dem Buckingham Palace heißt es bisher nur, wegen laufender polizeilicher Ermittlungen könne man sich nicht zu dem Fall äußern.
2: Malta hat ein neues Parlament gewählt. Im kleinsten EU-Land waren rund 300.000 Menschen aufgerufen, ihre Stimme abzugeben. Die Wahllokale haben vor rund einer Stunde geschlossen. Mit dem Auszählen lassen sich die Malteser aber noch Zeit. Erste Ergebnisse gibt es dann morgen Vormittag. Erwartet wird ein Sieg der sozialdemokratischen Labour-Partei, die schon seit 13 Jahren in der Regierung ist. Und jetzt weiter zu Nathalie Auer.
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0: Bis zu 31 Grad sind es heute in Graz geworden. Mittlerweile messen wir hier nur noch 15 Grad. Morgen legen die Temperaturen dann wieder zu. 23 bis 30 Grad erreichen sie am Nachmittag. Dazu gibt es morgen eine wechselhafte Mischung aus Sonnenschein und Wolken. Auch Regenschauer und Gewitter sind dabei. Sie werden am Nachmittag und Abend häufiger und auch kräftiger. Dabei kann es zu Unwettern kommen, durch Starkregen oder Sturmböen. Die neue Woche beginnt dann unbeständig mit weiteren Schauern und Gewittern und außerdem wird es spürbar frischer.
5: Ihr hört Ö3 jetzt, der schnellste Verkehrsservice Österreichs, und zwar für Auto und für Bus und auch für Bahn. Die Weststrecke, die ist in St. Pölten nach Unwetterschäden leider weiterhin unterbrochen. Die Züge können dort derzeit nicht halten. Passagiere müssen in Tullnerfeld bzw. in der Gegenrichtung in Prinzessdorf aussteigen und werden dann mit Bussen nach St. Pölten gebracht. Und Kärnten, A2 Südautobahn in beiden Richtungen auf der Nordumfahrung Klagenfurt. Der Ehrenthaler Bergtunnel, der ist für eine Einsatzübung gesperrt. Ausweichen geht hier über das Stadtgebiet. Gute und vor allem sichere Fahrt.
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5: Ja, Feel the Love. Ganz viele Special Mixes haben wir hier fürs Herz. Und zwar von einem Miss You, dann direkt zu einem Love You. Alles für alle dabei. Ich bin Daniela Schmidt. Hi und willkommen.

Ihr hört Ö3X, es ist 23.30 Uhr. Der schnellste Verkehrsservice Österreichs für Straße, Bus und Bahn für Kärnten. A2 Südautobahn in beiden Richtungen auf der Nordumfahrung Klagenfurt. Der Ehrenthaler Bergtunnel, der ist für eine Einsatzübung gesperrt. Ausweichen geht hier über das Stadtgebiet. Und Niederösterreich, die Weststrecke, die ist in St. Pölten nach Unwetterschäden weiterhin unterbrochen. Die Züge können dort derzeit nicht halten, deshalb müssen Passagiere in Tullnerfeld bzw. dann in der Gegenrichtung in Prinzessdorf aussteigen und werden dann mit Bussen nach St. Pölten gebracht. Kommt sicher ans Ziel. 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

0: Mädels. Hauptsache die zwei lieben nur heute, oder? Aber dafür muss die Liebe halt auch mal irgendwo hinfallen. So, wie gut tut ihr euch da? Seid ihr Flirt-Profis?
1: Ja, ein bisschen mit den Augen zwinkern und dann geht das schon.
0: Na, bitte. Und dann vielleicht Bibi Rexha und Faithless dazu.
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0: Gloria Gaynor, I Will Survive. So stark. Haben wir gleich im Mix dann mit Die Toten Hosen oder auch Robin Sylvesters dabei. Ihr hört Ö3X, jetzt geht's zu Sebastian Rosenauer. Es ist Mitternacht.
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2: Die Versicherungsanstalt öffentlich Bediensteter, Eisenbahnen und Bergbau verdoppelt den Selbstbehalt. Mit 1. Juni müssen Versicherte 20% selbst zahlen, statt bisher nur 10. Damit werden ärztliche Termine, Diagnosen, Therapien und vieles mehr deutlich teurer. Für Ö3, Tanja Malle.
3: Die Erhöhung hat die Hauptversammlung beschlossen. Begründet wird sie online mit der, Zitat, angespannten Budgetsituation. Man wolle das Leistungsniveau in Zukunft sicherstellen. Für Versicherte mit geringem Einkommen gebe es weiterhin die Möglichkeit zur Befreiung bzw. Nachsicht vom Behandlungsbeitrag, so die knappe Mitteilung. Kritik am Vorgehen kommt von den Grünen. Sie sprechen von einer überfallsartigen Verschlechterung der Leistungen. Eine rechtzeitige Information der Versicherten wäre das Mindeste gewesen.
2: Erste Festnahmen jetzt in Paris nach dem Champions-League-Sieg von Paris Saint-Germain. Zehntausende PSG-Fans sind in der Hauptstadt unterwegs und feiern. Es ist zu einigen Zusammenstößen mit der Polizei gekommen. Mehr als 130 Menschen sind festgenommen oder vorübergehend angehalten worden. Die Wiener Festwochen haben den Auftritt des Tech-Milliardärs Peter Thiel abgesagt. Es habe viele kritische Stimmen gegeben, sagt Festwochenintendant Milo Rau. Einige Künstlerinnen und Künstler hätten auch mit Absagen gedroht, sollte der umstrittene PayPal-Mitgründer und Trump-Unterstützer Thiel auftreten. Für den 7. Juni war eine Diskussionsveranstaltung mit Peter Thiel geplant. Und bei den Tennis French Open schafft die Österreicherin Anastasia Potapova den Einzug ins Achtelfinale. Nach fast 3 Stunden und einem Satz Rückstand gewinnt sie mit 2:1 gegen die Titelverteidigerin Coco Gauff aus den USA. Und jetzt weiter zu Nathalie Auer.
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4: Unbeständig geht's heute durch den Tag mit Sonne und Wolken. Dabei haben wir es bis Mittag noch fast überall trocken. Am Nachmittag und Abend werden die Schauer und Gewitter dann häufiger. Stellenweise sind auch Unwetter möglich, durch wolkenbruchartigen Regen und gefährlichen Sturmböen. Vor den Schauern und Gewittern wird es aber noch warm. 23 bis 30 Grad erwarten uns am Nachmittag. Morgen gehen die Temperaturen dann spürbar zurück. Meist hat es nur noch um die 20 Grad. Außerdem bleibt es unbeständig mit Schauern und Gewittern.
0: Dann der schnellste Verkehrsservice Österreichs, Ö3 hier. Wir starten in Kärnten, A2 Südautobahn in beiden Richtungen auf der Nordumfahrung Klagenfurt. Der Ehrenthaler Bergtunnel, der ist für eine Einsatzübung gesperrt. Ausweichen geht über das Stadtgebiet. Die Sperre dauert voraussichtlich bis 2 Uhr. Und das betrifft euch weiterhin noch, wenn ihr nach St. Pölten wollt, und zwar mit den Öffis. Die Weststrecke, die ist in St. Pölten nach Unwetterschäden weiterhin unterbrochen. Die Züge, die können dort nicht halten. Das heißt, ihr könnt in Tullnerfeld bzw. in der Gegenrichtung dann in Pritzersdorf aussteigen und werdet mit Bussen nach St. Pölten gebracht. Kommt sicher ans Ziel.
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0: Yes, das ist eine Special Edition von Ö3X. Wir feiern hier die Liebe in allen Formen, allen Farben, mit den besten Mixes und wirklich ikonischen Hymnen. Und eins kann ich euch sagen, hier tanzt wirklich niemand on one's own, also alleine. Schön, dass ihr da seid. Daniela hier, hi.

Show muss weitergehen. Yes, die Toten Hosen. Oder vielleicht auch dieser eine Freund in der Freundesgruppe, der einfach immer motiviert ist. Eben dann, wenn eben alle schon so müde sind in einer Samstagnacht, dann braucht es manchmal diesen einen Manuel oder die Silvia, die dann einfach das Ruder rumreißen, alle zum Lachen bringen und dann geht's weiter in den nächsten Club oder in die nächste Bar. Fällt euch da jemand ein? Habt ihr da jemanden? Falls nicht, vielleicht seid ihr selber diese Person. Ö3X, wir probieren sie auch mit den feinsten DJ-Mixes und dann geht das auch schon klar weiter mit der Motivation und zwar jetzt hier mit Regard.

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2: Ö3 um 10:30, der schnellste Verkehrsservice Österreichs für euch, für Straße, Bus und Bahn. In Kärnten A2 Südautobahn in beiden Richtungen. Die Einsatzübung im Ehrentaler Bergtunnel, die ist jetzt beendet. Ihr habt hier wieder freie Fahrt. Öffentlich nach St. Pölten zu kommen, das ist leider immer noch schwierig. Die Weststrecke, die ist in St. Pölten nach Unwetterschäden nämlich weiterhin unterbrochen. Die Züge können dort immer noch nicht halten. Das heißt, ihr könnt in Tullnerfeld bzw. in der Gegenrichtung in Prinzessdorf aussteigen und werdet dann mit Bussen nach St. Pölten gebracht. Kommt sicher ans Ziel und ab in die Musik.
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Dry X. Samstag Nacht bei mir, Daniela. Hi, ich hoffe, ihr könnt so gut es geht genießen und habt einfach ganz viel Bangaranga. Also, dass halt was los ist. Und falls nicht, habe ich das jetzt für euch natürlich in der Playlist.

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1: Am Mikrofon ist Rainer Horns, es ist 1 Uhr. Das Doppelbudget ist fertig, das sagt Finanzminister Markus Marterbauer beim Landesparteitag der SPÖ Niederösterreich gestern. Tanja Malle informiert.
2: Seit gestern Vormittag seien die Verhandlungen für das Doppelbudget 2027-28 abgeschlossen. Es sei ein Sparbudget, verkündigte Finanzminister Markus Marterbauer, SPÖ.
3: Es ist ein Sparpaket und ein Sparbudget, überhaupt keine Frage. Es ist notwendig, weil eben das Defizit, das uns hinterlassen wurde, so enorm hoch ist und wir jetzt die Dinge sanieren müssen.
2: Das Budgetbegleitgesetz wird für Anfang der kommenden Woche erwartet. Bundesparteichef Andreas Babler, er verantwortet in der Regierung die Wohnagenten, kündigte indes an, die Kriterien für die noch von Türkis-Grün beschlossene Wohnbaumilliarde lockern zu wollen.
4: Das sind die Mittel, die nicht aus der Wohnbaumilliarde abholbar waren, weil das Konstrukt so schlecht war. Die Kriterien so komisch waren, dass es gar keiner anholen hat können, dass ich jetzt die Mittel freimachen kann.
2: Rund 3/4 des Geldes seien von den Ländern noch nicht abgeschöpft worden.
1: Beim Parteitag ist Sven Hergovich als Chef der SPÖ Niederösterreich wiedergewählt worden mit 86,3% der delegierten Stimmen. Eine ukrainische Drohne soll das Atomkraftwerk Saporischschja getroffen haben. Das meldet Russland, das ja das AKW kontrolliert. Wichtige Anlagen seien dabei nicht getroffen worden, heißt es. Allerdings habe die Drohne ein Loch in die Wand einer Turbinenhalle gerissen. Die Ukraine hat sich bisher nicht geäußert. Die Internationale Atomenergiebehörde prüft den Vorwurf. Ihr Chef Rafael Grossi sagt, Angriffe auf Atomkraftwerke seien wie ein Spiel mit dem Feuer. Und Radprofi Felix Gall steht beim Giro d'Italia vor dem größten Erfolg seiner Karriere. Der Osttiroler ist nach Platz 2 weiter auf Podestkurs, berichtet Christoph Ott.
5: Der 28-Jährige muss sich auf der 20. und vorletzten Etappe nur Jonas Vingegaard geschlagen geben. Damit wird Gall bei diesem Giro bereits zum 5. Mal hinter dem dänischen Topstar Zweiter.
6: Ich bin extrem happy jetzt noch einmal, extrem zufrieden jetzt noch einmal so abzuschließen. Ja.
5: Felix Gall festigt damit vor der letzten Etappe auch den 2. Platz in der Gesamtwertung und wird somit wohl der 1. Österreicher auf dem Giro-Podium und der 2. nach fast 70 Jahren auf einem Grand Tour-Podium sein.
6: Wir haben ja noch ein paar Runden in Rom zu drehen und dann die nächsten Tage, wenn ich mal ein bisschen zur Ruhe komme, dann werde ich zurückblicken auf die letzten 3 Wochen und es ist wirklich sehr, sehr gut oder perfekt verlaufen.
5: Auf der heutigen Schlussetappe mit dem Start und Ziel in Rom wird traditionell nicht mehr angegriffen. Damit sollte sich in der Gesamtwertung nichts mehr ändern.
1: Jetzt zum Wetter mit Nathalie Auer.
7: Gestern waren in Oberösterreich, Niederösterreich und im Burgenland ein paar heftige Gewitter unterwegs. Windspitzen um die 100 km/h gab es zum Beispiel in Bad Vöslau. Auch heute sind wieder Schauer und Gewitter dabei. Sie werden am Nachmittag und Abend häufiger. Außerdem kann es stellenweise auch zu Unwettern kommen, und zwar vor allem wegen den gefährlichen Sturmböen. Zeitweise ist heute aber auch Platz für Sonnenschein und mit der Sonne wird es warm. 23 bis 30 Grad bekommt es am Nachmittag. Morgen kühlt es dann vorübergehend ab.
8: Okay. Hier ist Ö3 mit dem schnellsten Verkehrsservice Österreichs für Straße, Bus und Bahn. Und auf den Straßen, da läuft's, aber beim öffentlichen Verkehr gibt's gerade ein Problem. Die Weststrecke ist in St. Pölten nach Unwetterschäden unterbrochen. Ersatzweise sind da für euch Busse unterwegs. Ein Ende der Störung ist noch nicht absehbar. Wir halten euch natürlich auf dem Laufenden.
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8: Ja, hello, hello. Cool, dass ihr auch zur später Stunde noch mit mir wach seid. Gleich gibt's ein bisschen Abracadabra von Lady Gaga und das ist Michael Schulte, 5 a.m.

Mit Lady Gaga und ein Bill Magic geht's ab durch die Samstagnacht auf Ö3. Und diese Samstagnacht, die steht auch schon für ein bisschen Party, für ein bisschen Shaken. Und was darf da niemals, never ever fehlen? Eklar, die 2000er. Bei keinen Songs kann man so gut mitsingen, so gut mittanzen wie bei denen. Und der darf sowieso nie fehlen. Natasha Bedingfield, Unwritten. Jetzt für euch in der Hitnacht.

für Schritt nach vorn. Schritt für Schritt geht's rein in den Sonntag. Es ist ganz genau 13:30. Hier ist Ö3 mit dem schnellsten Verkehrsservice Österreichs für Straße, Bus und Bahn, und das betrifft auch die Bahn. Und zwar ist die Weststrecke in St. Pölten nach Unwetterschäden aktuell unterbrochen. Ersatzweise sind da für euch Busse unterwegs. Ein Ende der Störung ist noch nicht absehbar. Wir halten euch aber natürlich auf dem Laufenden, falls sich da was ändern sollte. Auf den Straßen, da läuft's aber. Also machen wir weiter mit der Musik.

0: mit Miles Smith geht's ab durch die Nachtschicht auf Ö3. Und ja, so eine Nachtschicht am Wochenende werden jetzt eh sicher gerade viele von euch fühlen. Das ist immer ein bisschen zach. Die Friends sind unterwegs, machen sich eine gute Zeit und wir halten da die Stellung. Aber es gibt da so eine Kombi, mit der haut das eigentlich ganz gut hin.
1: Ordentlich viel Kaffee, aber vor allem gute Musik.
0: Jawohl. Um den Kaffee müsst ihr euch selber kümmern, aber den Part mit der Musik, den übernehme ich sehr gern. Gleich Coldplay oder auch Christoph und das ist Elton John mit dem Circle of Life.

0: Die Hymn for the Weekend von Coldplay in der Samstagnacht. Besser wird's nicht mehr. Danke für das äußerst gute Timing, liebe Musikredaktion. Und bei Wochenende Champions League Finale, Grillen im Garten, gutes Wetter. Was fehlt denn da noch in der Liste? Richtig. A Clash, Kreuz, Bier, Pizzeria und Jaus.
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1: Am Mikrofon ist Rainer Horns, es ist 2 Uhr. Die Spritpreisbremse wird erneut verlängert. Darauf hat sich die Dreierkoalition am Abend geeinigt. Sonst wäre die Maßnahme heute ausgelaufen. Allerdings fällt die